0: rund 30 Kilometer langen Tunnels durch das Erzgebirge, um den teilweisen Neubau der Strecke Augsburg-Ulm sowie den Ausbau der Strecke von und nach Sylt. Die staatliche Finanzierung ist allerdings weiter unklar. US-Präsident Trump will den NATO-Partner Polen weiter militärisch unterstützen. In einem Online-Posting schrieb er, die USA würden 5000, Zitat, zusätzliche Soldaten nach Polen entsenden. Unklar ist allerdings, ob es sich dabei tatsächlich um ein zusätzliches Kontingent handelt. Erst Mitte Mai hatten hochrangige US-Militärvertreter bekannt gegeben, dass die geplante Entsendung von 4000 Soldaten nach Europa gestoppt werde. Die neue Äußerung dürfte auch Thema auf der Konferenz der Außenminister der NATO-Staaten heute in Schweden sein. US-Außenminister Rubio nimmt daran teil. Im ersten Relegationsspiel zur Fußball-Bundesliga haben der VfL Wolfsburg und der SC Paderborn unentschieden gespielt. Die beiden Mannschaften trennten sich 0:0. Aus der Sportredaktion Martin Roschitz.
1: In einem insgesamt schwachen Hinspiel in Wolfsburg war der Bundesligist zwar das etwas bessere Team, ohne aber wirklich gefährlich zu werden, geschweige denn überzeugen zu können. Stattdessen waren es die Paderborner, die in Person von Biblia 5 Minuten vor Ende der regulären Spielzeit die Riesengelegenheit zum Siegtreffer hatten. Der Wolfsburger Mehle konnte den abgefälschten Ball gerade noch auf der Linie klären. Für den SC Paderborn ist das torlose Remis auswärts ein großer Erfolg und erhöht die Aufstiegschancen des Zweitligisten. Das Rückspiel findet am Pfingstmontag in Ostwestfalen statt.
0: Das waren die Nachrichten. Das Wetter in Deutschland. Überwiegend trocken, zum Teil neblig, Tiefstwerte 12 bis 6 Grad. Am Tage meist trocken, im Norden zeitweise dichte Wolkenfelder, sonst oft heiter. Höchstwerte von Nord nach Südwest 21 bis 30 Grad. Auf den Inseln etwas kühler. Am Samstag freundlich. Es ist 2:03 Uhr.
2: Wir schauen auf die Straßen in der ARD-Hitnacht um 2:03. Die A24 Berlin Richtung Hamburg ist zwischen Wittenburg und Zarrentin nach einem Unfall bis 9 Uhr gesperrt. Die A39 Braunschweig Richtung Salzgitter ist zwischen Salzgitter-Wartenstedt und Lichtenberg wegen einer Baustelle bis 5 Uhr gesperrt. Dann die 44 Düsseldorf nach Essen ist zwischen dem Kreuz Düsseldorf-Nord und Ratingen-Schwarzbach wegen Tunnelwartungsarbeiten gleich bis Dienstag gesperrt. Noch einmal die 44 Dortmund Richtung Kassel zwischen Geseke und Kreuz Wünnenberg-Haren. Eine Baustelle, hier geht bis 6 Uhr nichts. Und die A71 Sangerhausen Richtung Erfurt ist zwischen Sömmerda Süd und dem Dreieck Erfurt Nord nach einem Unfall gesperrt. Da wo es geht, eine gute Fahrt.
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2: Von MDR Thüringen, ich bin Klaus Schröder-Grau und das ist Queen.

1974 war das der einzige Nummer 1-Hit in den USA für die Hughes Corporation und Rock the Boat. Heute, exakt vor einem Monat, da startete in den US-Kinos das Michael-Jackson-Biopic Michael. Und trotz vernichtender Kritiken hat der Streifen inzwischen einige Millionchen eingespielt. Die Produktionskosten lagen trotz der Schwierigkeiten bei etwa 200 Millionen US-Dollar. Eingespielt hat er jetzt gerade 703 Millionen US-Dollar. Und die sind ja noch lange nicht am Ende. Ja, es nähert sich quasi diesem Rekord von The Bohemian Rhapsody. Dieses Biopic hatte damals knapp 900 Millionen Dollar eingespielt. Mal schauen, was da noch kommt. Ja, und die Kritiken sind ja auch nicht alles. Was so ein richtiger Michael Jackson-Fan ist, der lässt sich davon natürlich nicht beirren und schaut sich den Streifen selbstverständlich an. Und da reden wir ja im Moment auch nur von den Einspielergebnissen im Kino. Was im Streaming noch dabei rumkommt, das wird sich ja noch zeigen. Michael Jackson jetzt bei uns mit Slippery Girl.

Two and Ram, The Ordinary World, 2 Uhr, 18 Minuten. Wir haben eine Hörermeldung bekommen aus Castrop-Rauxel. Heute schon das zweite Mal bei uns in der Sendung. Der Hans-Werner Olm, der tritt da bald auf. Und zwar hat uns der Dominik geschrieben, da ist im Moment die A2 gesperrt. Die Auffahrt in Henrichenburg Richtung Oberhausen. Er weiß es aber nicht, er weiß nicht, warum sie gesperrt ist, ist ja auch egal. A2, Henrichenburg in Castrop-Rauxel, die Autobahn Richtung Oberhausen, die Auffahrt dort ist derzeit gesperrt. Dominik, danke für die Meldung und jetzt Sandra und Little Girl.

Musikalisch streng betrachtet war das ein One-Hit-Wonder für Top Loader aus dem Jahr 2000, Dancing in the Moonlight. Ja, bei uns in den Charts kam die Band nie wieder vor. Nach diesem Hit in Großbritannien hatten sie noch einige Chart-Entries, nur 2002 war es dann damit auch vorbei. Sie haben immer wieder mal Singles veröffentlicht, aber leider haben es die nie in die Hitparaden geschafft. 3:04, bis zu den Verkehrshinweisen gibt's jetzt noch Huey Lewis and the News and the Power of Love.

0: Genau halb drei. Hallo, unterwegs, hier ist der Verkehrsservice in der ARD Hitnacht. Die A24 Berlin Richtung Hamburg ist zwischen Wittenburg und Zarrenti nach einem Unfall bis 9 Uhr gesperrt. Die A39 Braunschweig Richtung Salzgitter ist zwischen Salzgitter-Wartenstedt und Lichtenberg wegen einer Baustelle bis 5 Uhr gesperrt. Die A44 Düsseldorf Richtung Essen ist zwischen dem Kreuz Düsseldorf Nord und Ratingen-Schwarzbach wegen Tunnelwartungsarbeiten gleich bis Dienstag gesperrt. Und noch einmal die 44 Dortmund Richtung Kassel, die ist zwischen Gesecke und dem Kreuz Wünnenberg-Haaren wegen einer Fahrbahnerneuerung bis 6 Uhr gesperrt. Gute Fahrt!
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0: Ja, manchmal reichen auch nur zwei Hits, um bekannt zu werden. Sidney Youngblood hat das erfahren. Sit and Wait, das war einer seiner großen Hits und dieser zählt auch dazu. If only I could. Ich bin Klaus Schröder-Graum. Eine angenehme Nacht mit uns.

Wichtige Warnmeldung für die Autofahrer. Vorsicht bitte auf der A94 Passau-München zwischen Neuötting und Waldkreiburg-Ampfing ist ein Falschfahrer unterwegs. Bitte äußerst rechts fahren und nicht überholen. Falschfahrer auf der A94 Passau-München zwischen Neuötting und Waldkreiburg-Ampfing. Äußerst rechts fahren, nicht überholen. Wir melden, wenn die Gefahr vorüber ist.

Ja, manchmal müssen erst die richtigen Künstler so ein Stück in die Finger bekommen, bevor es ein Erfolg wird. Without You, eigentlich von der Gruppe Badfinger im Jahr 1970 aufgezeichnet. Und Harry Nilsson und Mariah Carey und auch Katie Melua haben dann mit ihren Coverversionen weitaus größere Erfolge erzielt als das Original. 2.38 Uhr haben wir es, die ARD Hitnacht live aus Erfurt und gleich Musik von Gabrielle und Dreams, vorher noch Billy Ocean, Love Really Hurts Without You.

Bitte weiterhin aufpassen auf der A94 Passau-München. Ein Falschfahrer ist dort unterwegs und zwar zwischen Neuötting und Waldkreiburg am Fing. Äußerst rechts fahren, nicht überholen auf der A94 Passau-München. Zwischen Neuötting und Waldkreiburg am Fing ist ein Falschfahrer unterwegs. Vorsicht bitte in beiden Richtungen.

0: Ja, vielleicht haben Sie ja jetzt schon ausgeträumt und müssen aufstehen um 2.47 Uhr, weil gleich schon die Schicht beginnt mitten in der Nacht. Wir begleiten Sie noch ein wenig mit unserer Musik. Und wenn man mal ein wenig zurückblickt in die 80er Jahre, da gibt es ja einige wenige Hits aus der Neuen Deutschen Welle, die auch heute immer noch in den Ohren sind. Peter Schillings Major Tom gehört dazu und er war ja damals, als er angefangen hat, absoluter Musikfan und auch ein Anhänger von David Bowie.
1: Also ich bin jetzt nicht explizit nur David Bowie-Fan, sondern ich bin Musikfan. Ich liebe Musik über alles und ich denke, er und ich haben eins gemeinsam, der Film Odyssey 2001 von Stanley Kubrick hat uns beide sehr, sehr beeindruckt und wir, also ich kann jetzt nur für mich sprechen, ich bin anders aus dem Film rausgekommen, als ich reingegangen bin und dieser Film hat mich geprägt und daher kommt's.

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1: Um 3 Uhr mit Juliette Groß. Wer mit dem Flugzeug unterwegs ist, soll bald bei den Kosten etwas entlastet werden. Der Bundestag hat dafür gestimmt, dass die Ticketsteuer im Flugverkehr zum 1. Juli sinkt. Aus der Nachrichtenredaktion Mareike Markosch.
2: Die Steuer fällt auf jedes verkaufte Ticket an und hängt von der Länge des Fluges ab. Sollten die Fluggesellschaften die Steuersenkung komplett an die Kundinnen und Kunden weitergeben, sind Preissenkungen zwischen 2,50 Euro und 11,40 Euro möglich. Dass Fliegen durch die Senkung der Ticketsteuer tatsächlich günstiger wird, ist allerdings eher unwahrscheinlich. Wegen des Iran-Kriegs haben viele Airlines nämlich schon ihre Zuschläge und Gebühren, zum Beispiel für Kerosin, Extra-Services oder Umbuchungen, stark erhöht.
1: Der Bundestag hat den Weg für die Detailplanungen von 3 Großprojekten der Bahn freigemacht. Dabei geht es um eine Neubaustrecke von Dresden in Richtung Prag, einschließlich eines rund 30 Kilometer langen Tunnels durch das Erzgebirge, um den teilweisen Neubau der Strecke Augsburg-Ulm sowie den Ausbau der Strecke von und nach Sylt. Die staatliche Finanzierung ist allerdings weiter unklar. US-Präsident Trump will den NATO-Partner Polen weiter militärisch unterstützen. In einem Online-Posting schrieb er, die USA würden 5000, Zitat, zusätzliche Soldaten nach Polen entsenden. Unklar ist allerdings, ob es sich dabei tatsächlich um ein zusätzliches Kontingent handelt. Erst Mitte Mai hatten hochrangige US-Militärvertreter bekannt gegeben, dass die geplante Entsendung von 4000 Soldaten nach Europa gestoppt werde. Die neue Äußerung dürfte auch Thema auf der Konferenz der Außenminister der NATO-Staaten heute in Schweden sein. US-Außenminister Rubio nimmt daran teil. Im ersten Relegationsspiel zur Fußball-Bundesliga haben der VfL Wolfsburg und der SC Paderborn unentschieden gespielt. Die beiden Mannschaften trennten sich 0:0. Aus der Sportredaktion Michael Augustin.
3: Der VfL Wolfsburg hat immer wieder aufs Tor geschossen, insgesamt 19 Mal, aber nicht getroffen. Die beste Chance vergab Dagim. Gefährlich war auch ein Freistoß von Eriksen. Der SC Paderborn wurde bei nur 4 Versuchen 2-mal gefährlich. Castaneda in der frühen und Bilbia in der späten Phase des Spiels. Ansonsten verteidigte der Zweitligist fleißig und störte immer wieder den Rhythmus des Wolfsburger Spiels. In der Schlussphase sah der Paderborner Sticker noch die gelb-rote Karte. Der SC brachte das Unentschieden auch ohne ihn ins Ziel. Die Entscheidung fällt im Rückspiel am Montag.
1: Das waren die Nachrichten. Das Wetter in Deutschland. Tagsüber bleibt es trocken, im Norden zeitweise dichte Wolkenfelder, sonst oft heiter. Höchstwerte von Nord nach Südwest 21 bis 30 Grad, auf den Inseln etwas kühler. Am Samstag freundlich, im Nordwesten später einzelne Schauer oder Gewitter. Es ist 3:03 Uhr.
4: Nach wie vor ist der Falschfahrer unterwegs. Aufpassen bitte. Auf der A94 Passau-München zwischen Neuötting und Waldkraiburg-Ampfing. Äußerst rechts fahren, nicht überholen. Auf der A94 Passau-München zwischen Neuötting und Waldkraiburg-Ampfing ist ein Falschfahrer unterwegs. Vorsicht bitte in beiden Richtungen. Dann die A23 Hamburg Richtung Heide. Die wird zwischen Eitelstedt und Pinneberg Süd wegen Bauarbeiten ab 5 Uhr bis zum kommenden Montag 20 Uhr gesperrt. Die Umleitung führt ab Hamburg-Eidelstedt über die B4 zu Pinneberg-Mitte. Des Weiteren wird empfohlen, großräumig über die A7 auszuweichen. Die A24 Berlin Richtung Hamburg ist zwischen Wittenburg und Zarrentin nach einem Unfall noch bis etwa 9 Uhr gesperrt. Die A39 Braunschweig Richtung Salzgitter ist zwischen Salzgitter-Wartenstedt und Lichtenberg wegen einer Baustelle bis 5 Uhr gesperrt. Die A44 Düsseldorf nach Essen ist zwischen dem Kreuz Düsseldorf Nord und Ratingen-Schwarzbach wegen Wartungsarbeiten im Tunnel bis Dienstag gesperrt. Die A44 Dortmund Richtung Kassel ist zwischen Geseke und dem Kreuz Wünnenberg-Haaren wegen einer Baustelle bis 6 Uhr gesperrt. Und jetzt noch eine Meldung von der A1 Lübeck-Hamburg. Vor der Norderelbbrücke staut es sich wegen eines Schwertransports in beiden Richtungen. Das war's. Gute Fahrt.
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4: Ich bin Klaus Schredder-Grau. Schönen Freitag.

Hier ist die Entwarnung für die A94 Passau München. Kein Faltfahrer mehr zwischen Neuötting und Waldkreiburg-Ampfing. Der Chef der Band PUR, Hartmut Engler, ist am Abend mit dem Bundesverdienstkreuz ausgezeichnet worden. Und Bundespräsident Frank-Walter Steinmeier möchte damit sein musikalisches Lebenswerk und seine kulturellen und gesellschaftlichen Verdienste gewürdigt wissen. Hartmut Engler bekam die Auszeichnung in seinem Heimatort Bietigheim-Bissingen verliehen. Und zwar von Oberbürgermeister Jürgen Kessing. Und Hartmut Engler war wirklich sehr, sehr gerührt. Er sagte, er findet es prima, dass es bei der Auszeichnung nicht nur um das Soziale, sondern auch um das Kulturelle geht. Und neue Musik gibt's von PUR ja auch bald. Die Band will in diesem Jahr noch mit einem neuen Album an den Start gehen und auch wieder auf Tournee gehen. 3:13 Uhr haben wir's gleich. Die ARD-Hitnacht jetzt mit Yellow.

Chorus gemeinsam mit den Supremes und Baby Love. 19 Minuten nach 3. Ja, und bevor ich hier irgendwas erzähle im Radio, muss ich natürlich erst einmal checken, ob das auch alles so stimmt, was ich hier so auf den Tisch bekomme. Und einem britischen Radiosender ist jetzt quasi der Worst Case unterlaufen. Sie haben nämlich versehentlich König Charles für tot erklärt. Ein Computerfehler habe dafür gesorgt, dass am vergangenen Dienstag das Prozedere für den Todesfall des Monarchen aktiviert worden sei, sagte der Chef von Radio Caroline, Peter Moore. Und wir bitten seine Majestät, den König, sowie unsere Hörer um Entschuldigung für alle verursachten Unannehmlichkeiten, sagte Peter Moore. Und zu dem Prozedere, welche Radiostationen in Großbritannien für den Todesfall des Königs bereithalten, gehörte demnach, neben der Ansage, dass der König verstorben sei, eine Funkstille zur Andacht. Ja, und diese Sendepause habe die Radiomitarbeiter dort alarmiert, dass im Programm irgendetwas schief laufe, hieß es weiter. Ja, da hat aber einer wirklich den falschen Knopf gedrückt. Eieieiei.

0: Und damit haben wir es kurz nach halb vier. Einen schönen guten Morgen auf die Straßen. A1 Lübeck-Hamburg vor der Norderelbbrücke staut es sich wegen eines Schwertransports in beiden Richtungen. Die A23 Hamburg Richtung Heide wird zwischen Eidelstedt und Pinneberg Süd wegen Bauarbeiten ab 5 Uhr bis Montag 20 Uhr gesperrt. Die A24 Berlin Richtung Hamburg ist zwischen Wittenburg und Zarrentin nach einem Unfall noch bis etwa 9 Uhr gesperrt. Die A39 Braunschweig nach Salzgitter ist zwischen Salzgitter-Wartenstedt und Lichtenberg wegen einer Baustelle noch bis 5 Uhr dicht. Die A44 Düsseldorf Richtung Essen ist gesperrt. Zwischen dem Kreuz Düsseldorf Nord und Ratingen-Schwarzbach bis Dienstag geht da nichts. Die A44 Dortmund Richtung Kassel nun ist zwischen Geseke und dem Kreuz Wünnenberg-Haaren wegen einer Fahrbahnerneuerung noch bis 6 Uhr gesperrt. Und die B30 Biberach Richtung Ulm ist zwischen Ulm-Donaustetten und Wieblingen nach einem Unfall gesperrt. Das war's, gute Fahrt.
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0: Mit Klaus Schrädergau, einen schönen Freitag.

The Boss Hoss, die Country Rocker und Jolie. Ja, die Jungs haben auch wieder viele Auftritte in diesem Jahr und einen ganz besonderen. Sie werden nämlich am 7. August das größte Volksfest in Nordrhein-Westfalen eröffnen. Und zwar die Kranger Kirmes. Ja, da sind sie da im Bierzelt und sollen da Party und Stimmung machen. Das ist an sich auch immer eine hübsche Veranstaltung. Das Problem ist immer nur, in den ersten Reihen dieses Bierzelts sitzen immer die Amt- und Würdenträger. Würdenträger ist auch nicht schlecht. Würdenträger der Stadt und des Landes und mit Schlips und Schnürsenkel und die sollen dann klatschen und Party machen. Das kommt dann manchmal etwas gediegen daher. Aber ich denke mal, The Boss Hoss werden schon das Zelt rocken am 7. August. Ich drücke auf jeden Fall die Daumen. Jetzt gleich Musik von Smokey, Living Next Door to Alice und zuvor noch Brian Ferry. Don't Stop the Dance in der ARD-Hitnacht.

Fast überall war das ein Riesenerfolg für Berlin der Carlyle, Leave a Light On. Nur in ihrer Heimat, da ging es nicht so doll in die Charts, aber immerhin hier auch in Europa in die Top 5, beispielsweise in Österreich und auch hier in Deutschland, in Irland und in Großbritannien. Und dieses Gitarrensolo, was Sie da vor knapp einer Minute gehört haben, das hat damals George Harrison eingespielt. 8:08, die ARD-Hitnacht. Bis zu den Nachrichten gibt es gleich noch Musik von den Bee Gees und zuvor The Boss und Human Touch.

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1: Um 4 Uhr mit Juliette Groß. Die Außenminister der NATO-Staaten wollen im schwedischen Helsingborg heute unter anderem über die militärische Unterstützung der Ukraine beraten. Auch die Lastenverteilung in dem transatlantischen Bündnis dürfte eine Rolle spielen. Aus Helsingborg Thomas Spickhofen.
2: In der Nacht kündigte US-Präsident Donald Trump an, 5000 zusätzliche Soldaten nach Polen zu entsenden. Zuvor war eine routinemäßige Rotation von 4000 Soldaten dort gestoppt worden. Und der Iran-Krieg wird ebenfalls eine Rolle spielen. Die US-Regierung ist weiterhin verärgert, weil man sich zu wenig von den Europäern unterstützt sieht. Das hat Außenminister Rubio gestern am späten Abend noch einmal bekräftigt. Gleichzeitig haben mehrere Staaten unter Federführung Frankreichs und Großbritanniens inzwischen angekündigt, sich an einer Sicherung der Straße von Hormuz zu beteiligen. Deutschland zum Beispiel unter anderem mit Minensuchbooten. Allerdings nur, wenn die Waffen schweigen und ein internationales Mandat vorliegt.
1: Der Bundestag hat am Abend mehrere wichtige Beschlüsse getroffen. Danach soll die Ticketsteuer im Flugverkehr zum 1. Juli sinken. Wie sich dies auf den Preis auswirkt, ist unter anderem von der Länge des Fluges abhängig. Möglich wären Preissenkungen zwischen 2,50 Euro und 11,40 Euro. Das Parlament hat außerdem den Weg für die Detailplanung von drei Großprojekten der Deutschen Bahn freigemacht. Dabei geht es um die Strecken Dresden-Prag und Augsburg-Ulm sowie den Streckenausbau nach Sylt. Bundesfamilienministerin Prien will mit Blick auf den kommenden Haushalt auch Einschnitte beim Elterngeld prüfen. Die CDU-Politikerin sagte der Welt, sie werde sich daran halten, was der Koalitionsausschuss beschlossen habe. Demnach muss Prien 350 Millionen Euro beim Elterngeld einsparen. Es gäbe verschiedene Stellschrauben, so die Ministerin, etwa die Dauer des Elterngeldbezugs und die Lohnersatzrate. Im ersten Relegationsspiel zur Fußball-Bundesliga haben der VfL Wolfsburg und der SC Paderborn unentschieden gespielt. Sie trennten sich 0:0. Aus der Sportredaktion Michael Augustin.
3: Der VfL Wolfsburg hat immer wieder aufs Tor geschossen, insgesamt 19 Mal, aber nicht getroffen. Die beste Chance vergab Dagim. Gefährlich war auch ein Freistoß von Eriksen. Der SC Paderborn wurde bei nur 4 Versuchen 2-mal gefährlich. Castaneda in der frühen und Bilbia in der späten Phase des Spiels. Ansonsten verteidigte der Zweitligist fleißig und störte immer wieder den Rhythmus des Wolfsburger Spiels. In der Schlussphase sah der Paderborner Sticker noch die gelb-rote Karte. Der SC brachte das Unentschieden auch ohne ihn ins Ziel. Die Entscheidung fällt im Rückspiel am Montag.
1: Das waren die Nachrichten. Das Wetter in Deutschland. Tagsüber bleibt es trocken, im Norden zeitweise dichte Wolkenfelder, sonst oft heiter. Höchstwerte von Nord nach Südwest 21 bis 30 Grad. Auf den Inseln etwas kühler. Am Samstag freundlich. Es ist 4.03 Uhr.
4: Einen schönen guten Morgen auf die Straßen. Hier ist der Verkehrsservice in der ARD-Hitnacht. Geht los mit der A1 Lübeck-Hamburg. Vor der Norderelbbrücke staut es sich wegen eines Schwertransports in beiden Richtungen. Die A23 Hamburg Richtung Heide wird zwischen Eidelstedt und Pinneberg Süd wegen Bauarbeiten ab 5 Uhr bis Montag 20 Uhr gesperrt. Die 24 Berlin Richtung Hamburg ist zwischen Wittenburg und Zarrentin nach einem Unfall noch bis etwa 9 Uhr gesperrt. Dann die 39 Braunschweig nach Salzgitter ist gesperrt zwischen Salzgitter-Wartenstedt und Lichtenberg wegen einer Baustelle noch knapp eine Stunde. Dann die A44 Düsseldorf Richtung Essen. Die ist gesperrt zwischen dem Kreuz Düsseldorf-Nord und Ratingen-Schwarzbach wegen Tunnelwartungsarbeiten. Das Ganze bis zum kommenden Dienstag. Noch einmal die 44 Dortmund Richtung Kassel. Diesmal eine Sperrung zwischen Geseke und dem Kreuz Wünnenberg-Haren. Das Ganze bis 6 Uhr wegen einer Fahrbahnerneuerung. Und die B30 Biberach Richtung Ulm ist zwischen Ulm-Donaustetten und Wieblingen nach einem Unfall gesperrt. Da wo es geht, eine gute Fahrt.
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4: Mit Klaus Schröder-Grau. Guten Morgen.

0: Peter Maffay und weil es dich gibt. Peter Maffay hat ja noch einen zweiten Vornamen und als er 1970 auf der Suche nach einem Künstlernamen war, konnte der ihm allerdings nicht helfen.
1: Mein zweiter Vorname, der kommt von meinem Papa. In unseren Familien in Siebenbürgen war es Tradition, bis heute noch, dass der Sohn den Vornamen des Vaters als zweiten Namen führt. Mein Vater hieß Wilhelm Alexander Mackay und dann habe ich den Namen Alexander mit auf den Weg bekommen. Meine Eltern sind dafür verantwortlich, ich selber nicht.
0: Also Peter Alexander konnte er sich 1970 leider nicht nennen. Da war schon jemand anders in der Schlagerbranche mit unterwegs. Somit wurde aus Peter Mackay am Ende Peter Maffay. 12 Minuten nach 4, hier ist die ARD-Hitnacht, jetzt mit Melanie C.

Musik von Train und Drive by 419 haben wir's am Freitagmorgen. Die Liste für die kuriosen Feiertage ist gerade frisch eingetrudelt. Heute ist der Tag der Seefahrt. Ja, falls uns gerade jemand auf hoher oder auf großer Fahrt hören sollte auf den Gewässern dieser Erde. Liebe Grüße dorthin. Und heute ist auch der Anti-Brutzeltag, was immer das sein soll. Also ich kann damit herzlich wenig anfangen. Vielleicht soll man heute nicht zu lange in die Sonne gehen, ne? Wegen Sonnenbrand und so brutzelt einem auch ein bisschen das Gehirn weg. Nein, Temperaturen heute an die 30 Grad mitunter und am Wochenende auch. Wahnsinn. Also Anti-Brutzeltag heute, was immer das sein soll. Und heute ist auch der Tag der Zahnpastatube. Ja, diese Darreichungsform hat sich durchgesetzt und heute vor 134 Jahren wurde die erste Zahnpastatube tatsächlich vorgestellt von einem US-Zahnarzt namens Dr. Washington Sheffield. Ja, gibt es eigentlich auch Zahnpasta in anderen Darreichungsformen, in Gläsern? Gab es früher mal, also noch bevor die Tube kam, aber heute eher nicht so. Man kauft eine Tube, so ist das richtig. Gleich Musik von T-Rex und Hard Love, zuvor Hunting High and Low von Aha.

0: kurz nach halb fünf. Einen schönen guten Morgen auf die Straßen. Da geht's los mit der A1 Lübeck-Hamburg. Vor der Norderelbbrücke staut es sich wegen eines Schwertransports in beiden Richtungen. Die A23 Hamburg Richtung Heide wird zwischen Eidelstedt und Pinneberg Süd wegen Bauarbeiten ab 5 Uhr bis Montag 20 Uhr gesperrt. Die 24 Berlin nach Hamburg ist zwischen Wittenburg und Zarrentin nach einem Unfall bis etwa 9 Uhr gesperrt. Die A39 Braunschweig Richtung Salzgitter ist zwischen Salzgitter-Wartenstedt und Lichtenberg wegen einer Baustelle noch bis 5 Uhr gesperrt. Dann haben wir die A44 Düsseldorf Richtung Essen ist gesperrt zwischen dem Kreuz Düsseldorf Nord und Ratingen-Schwarzbach wegen Tunnelwartungsarbeiten bis zum kommenden Dienstag. Und noch einmal die 44 Dortmund nach Kassel nun ist gesperrt zwischen Geseke und dem Kreuz Wünnenberg-Haaren wegen Bauarbeiten bis 6 Uhr. Gute Fahrt!
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0: Mit Klaus Schrädergau, einen schönen guten Morgen und jetzt wird's diskotechnisch ganz privat mit Dusty Springfield.

0: Trompetti um 20 vor 5 in der ARD-Hitnacht. Falls Sie es in diesem Jahr noch nicht gemacht haben sollten, an diesem Wochenende würde es sich ja mal anbieten, den Grill anzuschmeißen. Vielleicht liegt er irgendwo noch verstaubt in der Garage oder im Keller, aber bei diesen Temperaturen und bei diesem Wetterchen, das uns am Pfingstwochenende erreichen soll, da wäre das doch mal angebracht. Und wir haben uns hier mal in Erfurt umgehört, was denn da so auf dem Grill alles Platz finden soll.
1: Bratwurst und Rostbrettel. Klassisch.
2: Hähnchenkeulen und Bratwurst.
3: Auch Fleisch.
4: Alles, was an Fleisch da ist.
5: Wir machen viel Gemüse. Wir haben einen Garten, da kommt dann schon viel auf den Grill.
6: Bratwürste, so wie es sich in Thüringen gehört.
7: Mein großer Enkel ist Vegetarier, aus Überzeugung. Meine Tochter auch. Und da kommt Gemüse, was man auf den Grill legen kann.
8: Bratwurst und Steak.
7: Ja, und Klöpschen.
8: Ja,
7: so wie
8: Klöpschen.
7: Sich das für einen Erfurter gehört.
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12 Minuten vor 5. Für die allermeisten Hörer geht die ARD-Hitnacht jetzt gleich zu Ende. Um 5 Uhr starten die Morningshows in den meisten Landesfunkhäusern. Eine Stunde ARD-Hitnacht gibt es noch für WDR 4 und SWR 4 zwischen 5 und 6. Allen anderen einen angenehmen Start in diesen Freitag. Ich bin Klaus Schräder-Grau.

0: An die alte Hitnacht. Schönen guten Morgen.
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0: 21 bis 24 Grad. Durchweg trocken. So sieht's aus. Sonne-Wolken-Mix gibt's heute und morgen wird's dann noch schöner. Reichlich Sonne, hochsommerlich 25 bis 30 Grad. Pfingstsonntag und Montag, es bleibt warm. Temperaturen bis 28 Grad. Ja, und ein paar klitzekleine Schauer könnte es dann am Montag geben. Aber eben nur punktuell. Die Nachrichten gibt's jetzt.
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2: Um 5 Uhr mit Juliette Groß. Die Außenminister der NATO-Staaten wollen im schwedischen Helsingborg heute unter anderem über die militärische Unterstützung der Ukraine beraten. Auch die Lastenverteilung in dem transatlantischen Bündnis dürfte eine Rolle spielen. Aus Helsingborg Thomas Spickhofen.
3: In der Nacht kündigte US-Präsident Donald Trump an, 5000 zusätzliche Soldaten nach Polen zu entsenden. Zuvor war eine routinemäßige Rotation von 4000 Soldaten dort gestoppt worden. Und der Iran-Krieg wird ebenfalls eine Rolle spielen. Die US-Regierung ist weiterhin verärgert, weil man sich zu wenig von den Europäern unterstützt sieht. Das hat Außenminister Rubio gestern am späten Abend noch einmal bekräftigt. Gleichzeitig haben mehrere Staaten unter Federführung Frankreichs und Großbritanniens inzwischen angekündigt, sich an einer Sicherung der Straße von Hormuz zu beteiligen. Deutschland zum Beispiel unter anderem mit Minensuchbooten. Allerdings nur, wenn die Waffen schweigen und ein internationales Mandat vorliegt.
2: Der Bundestag hat am Abend mehrere wichtige Beschlüsse getroffen. Danach soll die Ticketsteuer im Flugverkehr zum 1. Juli sinken. Wie sich dies auf den Preis auswirkt, ist unter anderem von der Länge des Fluges abhängig. Möglich wären Preissenkungen zwischen 2,50 Euro und 11,40 Euro. Das Parlament hat außerdem den Weg für die Detailplanungen von drei Großprojekten der Bahn freigemacht. Dabei geht es um die Strecken Dresden-Prag und Augsburg-Ulm sowie den Streckenausbau nach Sylt. Mehrere Hilfsorganisationen haben erneut katastrophale Zustände im Gazastreifen beklagt. Oxfam teilte mit, Israel verweigere den erfahrensten Hilfsorganisationen weiterhin im notwendigen Maße Güter in das Palästinensergebiet zu bringen. Das betreffe Material zum Reparieren von Wassersystemen, Notunterkünfte und Medizin. Save the Children berichtete von schwer unterernährten Kindern im Gazastreifen. Im ersten Relegationsspiel zur Fußball-Bundesliga haben der VfL Wolfsburg und der SC Paderborn unentschieden gespielt. Die beiden Mannschaften trennten sich 0:0. Aus der NDR Sportredaktion Moritz Kühn.
4: Die Wolfsburger hatten zwar deutlich mehr Ballbesitz und Torschüsse, aber erspielten sich kaum hochkarätige Chancen. Dagim scheiterte in der ersten Hälfte freistehend an Paderborn-Keeper Seimen. Die Gäste aus Ostwestfalen offensiv ohne richtige Durchschlagskraft, aber fast hätten sie gewonnen. Ein Lupfer von Bilbia in der 84. Minute klärte die Wolfsburger Hintermannschaft kurz vor der Torlinie. In der Nachspielzeit sah noch Paderborn Sticker, die gelb-rote Karte. Das 0:0? Für den VfL zu wenig, für den SC Paderborn dagegen eine gute Ausgangsposition für das Rückspiel am kommenden Montag.
2: Das waren die Nachrichten.
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3: Guten Morgen. Nach dem Einsturz eines Wohnhauses in Görlitz ist eine dritte Leiche gefunden worden. Das teilte die Polizei mit. MDR-Reporter Tobias Zuttmann berichtet.
4: Gegen 17 Uhr wurde die dritte Leiche gefunden. Die Polizei geht stark davon aus, dass es sich dabei um den vermissten Deutsch-Bulgaren handelt. Die Polizei konnte den Fund erst am Abend bestätigen, da zunächst die Angehörigen des Opfers kontaktiert und informiert wurden. Nun beginnt die Polizei mit der Ermittlungsarbeit und der Ursachenforschung. Feuerwehr und THW betonten noch einmal die Leistung der Einsatzkräfte. Viele sind seit 3 Tagen im Dauereinsatz. Wann die Anwohner zurück in ihre Häuser können, das ist noch unklar.
3: Zuvor waren bereits die Leichen zweier Frauen aus Rumänien geborgen worden, die offiziell als Touristinnen in Görlitz waren. Das Wohnhaus war am Montagabend nach einer Explosion eingestürzt. Als Ursache wird ein Gasleck vermutet. Die Pläne für den Neubau der Bahnstrecke von Dresden nach Prag haben eine wichtige Hürde im Bundestag genommen. Die Abgeordneten stimmten für das Vorhaben, einschließlich eines rund 30 Kilometer langen Tunnels durch das Erzgebirge. Mit der Parlamentsentscheidung ist der Weg nun frei für die konkrete Detailplanung. Bis zum Beginn der Bauarbeiten dürften aber noch einige Jahre vergehen, zumal die staatliche Finanzierung bisher nicht gesichert ist. Derzeit brauchen Züge zwischen Dresden und Prag etwa 2,5 Stunden. Künftig soll sich die Fahrt auf 1 Stunde verkürzen. Der Bundestag stimmt heute über eine Apothekenreform der schwarz-roten Koalition ab. Die Gesetzespläne von Gesundheitsministerin Warken sehen vor, zusätzliche Leistungen für Patienten zu ermöglichen, etwa Vorsorgeangebote und Impfungen. Bisher dürfen Apotheker nur gegen Grippe und Corona impfen. In bestimmten Fällen sollen Apotheken zudem verschreibungspflichtige Medikamente auch ohne Rezept abgeben können. Ärzte sehen das nach MDR-Informationen kritisch. Geplant sind auch verschiedene Lockerungen bei Vorschriften für den Apothekenbetrieb. In der Handball-Bundesliga der Männer hat der SC DHFK Leipzig sein Heimspiel gegen die MT Melsungen mit 27-33 verloren. Die Leipziger bleiben damit weiterhin Tabellenletzter. In Leipzig beginnt heute das 33. Wave-Gothic-Treffen. Zu dem 4-tägigen Festival werden bis zu 20.000 Gäste aus dem In- und Ausland erwartet. Nach Veranstalterangaben haben mehr als 200 Künstler zugesagt, darunter Kim White und die einstürzenden Neubauten. Viele Konzerte finden auf dem Agrargelände statt. Auch der Felsenkeller, das Gewandhaus oder die Moritzbastei sind ins Programm integriert. Los geht es heute Nachmittag mit dem traditionellen viktorianischen Picknick im Clara Zetkin Park. Das waren Nachrichten von MDR Sachsen. 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
1: Wiedro.
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2: Nach dem Einsturz eines Wohnhauses in Görlitz beginnt die Polizei mit den Ermittlungen. Gestern Abend hatten die Einsatzkräfte eine dritte Leiche gefunden. Laut Polizei handelt es sich mit hoher Wahrscheinlichkeit um den vermissten Deutsch-Bulgaren. Die Vermisstensuche ist damit abgeschlossen. Zuvor waren bereits die Leichen zweier Frauen aus Rumänien geborgen worden, die offiziell als Touristinnen in Görlitz waren. Das Haus, in dem sich Miet- und Ferienwohnungen befanden, war am Montagabend nach einer Explosion eingestürzt. Als Ursache wird ein Gasleck vermutet. Die Pläne für den Neubau der Bahnstrecke Dresden-Prag haben eine wichtige Hürde im Bundestag genommen. Die Abgeordneten stimmten am Abend für das Vorhaben, wie Bianca Schwarz berichtet.
3: Die Neubaustrecke ist ein zentraler Baustein des geplanten Hochgeschwindigkeitskorridors zwischen Berlin, Prag und Wien. Der aufwendigste Teil ist ein 30 Kilometer langer Tunnel durch das Erzgebirge. Die Reisezeit zwischen Dresden und Prag soll dadurch von 2,5 auf 1 Stunde verkürzt werden. Mit der Zustimmung aus dem Bundestag kann nun die konkrete Entwurfs- und Genehmigungsplanung beginnen. Allerdings ist die Finanzierung noch nicht geklärt. Das war in der Bundestagsdebatte der häufigste Kritikpunkt. Bis zum Baubeginn kann es noch viele Jahre dauern.
2: Der Bundestag stimmt heute über eine Apothekenreform der Bundesregierung ab. Die Gesetzespläne von Gesundheitsministerin Warken sehen vor, dass zusätzliche Leistungen für Patienten ermöglicht werden, etwa Vorsorgeangebote oder Impfungen. Bisher darf in Apotheken nur gegen Grippe und Corona geimpft werden. Geplant ist eine Ausweitung auf alle Totimpfstoffe. Damit könnten Apotheker etwa auch gegen Tetanus und Hepatitis impfen. In bestimmten Fällen sollen Apotheken auch verschreibungspflichtige Medikamente ohne Rezept verkaufen können. Ärzte sehen das nach MDR-Informationen kritisch. In Leipzig beginnt heute das 33. Wave Gothic-Treffen. Zu dem viertägigen Festival werden bis zu 20.000 Gäste aus dem In- und Ausland erwartet. Nach Veranstalterangaben haben mehr als 200 Künstler zugesagt, unter ihnen die einstürzenden Neubauten und die 80er-Jahre-Ikone Kim Wyatt. Viele Konzerte finden auf dem Agra-Gelände statt. Auch der Felsenkeller, das Gewandhaus oder die Moritzbastei sind Veranstaltungsorte. Zum Auftakt werden am Nachmittag hunderte Menschen zum traditionellen viktorianischen Picknick im Leipziger Clara-Zetkin-Park erwartet. In der Handball-Bundesliga der Männer hat der SC der HFK Leipzig sein Heimspiel gegen die MT Melsungen mit 27-33 verloren. Die Leipziger bleiben damit weiterhin Tabellenletzter. Das waren Nachrichten von MDR Sachsen. 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
2: Mit Anke Arndt. Nach dem Einsturz eines Wohnhauses in Görlitz beginnt die Ursachenforschung. Oberbürgermeister Urso vermutet eine Gasexplosion. Laut Polizei sind aber viele Szenarien denkbar. Gestern Abend hatten die Einsatzkräfte eine dritte Leiche gefunden. Nach Angaben der Polizei handelt es sich mit hoher Wahrscheinlichkeit um den vermissten Deutsch-Bulgaren. Zuvor waren bereits die Leichen zweier Frauen aus Rumänien geborgen worden, die offiziell als Touristinnen in Görlitz waren. Das Haus, in dem sich Miet- und Ferienwohnungen befanden, war am Montagabend nach einer Detonation eingestürzt. Die Polizeidirektion Leipzig hat vor dem sogenannten Tram-Surfen gewarnt. Wer auf das Dach einer Straßenbahn steige, riskiere nicht nur Stromschläge durch die Oberleitung, auch Hindernisse wie Querbalken könnten tödliche Verletzungen herbeiführen. Anlass ist ein Vorfall vom Mittwochabend. Zwei 13-jährige Jungen waren auf das Dach einer Leipziger Straßenbahn gestiegen und mitgefahren. Die Bahn wurde gestoppt, der Strom abgeschaltet. Einsatzkräfte holten die Kinder unverletzt herunter. Ermittelt wird nun wegen gefährlichen Eingriffs in den Bahnverkehr. Flüge von deutschen Flughäfen sollen ab Sommer etwas kostengünstiger werden. Der Bundestag hat beschlossen, dass die Ticketsteuer im Flugverkehr zum 1. Juli sinkt. Sollten die Fluggesellschaften die Steuersenkung komplett an die Kunden weitergeben, sind Preissenkungen bis 11,40 Euro möglich. Dass Fliegen durch die Senkung der Ticketsteuer tatsächlich günstiger wird, ist allerdings eher unwahrscheinlich. Wegen des Iran-Krieges haben viele Airlines die Preise bereits erhöht. Der Bundestag stimmt heute über eine Apothekenreform der schwarz-roten Koalition ab. Die Gesetzespläne von Gesundheitsministerin Warken sehen vor, zusätzliche Leistungen für Patienten zu ermöglichen, etwa Vorsorgeangebote und Impfungen. Bisher darf in Apotheken nur gegen Grippe und Corona geimpft werden. Geplant ist eine Ausweitung auf alle Totimpfstoffe. Damit könnten Apotheker etwa auch gegen Tetanus und Hepatitis impfen. In bestimmten Fällen sollen Apotheken auch verschreibungspflichtige Medikamente ohne Rezept verkaufen können. Ärzte sehen das nach MDR-Informationen kritisch. In der Handball-Bundesliga der Männer hat der SC DHFK Leipzig sein Heimspiel gegen die MT Melsungen mit 27:33 verloren. Die Leipziger bleiben damit weiter Tabellenletzter. Das waren Nachrichten von MDR Sachsen. 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
4: Mit Anke Arndt. Der Bundestag berät zur Stunde erstmals über Vereinfachungen beim Kindergeld. Finanzminister Klingbeil legt einen Gesetzentwurf vor. Demnach soll das Kindergeld künftig ohne Antrag ausgezahlt werden. Dies beträfe in Sachsen mehrere hunderttausend Menschen. Außerdem will der Bundestag über die Apothekenreform der schwarz-roten Koalition abstimmen. Demnach könnten Apotheker nicht nur gegen Grippe und Corona impfen, sondern künftig etwa auch gegen Tetanus und Hepatitis. In bestimmten Fällen sollen Apotheken auch verschreibungspflichtige Medikamente ohne Rezept verkaufen können. Ärzte sehen das nach MDR-Informationen kritisch. Nach dem Einsturz eines Wohnhauses in Görlitz beginnt die Ursachenforschung. Oberbürgermeister Urso vermutet eine Gasexplosion. Laut Polizei sind aber viele Szenarien denkbar. Gestern Abend hatten die Einsatzkräfte eine dritte Leiche gefunden. Nach Angaben der Polizei handelte es sich mit hoher Wahrscheinlichkeit um den vermissten Deutsch-Bulgaren. Zuvor waren bereits die Leichen zweier Frauen aus Rumänien geborgen worden, die offiziell als Touristinnen in Görlitz waren. Das Haus, in dem sich Miet- und Ferienwohnungen befanden, war am Montagabend nach einer Detonation eingestürzt. Die Pläne für den Neubau der Bahnstrecke Dresden-Prag haben eine wichtige Hürde im Bundestag genommen. Die Abgeordneten stimmten am Abend für das Vorhaben, wie Bianca Schwarz berichtet.
5: Die Neubaustrecke ist ein zentraler Baustein des geplanten Hochgeschwindigkeitskorridors zwischen Berlin, Prag und Wien. Der aufwendigste Teil ist ein 30 Kilometer langer Tunnel durch das Erzgebirge. Die Reisezeit zwischen Dresden und Prag soll dadurch von 2,5 auf 1 Stunde verkürzt werden. Mit der Zustimmung aus dem Bundestag kann nun die konkrete Entwurfs- und Genehmigungsplanung beginnen. Allerdings ist die Finanzierung noch nicht geklärt. Das war in der Bundestagsdebatte der häufigste Kritikpunkt. Bis zum Baubeginn kann es noch viele Jahre dauern.
4: Im tschechischen Brünn beginnt am Nachmittag das traditionelle Pfingsttreffen der Sudetendeutschen. Die viertägige Veranstaltung findet erstmals in Tschechien statt. Eingeladen wurden die Vertriebenen von dem Parallelfestival Meeting Brno. Dies gilt als ein historisches Zeichen der Versöhnung zwischen Deutschen und Tschechen. Zur Hauptkundgebung auf dem Messegelände am Sonntag wird unter anderem der bayerische Ministerpräsident Söder erwartet. Rund 3 Millionen Sudetendeutsche wurden nach dem Zweiten Weltkrieg aus der damaligen Tschechoslowakei vertrieben. Die meisten fanden in Deutschland eine neue Heimat. Bayern übernahm 1954 offiziell die Schirmherrschaft über die Volksgruppe. Das waren Nachrichten von MDR Sachsen. 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
6: Hier kommt der MDR Sachsen Verkehrsservice. A4 Frankfurt Richtung Dresden zwischen Glauchau West und Wüstenbrand. 8 Kilometer Stau nach einem Unfall. Eine halbe Stunde brauchen Sie ja länger. Und A4 Richtung Frankfurt zwischen Hohenstein-Ernsthal und Glauchau-Ost, 4 Kilometer Stau nach einem Unfall, brauchen Sie 20 Minuten länger. A72 Richtung Hof zwischen Dreikhof-Franken und Hof-Töpen, stockender Verkehr nach einem Unfall. Und B173 Richtung Dresden zwischen Grumbach und Abzweig-Wilstruf, Behinderungen nach einem Unfall. Blitzer in Augustusburg Richtung Flöhr, in Chemnitz in der Rembrandtstraße Richtung Zschopauerstraße. Für mehr Tipps unsere kostenlose Verkehrshotline 0800 637 5637. 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

0: 9:10 Uhr, Sie hören das Sachsenradio. Entertainer und Comedian Guido Kanz. Den kennen ja die meisten von uns aus Verstehen Sie Spaß oder inzwischen auch wieder vom Glücksrad. Und er ist auch mit seinem Programm Komische Zeiten unterwegs. Und heute Abend, da ist er im MDR Riverboot zu Gast. Wir haben vorab schon mal mit ihm reden können. Und wenn wir schon bei komischen Zeiten sind, darf man denn im Humorbereich eigentlich noch alles sagen, was man möchte?
1: Sagen darf man ja immer noch alles. Es gibt halt mehr Leute, die eine Meinung dazu haben und einen auch im Netz beschimpfen. Da muss man ein dickes Fell haben. Das habe ich aber nach 35 Jahren Bühne. Und das ist wirklich so, dass die Themen sich sehr, sehr schnell ändern. Das hat sich wirklich verändert in den letzten Jahren. Also Timmy der Wahl war, glaube ich, 3 oder 4 Wochen das Thema und dann kommt jetzt was Neues und dann kommt die WM-Nominierung und dann kommt was Politisches. Also das geht tagtäglich, ändert sich da einiges.
0: Jetzt begegnen Sie in Ihrem Programm sogar Ihrem eigenen Avatar. Was war dabei jetzt erschreckender, dass sowas technisch überhaupt möglich ist oder dass der Avatar vielleicht ja jünger aussieht?
1: Ja, natürlich, wenn man das beeinflussen kann, dann muss der natürlich jünger aussehen.
0: Ich habe das ganz vorsichtig gesagt
1: mit dem Jünger. Genau. Ne? Die Frage ist natürlich wirklich, wie lange stehen noch Komiker auf der Bühne? Wir sehen das bei ABBA, bei dieser großartigen Show in London, dass man den Unterschied fast gar nicht mehr feststellen kann von Original zu eben dem Avatar. Das Gute ist, wenn man einen Avatar hat, kann man den auch mal zur Zahnreinigung schicken, dann sind da die Aufgaben ganz gut verteilt.
0: Insgesamt, was denken Sie, wenn wir uns die Stimmung hier bei uns im Land angucken, brauchen wir mehr Humor?
1: Ja, definitives. Ja, Lachen ist die schönste Sprache der Welt. Und viele Leute fragen mich immer, Guido, wie ist die Lage? Früher habe ich gesagt, die Lage ist ernst, aber nicht hoffnungslos. Mittlerweile sage ich, die Lage ist hoffnungslos, aber nicht ernst.
0: Guido Kanz, heute Abend im MDR Riverboot, 22 Uhr im MDR Fernsehen. Vielen Dank.

Regina und Hans Rather in Schwarzenberg. Alles Gute zum 55. Hochzeitstag. Von ganzem Herzen alles Gute, das schreiben Rita und Ulrich. Und alles Gute zum 40. Geburtstag wünschen die Kolleginnen der Fleischerei Heinen Mügeln, der lieben Kollegin Mandy Jonas aus Stauchitz. Die besten Wünsche und Gesundheit, das sagen die Kolleginnen.

0: Auftakt vom Konzertmarathon von Purple Disco Machine im Zwinger.
1: Und wir konnten ja mit ihm telefonieren und er hat mir versichert, alles bestens vorbereitet. Es kann nichts passieren im Zwinger. Die Scheiben bleiben heil, wenn er die Regler aufdreht.
2: Angst spielt natürlich immer mit, aber wir haben alles mehrfach getestet. Okay. Es wurde wirklich alles 100-mal kontrolliert und ausgemessen und bemessen und es sollte alles nachher genauso aussehen wie vorher.
1: Okay, also es das heißt nicht danach hier, Purple Disco Machine hat einen Zwinger zerstört.
2: Das hoffe ich nicht, nein.
1: Jetzt ist die Location ja schon anders, ne? Also ein Club oder ich sag mal ein Festival. Stellt man sich da irgendwie so anders ein von der Musik oder...
2: Natürlich habe ich da Dresden ja generell. Ich glaube, ich betreibe nirgendwo so viel Aufwand in der Vorbereitung der Show musikalisch. Hm. Von daher habe ich mir auch da natürlich besondere Sachen überlegt, die ich vorher noch nie gemacht habe. Habe mich auch so ein bisschen auf neue Sachen eingelassen. Und es war für mich auch so eine Herausforderung, nicht nur die Location an sich, sondern auch da auch so ein bisschen zu spielen mit der Geschichte und mit Dresden und alles.
1: Wie schwer ist das eigentlich als DJ? Ich finde, die sehen immer alle so cool aus und denke mir dann trotzdem, warte mal, innerlich müssten die doch trotzdem auch Lampenfieber haben, aufgeregt sein. Wie schafft man das, dass man trotzdem cool aussieht dabei?
2: Ich glaube, das ist reine Fassade. Also bei mir, ich weiß, mir wird ganz oft gesagt, dass ich natürlich schon cool aussehe auf der Bühne, aber eigentlich sterbe ich innerlich. Und es ist nach wie vor, nach 25 Jahren, ist es wie so eine Konfrontationstherapie, da auf die Bühne zu gehen, weil es absolut nicht meiner Natur entspricht, im Mittelpunkt zu stehen und irgendwo auf der Bühne zu stehen. Und von daher ist das immer noch genau so ein fast unwohler Moment. Und da fällt es mir natürlich auch schwer, dann irgendwie einen Clown zu machen oder da oben einfach zu performen.
1: Also wäre das so eine Schattenwand am liebsten, oder? Die wir so da vorstellen.
2: Genau, so die Abba, so ein Hologramm.
1: Ja, die Avatare, genau.
2: Die Avatare, das wäre eigentlich perfekt. Aber für mich ist so das DJ-Pult, dadurch, dass ich dahinter stehe, ist es wie so ein Schutzwall, hinter dem ich mich so ein Stück verstecken kann.
1: Und also
2: das,
1: du kommst doch nicht vor das Pult.
2: Selten, sehr selten. Und ich glaube, Schuster bleibt bei deinen Leisten. Und das mache ich natürlich auch.
1: Wenn du für einen Tag jetzt kein DJ wärst, welcher Beruf wäre es dann?
2: Ich würde wahrscheinlich meiner zweiten Leidenschaft Kochen wieder nachgehen. Ich habe ja Koch gelernt und koche nach wie vor sehr gern. Und ich glaube, ich könnte mir vorstellen, auch irgendwann wieder nicht jeden Tag oder jede Nacht. Also ich habe höchsten Respekt vor allen Gastronomen, vor Köchen. Aber das könnte ich mir schon so vorstellen. Für einen Tag.
1: Naja, heute wird nicht gekocht, heute wird erstmal ordentlich gespielt. Ellen und ich, wir haben zufällig Tickets gekauft, wir beide unabhängig voneinander.
0: Dann können wir uns da auch mal treffen heute.
1: Meinst du, wir treffen uns?
0: Ja,
1: es gibt schon den einen oder anderen, der hat über die MDR Sachsen-App gefragt, ob man das irgendwo sieht. Wir zwei, komm, wir machen kleine Fotos. Stellen wir dann Ruvo rein bei uns bei Instagram, bei deinem und meinem Account. So, und jetzt, wollen wir schon abtanzen hier? Purple Disco Machine, Hypnotized, jetzt hier beim Sachsenradio.

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10: Mit Anke Arndt. Flüge aus Deutschland werden ab Juli geringer besteuert. Das hat der Bundestag am Abend beschlossen. Demnach sinkt die Luftverkehrssteuer um bis zu 11,40 Euro pro Flug. Nach dem Einsturz eines Wohnhauses in Görlitz beginnt die Ursachenforschung. Oberbürgermeister Urso vermutet eine Gasexplosion. Laut Polizei sind aber viele Szenarien denkbar.

0: In Leipzig werden rund um das Pfingstwochenende wieder tausende Menschen der sogenannten schwarzen Szene erwartet. Sie kommen zum 33. Wave Gothic Festival.
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2: Einen schönen guten Morgen aus dem Studio in Bautzen. Zunächst der Blick auf das Wetter. Heute ist es freundlich und trocken. Die Temperaturen in Hohendobrau haben wir aktuell 17 Grad und in Göder 18. Nach dem Hauseinsturz in Görlitz arbeiten die Stadtwerke daran, die Gasversorgung der betroffenen Anwohner wiederherzustellen. Peggy Wolter berichtet.
3: 9 Gebäude, die von der Gasversorgung am Dienstag getrennt wurden, sollen an die parallel verlaufende Versorgungsleitung auf der anderen Straßenseite angebunden werden, teilten die Stadtwerke Görlitz mit. Diese Leitung war vom Unglück nicht betroffen und konnte durchgehend in Betrieb bleiben. Bevor die Versorgung jedoch wieder aufgenommen wird, prüfen die Stadtwerke in jedem Haus die Leitungen. Diese sogenannten Dichtheitsprüfungen sollen sicherstellen, dass die Gasversorgung für alle Bewohner gefahrlos erfolgen kann. Da die gekappte Leitung bis zur Beendigung der Such-, Räumungs- und Ermittlungsarbeiten außer Betrieb bleiben muss, werden die betroffenen Gebäude einen neuen Hausanschluss erhalten. Die Stadtwerke Görlitz bereiten derzeit die erforderlichen Baumaßnahmen vor.
2: Vorsicht vor falschen Wasserversorgern. In Bautzen und in Ottendorf-Okrilla haben sich Betrüger als Wasserversorger ausgegeben. Wie die Polizei informiert, verschafften sie sich Zutritt zu Wohnungen von Senioren und stahlen Bargeld. In 2 Fällen insgesamt 2.100 Euro. In Ottendorf-Okrilla gaukelten die Täter vor, Maßnahmen im Zusammenhang einer Havarie durchführen zu müssen. Die Polizei warnt, Fremde nur nach sorgfältiger Prüfung hereinzulassen und im Zweifel Rücksprache mit den angeblichen Auftraggeber zu halten. Die Ermittlungen laufen. Im Senckenberg-Museum für Naturkunde in Görlitz laufen die Vorbereitungen für einen großen Umzug. Ende des Jahres sollen die ersten Lkw auf den neuen Forschungscampus nahe dem Bahnhof rollen. Insgesamt werden rund 7 Millionen Sammlungsstücke, Labore und Arbeitsbereiche an einem Ort zusammengeführt, informiert Museumssprecher Christian Düker. Ab heute gibt eine neue Ausstellung am Marienplatz Einblicke hinter die Kulissen. Unter dem Titel Eingepackt und ausgepackt können Besucher verfolgen, wie der Umzug Schritt für Schritt abläuft. Bis 2028 soll er abgeschlossen sein. Und soweit die Nachrichten für die Oberlausitz.
4: Hier kommt der MDR Sachsen Verkehrsservice. A4 Frankfurt Richtung Dresden zwischen Meran und Hohenstein-Ernstthal ist die Unfallstelle geräumt, aber immer noch 8 Kilometer Stau. Brauchen Sie eine Stunde länger und A4 Richtung Frankfurt zwischen Hohenstein-Ernstthal und Glauchau Ost 6 Kilometer Stau nach einem Unfall. Halbe Stunde hier. A72 Richtung Hof zwischen Dreikofranken und Hof Töben stockender Verkehr nach einem Unfall und B173 Richtung Dresden zwischen Grumbach und Abzweig Wilstruf Behinderungen nach einem Unfall. Und Blitzer.
5: Auf der A9 Richtung Berlin am Schkeuditzer Kreuz in der Überfahrt zur A14 Richtung Dresden, dann auf der B170 zwischen Karsdorf und Oberheslich, auf der B174 zwischen Reizenhain und Marienberg, in Augustusburg Richtung Flöhr, in Kalbitz Richtung Luppa. Und für mehr Tipps unsere kostenlose Verkehrshotline, das die 0800 6375 637. 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
6: Guten Morgen.

0: Grunge war das, ne? Die Four Non Blondes mit What's Up. Ich glaube, du guckst mich so an. Das war Grunge.
1: Ach, du meinst ja Musikstil?
0: Der Musikstil und so ein bisschen wie die Linda Perry aussah.
1: Ich habe gedacht, was Grunge will die ist jetzt es, von mir.
0: Von Grunge ist es dann noch schon ein Stück Weg bis zu Wave. Gotik, es ist Wave Gotik.
1: Ich würde jetzt gerne mal alle Hörer sehen, die sagen, hey,
0: in
1: der Schage, wir haben nichts verstanden.
0: Pfingsten, rund 20.000 Besucher kommen da jedes Jahr und tauchen die Messestadt einmal komplett in Schwarz. Dabei ist Schwarz doch gar keine Farbe, oder?
2: Ich weiß, ja, es ist eigentlich ein Kontrast, aber nö, also Schwarz ist schon eine Farbe, ne? Es passt doch zu allem, gerade bei den Klamotten.
3: Ah ja, Schwarz ist eine Farbe.
4: Na gut, Schwarz haben wir früher meistens, wenn jemand gestorben war.
5: Klaus, nein. Schwarz ist einfach nur Schwarz. Das ist ein Zustand, das ist vielleicht für Schwarz-Weiß-Bilder. Es ist einfach keine Farbe. Farbe ist das, wo Pigmente drin sind, da ist Leben drin. Schwarz ist einfach mal nur, um ein paar Konturen festzulegen vielleicht. Und ja, aber noch nicht mal Schatten. Schatten selbst, der hat Farbe.
0: Schwarz ist ein Zustand. Ja, so klar ist das mit der Farbe alles tatsächlich nicht. Das hat uns Modedesignerin Dorothea Michalk heute Morgen erklärt.
6: Rein grundsätzlich ist Schwarz keine Farbe im klassischen Sinne. Er wird es nicht als Farbe bezeichnet, weil eben Schwarz überhaupt kein Licht absorbiert und Farbe quasi mit absorbiertem Licht zu tun hat und dadurch eben die Farbpaletten entstehen. Aber rein im Kulturellen, im Modischen, im Lifestyle wird Schwarz ganz eindeutig und klar als Farbe benannt und hat eine ganz klare unterschiedliche Wirkung. Das kleine Schwarz steht ja absolut für die moderne, selbstbewusste Frau. Schwarz steht für absoluten Luxus auch, zum Beispiel der schwarze Smoking oder der schwarze Frack steht für höchste Form von Höflichkeit, Würde und Exklusivität. Ne? Also das hat auch da eine unglaubliche andere Wirkung. Und dann schauen wir mal in einen ganz anderen modischen Bereich, und zwar tatsächlich mal in Gothic, Punk und in die Rockerszene. Da steht ja Schwarz für bewusste Abgrenzung, also schwarze Stoffe und gerade schwarzes Leder wird da ganz bewusst auch als Machtsymbol gezeichnet.
1: Und sag mal, ich sag mal, für diejenigen so wie mich, die was kaschieren wollen, ist es auch eine gute Farbe.
6: Das ist eine extrem gute Farbe, um zu kaschieren, weil es kein Licht absorbiert, aber dafür im Gegenzug eigentlich auch wieder für Schatten wirkt. Ne? Also streckt es optisch die Silhouette und dadurch wirkt man in der Tat wirklich schlanker in Schwarz.
0: Dorothea Michael, vielen lieben Dank für diese Erklärung. Am Wochenende also Wave-Gotik-Treffen in Leipzig und ich versuche jetzt nicht den Weg hin bis zu Heinz-Rudolf Kunze, keine Sorge. Es ist 9:45 Uhr.

0: Guten Morgen, hier ist der Sachsenradio 952 und seit gestern ist es traurige Gewissheit. Auch die noch dritte vermisste Person nach dem Hauseinsturz in Görlitz vom Montagabend ist tot aufgefunden worden.
1: Der Einsatz ist damit nun beendet. Polizei, Feuerwehr und der Oberbürgermeister von Görlitz, Octavian Urso, haben deshalb noch einmal die Öffentlichkeit informiert. Der Einsatz sei eine absolute Herausforderung gewesen, sagt Urso.
2: Wir haben alles eingesetzt, was möglich war. Personell und auch technisch, Material, Technik, Logistik. Die Hundestaffeln, Sie haben mitbekommen, waren mehrmals im Einsatz. Leider nicht mit dem Ergebnis, dem wir uns alle gewünscht hätten. Und eine spezielle Aufgabe war auch die psychologische Betreuung von Angehörigen durch das Kriseninterventionsteam. Ich konnte dort dabei persönlich etwas helfen und dolmetschen, um sie zu informieren und auch zu beruhigen.
1: Und das hat den Oberbürgermeister sehr berührt, auch sehr beeindruckt.
2: Es gab gestern einen Moment, an dem wir die Nachricht rübergebracht haben, dass die zweite Opfer gefunden wurde. Und dort im Zelt der Angehörigen wartete die Mutter des Opfers. Sie hat auf diese Nachricht auch erwartet. Haben sich, glaube ich, keine große Hoffnung mehr gemacht. Das ist immer eine sehr hochemotionale Angelegenheit, sowas rüberzubringen. Und für mich war extrem beeindruckend, dass sie anschließend, nachdem wir diesen Moment überwunden hatten, dass sie sich mehrmals bedankt hat. Bei allen, die dort geholfen haben, bei den Rettungskräften, bei uns allen. Und das möchte ich gerne an dieser Stelle weitergeben. Das hat mich extrem beeindruckt, dass sie in so einem Moment nicht nur an sich oder an die Familie denkt, sondern an uns allen. Vielen herzlichen Dank auch von der Seite, gebe ich einfach weiter an dieser Stelle, weil es eine Besonderheit ist.
1: Ja, natürlich muss noch geklärt werden, wie es überhaupt so weit kommen konnte, dass das Haus eingestürzt ist. Die Ursache ist noch nicht geklärt. Die Ermittler schließen bislang nichts aus, geht in alle Richtungen, könnte eine technische Ursache gegeben haben, aber auch fahrlässiges Handeln oder sogar Vorsatz. Die Untersuchungen laufen und wir vom Sachsenradio halten sie natürlich auf dem Laufenden, sobald es neue Erkenntnisse gibt.

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9: 21 bis 25 Grad heute, lockere Wolkenfelder, die durchziehen, bleibt durchweg trocken. Und morgen dann scheint den ganzen Tag die Sonne, mit wenig Wolken bleibt trocken, wird hochsommerlich bei 25 bis 30 Grad. Pfingstsonntag, Montag, sommerlich warm, 28 Grad. So, auf geht's Richtung Wochenende. Elena und ich, wir düsen ja heute noch zu Purple Disco Machine. Ja, wir freuen uns sehr drauf. So, hier geht's jetzt weiter mit den Nachrichten und Angaante. Dann viel Spaß heute am Vormittag mit Thomas Hede.
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10: Der Bundestag berät zur Stunde erstmals über Vereinfachungen beim Kindergeld. Nach dem Gesetzentwurf von Finanzminister Klingbeil könnte das Kindergeld künftig ohne Antrag ausgezahlt werden. Laut Statistik der Agentur für Arbeit beträfe das in Sachsen mehr als 770.000 Kinder. Außerdem will der Bundestag über die Apothekenreform der schwarz-roten Bundesregierung abstimmen. Danach könnten Apotheker nicht nur gegen Grippe und Corona impfen, sondern etwa auch gegen Tetanus und Hepatitis. In bestimmten Fällen sollen Apotheken auch verschreibungspflichtige Medikamente ohne Rezept verkaufen können. Ärzte sehen das nach MDR-Informationen kritisch. Nach dem Einsturz eines Wohnhauses in Görlitz sind drei in den Trümmern vermisste Menschen tot. Die Einsatzkräfte zogen am Vormittag Bilanz. MDR Sachsen-Reporter Arndt Groß berichtet.
11: Sebastian Schramm von der Feuerwehr Görlitz lobte den Einsatz der Suchhunde. Die fünf Hunde seien zum Teil von der Drehleiter auf die Trümmer herabgelassen worden und hätten dann auch an der richtigen Stelle angeschlagen. Gestern Abend wurde dann die Leiche eines Mannes gefunden, der vermutete Dritte verschüttete. Zuvor hatten die Helfer vom Technischen Hilfswerk und der Feuerwehr zwei tote Frauen gefunden. Die Angehörigen der Frauen aus Rumänien waren nach Görlitz angereist und wurden hier von Oberbürgermeister Octavian Ursu über den tragischen Tod informiert. Ursu selbst spricht Rumänisch. Der Oberbürgermeister war besonders berührt, sagte er am Morgen auf einer Pressekonferenz, dass die Mutter der einen Toten sich im Anschluss ausdrücklich bei den Helfern bedankte für die Suche und die Unterstützung.
10: Im tschechischen Brünn beginnt heute Nachmittag das traditionelle Pfingsttreffen der Sudetendeutschen. Die viertägige Veranstaltung findet erstmals in Tschechien statt. Eingeladen wurden die Vertriebenen von dem Parallelfestival Meeting Brno. Dies gilt als ein historisches Zeichen der Versöhnung zwischen Deutschen und Tschechen. Zur Hauptkundgebung am Sonntag wird unter anderem der bayerische Ministerpräsident Söder erwartet. Mitglieder der tschechischen Regierung bleiben der Veranstaltung fern. Rund 3 Millionen Sudetendeutsche waren nach dem Zweiten Weltkrieg aus der damaligen Tschechoslowakei vertrieben worden. Die meisten fanden in Deutschland eine neue Heimat. Bayern übernahm 1954 offiziell die Schirmherrschaft über die Volksgruppe. Die Polizeidirektion Leipzig hat vor dem sogenannten Tramsurfen gewarnt. Wer auf das Dach einer Straßenbahn steige, riskiere nicht nur Stromschläge durch die Oberleitung, auch Hindernisse wie Querbalken könnten tödliche Verletzungen herbeiführen. Anlass ist ein Vorfall am Mittwochabend. 2 13-jährige Jungen waren auf das Dach einer Leipziger Straßenbahn gestiegen und mitgefahren. Die Bahn wurde gestoppt, der Strom abgeschaltet. Einsatzkräfte holten die Kinder unverletzt herunter. Ermittelt wird nun wegen gefährlichen Angriffs in den Bahnverkehr. Das waren Nachrichten von MDR Sachsen. 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
12: MDR Sachsen Verkehrsservice A4 Frankfurt Richtung Dresden zwischen Merane und Hohenstein-Ernstthal 6 Kilometer Stau, 45 Minuten die Verzögerung. A4 Görlitz Richtung Dresden zwischen Burkau und Ohorn Behinderung nach einem Unfall und A4 Richtung Frankfurt zwischen Hohenstein-Ernstthal und Lauchau Ost 6 Kilometer Stau, es gab hier einen Unfall, jetzt 30 Minuten Verzögerung. A72 Richtung Leipzig zwischen Geithain und Borna Süd. Hier ist die rechte Spur nach einem Unfall gesperrt. Und A72 Richtung Hof zwischen Dreieck-Hochfranken und Hof-Töpen stockender Verkehr nach einem Unfall. Blitzer haben wir auch auf der A9 zum Beispiel Richtung Berlin am Schkeuditzer Kreuz in der Überfahrt zur A14 und zwar in Richtung Dresden. Dann auf der B170 zwischen Karlsdorf und Oberhesnig. Und auf der B174 zwischen Reitzenhain und Marienberg. Für Ihre Tipps die kostenlose Verkehrshotline 0800 637 5637. Schnell und aktuell der MDR Sachsen Verkehrsservice.
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12: Wie man seinen Pool warm bekommt, das werden wir heute Vormittag klären mit unserem Technikfuchs, der in dieser halben Stunde auch zu mir ins Studio kommen wird.
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0: Udo Lindenberg, 80-jährig, ein Herz kann man nicht reparieren. Und das Wochenende wird wieder schwarz in Leipzig, Wave Gothic treffen. Und ab heute tummeln sich in der besonderen Kunst- und Musikszene schon viele in Leipzig. Allerdings ist eins ganz wichtig dabei, das Outfit, das muss stimmen.
1: Papa, wie siehst du denn aus? Komplett schwarz?
2: Cool, was?
1: Spielst du jetzt Schornsteinfeger?
2: Quatsch, ich bin ein Grufti. Und rat mal, wo ich hingehe.
1: Zur Schwarzarbeit?
2: Unfug.
1: In die Schwarzwaldklinik?
2: Nein, ich gehe zum Wave-Gothic-Treffen.
1: Was ist das? Ein Schwarzmarkt?
2: Also bitte, das kennt man doch.
1: Lass mich raten. Das ist ein Treffen mit Alice Schwarzer und Arnold Schwarzenegger?
2: Nee.
1: Auf dem Kaffee? Schwarz?
2: Oh, das Wave-Gothic-Treffen ist eins der größten Festivals der Welt. Und jetzt hör bitte auf, dich mit diesen komischen Schwarzwortspielen die ganze Zeit darüber lustig zu machen.
1: Okay, ich bin ja auch offen für Schwarz. Aber nur im Tausch.
2: Im Tausch? Gegen was?
1: Na, gegen die roten Zahlen auf meinem Taschengeldkonto.
0: Das Wave-Gothic-Treffen in Leipzig. Übrigens Unterkünfte und Anreise. Dazu gibt's Informationen im Internet auf mdrsachsenradio.de. Und zu den ganz frühen Helden der Gothic-Musik gehörten auf jeden Fall The Cure. Passend zum Tag, Friday, I'm in Love.

0: Freitagvormittag, hier ist MDR Sachsen, das Sachsenradio. Und wie jeden Freitag ist der Technikfuchs Alexander Schubert hier bei mir im Studio. Hallo Alex.
1: Hallo Thomas.
0: Gestern, da hatten wir ja am Vormittag schon mal Tipps einer Poolberaterin zum Bau von Pools. Und da hatte ich ja schon angekündigt, dass du heute im Technikfuchs auch das Thema Pool hast.
1: Ja.
0: Und zwar, Alex, es geht um Solarheizungen für den Pool. Was genau können die denn?
1: Die sind nicht nur was für Warmduscher oder in dem Fall wohl eher für Warmschwimmer, denn das sind wirklich kleine, sinnvolle Helferlein.
0: Aha.
1: Dieses Wochenende soll es ja wirklich warm bis sommerlich heiß werden, aber vor allem, wenn es wie am letzten langen Himmelfahrtswochenende zwar sonnig, aber dafür elendig kalt ist und der eigene Pool oder das große Wasserbassin durch die Sonne nur ganz mühsam aufgeheizt werden, dann kommen diese Solarheizungen ins Spiel und wärmen das Poolwasser auf.
0: Ja, der Sinn ist mir wohl klar, aber versuchen wir mal, diese Helferlein ein bisschen genauer vorzustellen.
1: Es gibt diese Geräte in unterschiedlichen Bauweisen. Das reicht von einer kleinen durchsichtigen Halbkugel. Das ist dann so ein Mix aus Buzzer von einer Rateshow und durchsichtigen kleinen aufblasbaren Poolball. Dann gibt es welche, die sehen aus wie ultraflache Holzdielen für die Terrasse. Die werden dann auch flach hingelegt, sogenannte Solarmatten, sehr lang und effektiv. Gibt es auch noch eine Nummer kleiner, in Form und Größe dann wie schwarze Fußabtretermatten. Und dann habe ich noch kleine gewölbte Solarmodule gesehen. Die Teile sehen aus wie Miniaturaufsprunghügel von einer Skisprungschanze.
0: Ja, wie funktionieren diese Solarheizungen für den Pool nun genau?
1: Prinzip ist immer gleich, denn was alle Modelle eint, sie haben einen schwarzen Miniatur-PVC-Schlauch im Innern, der erhitzt wird, wenn die Sonne drauf scheint. Bei der Halbkugel zum Beispiel liegt der im Innern des durchsichtigen Gehäuses wie eine Schnecke aufgewickelt. Und diese Solarpoolheizungen werden dann in den Wasserkreislauf des Poolfilters samt Pumpe eingebaut. Heißt, Wasser fließt durch den schwarzen Schlauch im Innern und wird erhitzt und gesäubert an den Pool abgegeben.
0: Da muss ich direkt nochmal nachfragen. Das heißt aber auch, mit Strom und mit Wechselrichtern, wie zum Beispiel bei meinem Balkonsolarkraftwerk, muss ich hier nicht rumhantieren?
1: Nein, denn es geht nicht darum, Strom zu erzeugen. Du weißt ja, Strom und Wasser sind ja auch keine Freunde.
0: Nein, und wie teuer ist so eine Poolheizung?
1: Die Solarfußmatten starten schon bei 15 bis 20 Euro.
0: Was?
1: Ja, und die gewölbte Heizung und die ultraflachen, 3 Meter langen Kollektoren liegen so bei 90 bis 120 Euro pro Stück.
0: Es ist also was los im Garten.
1: Ja.
0: Gleich kriegen wir noch mehr Tipps. Im Gartenteich kann nämlich Solartechnik auch genutzt werden. Gleich dazu mehr bei MDR Sachsen nach den 10:30 Regionalnachrichten hier bei MDR Sachsen.

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6: Guten Morgen aus dem Studio in Bautzen. Wir schauen aufs Wetter. Heute ist es freundlich und trocken. Die Temperaturen in Rothenburg und in Solland an der Spree haben wir aktuell 18 Grad. Nach dem Hauseinsturz in Görlitz mit drei Toten hat die Polizei die Untersuchungen vor Ort vorerst eingestellt. Kriminaldirektor Reik Schulze.
7: Die Arbeit am Ereignisort der Kriminaltechnik musste dann in den Nachtstunden unterbrochen werden, weil sich der südliche Giebel, die Reste von dem Giebel in Bewegung gesetzt haben. Dank der Technik des THW konnten wir unsere Einsatzkräfte rechtzeitig in Sicherheit bringen. Und das ist der aktuelle Stand. Wir sind derzeit in Befassung mit dem THW, wie wir diese Gefahrenlage beseitigen und möglichst unverzüglich die Arbeit am Ereignisort fortführen können.
6: Es werde in alle Richtungen ermittelt, so Schulze. Das gehe vom Materialversagen, einer technischen Ursache bis hin zu einer fahrlässigen Handlung. In Kamenz beginnt heute die deutsche Jugend- und Juniorenmeisterschaft des Vereins für deutsche Schäferhunde. Die Veranstaltung gilt als eine der wichtigsten Nachwuchswettbewerbe im deutschen Hundesport. Junge Hundeführerinnen und Hundeführer treten im Stadion der Jugend in verschiedenen Disziplinen gegeneinander an und präsentieren mit ihren Schäferhunden ihr Können. Auf dem Programm stehen unter anderem Prüfungen im Bereich Fährte, Unterordnung und Schutzdienst, Agility-Wettbewerb.

0: sowie die Zuchtschau. Dafür kommen Teilnehmerinnen und Teilnehmer aus 15 Landesgruppen nach Kamenz. Der Wettbewerb endet am Pfingstmontag mit der Siegerehrung. Sechstklässler des Immanuel-Kant-Gymnasiums in Wilten haben in dieser Woche gemeinsam mit der Sparkassenstiftung rund 1100 Bäume gepflanzt. Anlass war das 20-jährige Bestehen der Stiftung, teilte die Kreissparkasse Bautzen mit. Neben den Schülerinnen und Schülern beteiligten sich auch Vertreter von Sachsenforst, der Stiftung Wald für Sachsen sowie der Stadt Wilten. Gepflanzt wurden unter anderem Lärchen, Weißtannen und Libanon-Zedern, also Baumarten, die als besonders klimastabil gelten. Das neu bepflanzte Gelände liegt im Stadtgebiet Wilten. Die Aktion soll laut Stiftung ein Beitrag zur langfristigen Waldentwicklung in der Region sein. Und soweit die Nachrichten für die Oberlausitz und zur Situation auf den Straßen. Jetzt noch aktuelle Hinweise.
1: MDR Sachsen Verkehrsservice A4 Frankfurt Richtung Dresden zwischen Merane und Glauchau Ost 5 Kilometer Stau und stockender Verkehr 30 Minuten Verzögerung. A4 Görlitz Richtung Dresden zwischen Burkau und Ohorn Behinderung nach einem Unfall. Nochmal A4 jetzt Richtung Frankfurt zwischen Wüstenbrand und Glauchau West 6 Kilometer Stau nach einem Unfall 30 Minuten Verzögerung. Und A72 Richtung Leipzig zwischen Geithain und Borna Süd. Durch die rechte Spur gibt es nach einem Unfall eine Sperrung auf der rechten Spur. Und A72 Richtung Hof zwischen Dreieck-Hochfranken und Hoftöpen. Stockender Verkehr nach einem Unfall. Hier haben wir noch Blitzer für Sie. Auf der A9 steht einer Richtung Berlin am Schkeuditzer Kreuz in der Überfahrt zur A14 Richtung Dresden. Auf der B95 Ortsausgang Annaberg-Buchholz Richtung Bernstein. Auf der B174 steht ein Blitzer zwischen Reizenhain und Marienberg und in Mainsdorf Richtung Langenberg. Für Ihre Tipps die kostenlose Verkehrshotline 0800 637 5637. Schnell und aktuell der MDR Sachsen Verkehrsservice.
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0: Mein Leben, meine Musik, mein MDR Sachsen am Freitagvormittag. Ein verlängertes Wochenende liegt ja vor uns und so mancher wird morgen vielleicht noch in den Bau- oder Gartenmarkt düsen. Denn bei dem tollen sonnigen Wetter, was vorausgesagt wird, da kann man im Garten ja eine Menge machen und Dinge verschönern. Und unser MDR Sachsen Technikfuchs Alexander Schubert meint, warum nicht mit Solartechnik für den Gartenteich?
1: Ja, die solarbetriebene Teichpumpe gibt's ja schon seit den 90ern. Eigentlich ja ein alter Hut, meistens mit Wasserfontänen. Solche Teichpumpen und Teichfilter sind grundlegend für ein funktionierendes Teichleben und klares und reines Wasser. Insbesondere, wenn viele Pflanzen und Fische den Teich bewohnen, dann kann es ja schnell eine trübe Teichbrühe werden. Dagegen sind diese Teichpumpen sehr hilfreich.
0: Ja, du hast gerade eigentlich gesagt und ich habe das wohl gehört.
1: Ja.
0: Gibt's da auch was Neueres?
1: Ja, tatsächlich bekommt man diese Solartechnik für den Teich mittlerweile mit integrierten Lithium-Eisenphosphat-Akkus.
0: Wow.
1: Die speichern die Solarenergie und so kann die Pumpe auch bei Bewölkung oder sogar in der Nacht laufen. Und dank bürstenloser E-Motoren macht sie das auch sehr leise.
0: Ich habe vor kurzem was von solarbeleuchteten Leuchtkugeln im Teich gelesen. Stört es die Fische nicht?
1: Das sind LED-Leuchtkugeln, die schwimmen auf dem Gartenteich. Im Innern ihres Gehäuses haben sie nicht sichtbar ein Solarmodul und kriegen so die Energie, um zu leuchten. Man sollte die am Teichrand positionieren und nicht die ganze Nacht leuchten lassen, damit die Fische ihre Regeneration bei Dunkelheit bekommen. Aber diese Leuchtkugeln, Thomas, die haben sogar noch einen guten Nebeneffekt.
0: Sag mal.
1: Dass sie Insekten anlocken und viele Teichfische ernähren sich von denen.
0: Ja, da wird also die Grillparty nicht nur für uns ein leckerer Abend,

Hot Chocolate aus den 70ern, No Doubt About It. Hier ist MDR Sachsen, mein Leben, meine Musik. Und die Band Ace of Base, die hat ja 1992 in einem Song mal gesungen, All That She Wants Is Another Baby. Und da haben viele gedacht, naja, die Sängerin wünscht sich wahrscheinlich ein Baby. Hat sie irgendwie auch, aber ein Kind war damit nicht gemeint. Sie hat nämlich die Suche nach einem Liebhaber beschrieben, denn sie ist eine ganz selbstbewusste Frau, singt sie in diesem Song und sie will keine feste Beziehung. Aber wenn sie einen Mann möchte, nämlich ein Baby, dann nimmt sie sich, was sie gerne haben möchte. MDR Sachsen hier.

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5: Heute Nachmittag bestimmt Sonne im leichten Wechsel mit Wolken. Das Wetter bleibt trocken, Temperaturen 21 bis 25 Grad. Morgen geht's dann mit Sonne durch den Tag. In den Bergen gibt's ein paar Quellwolken. Temperaturen morgen schon mal 25 bis 30 Grad.
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6: Mit Anke Arndt. Der Bundestag stimmt heute über ein Gesetz zur Apothekenreform ab. Der Entwurf der Bundesregierung sieht zusätzliche Leistungen für Patienten vor, wie Vorsorgeangebote und Impfungen. Apotheker könnten demnach nicht nur gegen Grippe und Corona impfen, sondern etwa auch gegen Tetanus und Hepatitis. In bestimmten Fällen sollen Apotheken auch verschreibungspflichtige Medikamente ohne Rezept verkaufen können. Am Vormittag hat der Bundestag bereits über Vereinfachungen bei der Auszahlung von Kindergeld beraten. In Sachsen betrifft das mehr als 770.000 Kinder. Beschlüsse gab es heute noch nicht. Die Polizei hat die Ermittlungen am eingestürzten Wohnhaus in Görlitz aufgenommen. Die Ermittler müssen den Schuttberg Schicht für Schicht abtragen, um die Ursache für den Einsturz zu finden. Die drei in den Trümmern vermissten Menschen sind tot. Neben einem Deutsch-Bulgaren handelt es sich um zwei junge Frauen aus Rumänien, die als Touristen in Deutschland waren. Oberbürgermeister Urso dankte den Einsatzkräften für ihre intensive Suche nach Überlebenden. Das Haus in der Görlitzer Innenstadt war am Montagabend nach einer Detonation eingestürzt. In Deutschland sind im vergangenen Jahr so wenige Wohnungen gebaut worden wie seit 2012 nicht mehr. Wie das Statistische Bundesamt in Wiesbaden mitteilte, wurden 2025 rund 206.600 Wohnungen fertiggestellt. Ein Rückgang von 18%. Aus Wiesbaden, Alexander Schmidt.
7: Bundesbauministerin Huberts zeigte sich enttäuscht. Rund 206.000 gebaute Wohnungen im letzten Jahr seien zu wenig. Der Anstieg der Baugenehmigungen mache aber Hoffnungen. Außerdem investiere die Bundesregierung Rekordmittel in den sozialen Wohnungsbau. Ökonomen gehen davon aus, dass sich der Abwärtstrend im Wohnungsbau in diesem Jahr fortsetzen wird. Das Münchner IFO-Institut rechnet nur noch mit 185.000 Fertigstellungen. Als Grund wird unter anderem der Iran-Krieg genannt. Die höhere Inflation, sinkende Reallöhne sowie steigende Materialkosten und Zinsen belasteten. Bauen bleibe zu aufwendig, zu teuer, zu reguliert und zu langwierig.
6: Die Polizeidirektion Leipzig hat vor dem sogenannten Tramsurfen gewarnt. Wer auf das Dach einer Straßenbahn steige, riskiere nicht nur Stromschläge durch die Oberleitung, auch Hindernisse wie Querbalken könnten tödliche Verletzungen herbeiführen. Anlass ist ein Vorfall vom Mittwochabend. Zwei 13-jährige Jungen waren auf das Dach einer Leipziger Straßenbahn gestiegen und mitgefahren. Die Bahn wurde gestoppt, der Strom abgeschaltet. Einsatzkräfte holten die Kinder unverletzt herunter. Ermittelt wird nun wegen gefährlichen Eingriffs in den Bahnverkehr. Das waren Nachrichten von MDR Sachsen. 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
5: MDR Sachsen Verkehrsservice A4 Görlitz Richtung Dresden zwischen Burkau und Ohorn Behinderung nach einem Unfall. Schauen wir weiter auf die A4 Richtung Frankfurt zwischen Wüstenbrand und Glauchau West. 6 Kilometer Stau und stockender Verkehr. Hier gab es auch einen Unfall. 40 Minuten brauchen Sie hier, um durchzukommen. A72 Richtung Leipzig zwischen Geithain und Borna Süd ist die rechte Spur nach einem Unfall gesperrt. Und A72 Richtung Hof zwischen Dreikuchfranken und Hoftöpen stockender Verkehr nach einem Unfall. Im Landkreis Meißen ist die Ortsdurchfahrt Skassa wegen eines Feuerwehreinsatzes gesperrt. Und wir haben Blitzer aktuell auf der A9 Richtung Berlin am Schkeuditzer Kreuz, direkt in der Überfahrt zur A14 Richtung Dresden. Dann auf der B95 Ortsausgang Annaberg-Buchholz Richtung Bernstein. Auf der B174 ein Blitzer zwischen Reizenhain und Marienberg. In Großrückerswalde Richtung Mauersberg und in Mainsdorf Richtung Langenberg. Für Ihre Tipps die kostenlose Verkehrshotline 0800 637 5637. Schnell und aktuell der MDR Sachsen Verkehrsservice.
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5: Das Handwerk in Sachsen hat einen echt guten Ruf und die besten davon, die stellen wir Ihnen immer wieder am Vormittag vor. Heute zum Beispiel in Steinmetz.
8: Meine Arbeiten sind Grabmale, bin in der Steinrestaurierung tätig, mache kleinere Aufträge in der Sandsteinsanierung an Fassaden und auch Bereich Bau, also Tritt- und Setzstufen. Ich arbeite alleine. Wenn man mal jemanden braucht, da gibt es so andere Selbstständige in unserer Branche, helfen wir uns untereinander. So läuft das bei mir, ja.
5: Tja, unseren Handwerker des Tages, den stellen wir Ihnen gleich noch ein bisschen genauer vor.
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0: MDR Sachsen ist hier und wir stellen Ihnen immer wieder Handwerker aus Sachsen vor. Nicht in allen Bereichen läuft es ganz rosig. Auch der Steinmetzberuf ist nicht ohne.
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2: Ja, ich bin der Markus Mechan, bin Steinmetz und Steinbildhauermeister. Ich habe 1989 gelernt beim damaligen VEB Lausitzer Granit. Habe dann 1997 meinen Meister abgeschlossen und seit 1998 bin ich selbstständig. Mein Betrieb habe ich im Speckgürtel von dem jetzt du mit, nämlich im Ortsteil Bola Stacha. Dort arbeite ich und wohne auch hier.
1: Das liebe ich an meinem Beruf.
2: Im Prinzip das härteste Material, was so die Erde zur Verfügung hat als Naturmaterial, wenn man dazu in der Lage ist, das zu bearbeiten. Das fand ich schon immer großartig. Ja.
1: Das erlebe ich im Alltag.
2: Wenn zum Beispiel Kunden sich ein Grabmal für ihre Angehörigen aussuchen, ist es mitunter manchmal emotional für die Kundschaft nicht ganz einfach. Und da muss man mitunter ein bisschen drauf eingehen, auf die Leute. Das erlebe ich immer. Da werden Geschichten erzählt vom Verstorbenen, teilweise wie er verstorben ist. Und das ist manchmal nicht ganz einfach. Ja.
1: Um meinen Beruf mache ich
2: mir Sorgen auch, weil wir fast nicht mehr bezahlbar werden wahrscheinlich. Und das Handwerk allgemein, finde ich, wird durch die gestiegenen Kosten immer teurer. Und ich mache mir Sorgen, dass die Menschen uns nicht mehr bezahlen können irgendwann und wir dann keine Arbeit mehr haben.
1: Mein Tipp an alle Sachsen-Radio-Hörer?
2: Mein Tipp ist, wieder mehr einheimische Natursteine in dem Fall zu verwenden, weil das ist nachhaltig und wir haben auch schöne Materialien in unserer Ecke. Ob den Lausitzer Granit oder auch den Sandstein oder wenigstens Materialien aus Europa. Der Trend ist nach wie vor, ausländische Materialien zu verwenden, weil die sind farblich interessanter als unser Gestein. Die Materialien kommen hauptsächlich aus Indien. Das ist der größte Exporteur von Grabmalen. Und der Nachteil ist natürlich, die Transportwege sind natürlich relativ lang und diese Schifftransporte dauern eben immer länger. Die Lieferzeit ist enorm hoch. Das geht bis zum halben Jahr. Das ist eben ein Grund, warum ich meinen Kunden immer empfehle, die Gesteine der Heimat zu verwenden.
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0: Heute mit dem Steinmetz Markus Mickern aus Demitz-Tumitz, Ortsteil Stacha. Und auch er zieht jetzt ein in die Handwerkergalerie auf mdrsachsenradio.de.

Kid in Town, die Eagles bei MDR Sachsen. Aus der neuen deutschen Welle Anfang der 80er Jahre ist ja viel in Vergessenheit geraten. Da ist aber auch wirklich eine Menge veröffentlicht worden und nicht alles war wirklich schön. Aber es gibt einzelne Songs, die auch, wie in diesem Fall 42 Jahre danach, immer noch gut funktionieren. Probieren Sie es mal mitzusingen, es wird klappen. Computerliebe, hier ist Paso Doble.

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4: Einen schönen guten Tag. Wir schauen zuerst aufs Wetter. Bis zum Abend Sonne, zeitweise mehr Wolken. Es bleibt aber trocken bei bis zu 24 Grad in Mittelherwigsdorf und Welken. Bei dem Rettungseinsatz nach dem Hauseinsturz in Görlitz waren zu jeder Zeit immer rund 140 Einsatzkräfte vor Ort. Die genaue Anzahl an Beteiligten wird aber noch ermittelt, sagt Anja Weigel von der Görlitzer Feuerwehr.
5: Weil der Kollege oder der Kamerad, der am Montag im Dienst war oder in den Einsatz gekommen ist, der war möglicherweise den Rest der Woche zwar immer wieder da oder ist dann am Dienstag durch einen völlig anderen ersetzt worden. Wenn wir also die Namen jetzt zusammenzählen, dann vermuten wir Zahlen zwischen 500 und 1000 verschiedenen Menschen, die an dieser Einsatzstelle tätig waren.
4: Die Feuerwehr hat ihren Einsatz in der Nacht beendet. Aktuell ist noch das THW vor Ort, um die Giebelwände zu sichern und bei den weiteren Aufräumarbeiten zu helfen. Am Klinikum in Ebersbach-Neugersdorf ist diese Woche eine neue Hautarztpraxis in Betrieb gegangen. Zur Stunde wird sie offiziell eröffnet. Die neue Praxis entstand auf Initiative der Kassenärztlichen Vereinigung Sachsen. Wie die Betreiber mitteilen, werden in der Praxis allgemeine hautkundliche Leistungen und Untersuchungen zu Allergien und Unverträglichkeiten angeboten. Dazu arbeiten zwei Ärztinnen der Uniklinik Dresden in Ebersbach-Neugersdorf. Die Versorgung erfolge sowohl in Präsenz als auch in Videosprechstunden. Hintergrund der Initiative ist, dass es im Raum Löbau-Zittau seit Oktober 2020 zu wenige Hautärzte gibt.

0: In Kamenz beginnt heute die deutsche Jugend- und Juniorenmeisterschaft des Vereins für deutsche Schäferhunde. Die Veranstaltung gilt als eine der wichtigsten Nachwuchswettbewerbe im deutschen Hundesport. Junge Hundeführerinnen und Hundeführer treten im Stadion der Jugend in verschiedenen Disziplinen gegeneinander an und präsentieren mit ihren Schäferhunden ihr Können. Auf dem Programm stehen unter anderem Prüfungen im Bereich Fährte, Unterordnung und Schutzdienst, Agility, das sind Parcours-Wettbewerbe, sowie die Zuchtschau. Dafür kommen Teilnehmerinnen und Teilnehmer aus 15 Landesgruppen nach Kamenz. Und soweit die Nachrichten für die Oberlausitz.
1: MDR Sachsen Verkehrsservice A4 Richtung Frankfurt. Zwischen Wüstenbrand und Lauchau West ist die Unfallstelle geräumt, derzeit aber immer noch Stau. 6 Kilometer stockender Verkehr kommt auch dazu. A72 Richtung Leipzig. Zwischen Geithain und Borna Süd ist die rechte Spur nach einem Unfall blockiert. Und im Landkreis Meißen Sperrung der Ortsdurchfahrt wegen eines Feuerwehreinsatzes. In Weißwasser ist die Käthe-Kollwitz-Straße zwischen Wendesteg und Halbersdorfer Weg wegen eines Unfalls gesperrt. Die Blitzer stehen auf der A9 Richtung Berlin, am Schkeuditzer Kreuz in der Überfahrt zur A14 Richtung Dresden, auf der B95 Ortsausgang Annaberg-Buchholz Richtung Bernstein, auf der B174 ein Blitzer zwischen Reizenhain und Marienberg, in Chemnitz in der Zwickauer Straße stadtauswärts und am Ortseingang Thermalbad-Wiesenbad aus Richtung Plattental. Für Ihre Tipps die kostenlose Verkehrshotline 0800 637 5637. 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

0: Und auch heute nimmt sie meine Kollegin Peggy Wolter wieder mit auf die Reise nach Polen zu unseren Nachbarn. Da kann man nämlich echt eine Menge erleben und man kann vor allen Dingen gut essen. Echte kulinarische Abenteuer kann man in Großpolen erleben. Dort wird die Tradition noch bewahrt und man kann das Essen mit allen Sinnen erleben. Den Begriff Slow Food, den kennen wir hier auch. In Polen steht es für regionale, saisonale Produkte und für Lebensmittel, die auf ursprüngliche Weise hergestellt werden. Auf ihrer Reise durch Polen hat Peggy Wolter einen besonderen Ort entdeckt, ein Restaurant in einem Dorf mit Zeitreise.
1: Über eine alte Betonplattenstraße zwischen den Feldern komme ich zum Restaurant. Hier in einem alten Ferkelstall kocht Marek mit seinem Team noch wie früher über offenem Feuer.
2: Wir sind historische Küche. Ja, wir machen Steaks und Karkowka, Kotelette, alles unsere Produktion, unsere Kartoffeln. Hier ist Speck, auch alte Rezeptur.
1: Gemeinsam mit Jacek Szyszlewicz von der Tourismusorganisation in Großpolen nehmen wir an den langen Holztischen Platz.
3: Ja, wir sind im Dorf Linie. Das ist ein Restaurant, aber nicht nur ein Restaurant. Es heißt Linie Ognio. Das bedeutet die Linien in Feuer.
1: Über den heißen Herdplatten hängen Kellen und Kochlöffel. Chef Marek muss immer wieder Holz nachlegen. Er plaudert dabei mit den Gästen, erzählt die Geschichte vom Stall zum Restaurant. Dazu serviert er Kaffee, Limonaden, regionales Bier und selbstgemachten Likör.
3: Ein gesunder Schnaps mit Apfelsaft, mit Honig und Kräuter.
1: Mit 30% Honig und mit Zierquitten. In dem riesigen Restaurant hat jeder Gast immer einen Blick in die Küche. Auf den alten Öfen stehen die gusseisernen Kochtöpfe, gefüllt mit Fleisch und Kartoffeln. Die Käsetheke ist gut gefüllt mit selbstgemachten Ziegenkäse. Schon optisch ein Genuss in vielen Farben.
2: Käse, aber geräuchert, sehr delikat. Bärlauch, ja. Tomaten, Basilikum und Knoblauch.
1: Serviert mit selbstgebackenem Brot. Hier, mitten im Nirgendwo zu essen, ist ein Erlebnis, schmunzelt Jacek.
3: Eine Ende der Welt, ja, die Ende der Welt im Dorf Linie.
1: Es ist ein kulinarisches Abenteuer in Wielkopolska in Großpolen. Rauchige Düfte, knisterndes Holz, frisch gekochtes und lokales auf dem Teller und dazu viele Geschichten.
0: Und wieder mal ein toller Tipp von Peggy Wolter. Vielen Dank dafür. Übrigens, Sie können die Bilder vom alten Ferkelstall zum Beispiel nirgendwo in Großpolen noch im Internet sehen und sich gerne auch diesen Beitrag nochmal anhören. Gehen Sie einfach rein auf mdrsachsenradio.de. Da werden Sie fündig und bekommen auch noch die weiteren früheren Ausflugtipps von Peggy Wolter.

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0: Es ist so ziemlich das Schönste, früh aufzuwachen, die Fenster zu öffnen und ein Konzert der besonderen Art zu hören. Ja, die Frage ist nur, welche Vögel zwitschern da gerade? Um das Wissen aufzubessern, gibt es sogenannte Vogelstimmenwanderungen. Der Vogelgesang ist übrigens die friedlichste Art, fürs Überleben zu sorgen.
1: Die müssen ja ihr Revier verteidigen. Am Ende sitzen die dann hier, kommen aus ihrem Schlaf-Action und müssen aber gleich sagen, Freunde, hier bin ich. Das ist meine. Die Ecke hier, ne? Könnte ja in der Nacht einer schon gekommen sein, irgendwo in den Abendstunden und sagt plötzlich, oh nee, das gefällt mir hier auch, das ist meine. Ne? Und da muss der andere natürlich sagen, ne, ich war schon viel eher da. Also, ne, nicht das.
0: Ingo Tienemann, der kennt sich bestens aus. Er ist von den Naturfreunden Greutsch und die machen Vogelstimmenwanderungen. Morgen findet zum Beispiel wieder eine statt. Vielleicht ist das ja was für Sie. Nach 12 gibt es dazu noch ein paar mehr Informationen und dann können Sie sich ja überlegen, ob Sie da vielleicht auch Vogelstimme hören wollen.

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16: Heute wird's schon richtig warm, morgen wird's noch besser, fangen wir aber heute erstmal an mit dem Rest des Tages. Es bleibt überwiegend trocken, ein paar Wolken gibt es am Himmel, Temperaturen zwischen 18 und 25 Grad, in den Bergen immer noch 18 Grad. Morgen dann viel, viel Sonnenschein, paar Quellenwolken gibt es, Temperaturen zwischen 25 und 30 Grad. Pfingstsonntag gibt es ein paar dichte Wolken, auch Schauer sind drin und die Temperaturen steigen dann bis auf 28 Grad.
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2: Schwierige Spurensuche nach Hauseinsturz in Görlitz. Polizei ermittelt in alle Richtungen. Mehr Befugnisse für Apotheken, Impfen und Arzneien ohne Rezept. Außerdem vor der Stichwahl in Aue Bad Schlema. Darf ein Rechtsextremer Bürgermeister werden? In Görlitz ist gestern Abend auch der dritte Vermisste aus den Trümmern des eingestürzten Hauses geborgen worden. In der Nacht mussten dann Kriminaltechniker ihre Untersuchungen zur Unglücksursache erst einmal unterbrechen. Wie es heute dort aussieht, hat sich Viola Simank angesehen.
3: Dutzende mit Staub bedeckte Mundschutzmasken liegen auf dem Gehweg vor den Trümmern des eingestürzten Hauses in der Moltke Straße. Sie lassen erahnen, wie viele Helferinnen und Helfer hier seit Montagabend im Einsatz waren. Die Einsatzleitung schätzt, dass insgesamt rund 1000 Menschen hier geholfen haben. Zurzeit arbeitet aber niemand in dem riesigen Schuttberg. Es ist nur in regelmäßigen Abständen ein Alarmpiepen zu hören. Was das ist, weiß Polizeisprecher Stefan Heiduck.
4: Also offenbar sind das die Rauchmelder, die im Gebäude angebracht waren, die auch durch Staubverwirbelung alarmiert werden. Die sind natürlich mit starken Batterien ausgestattet, sodass dieser Ton auch noch in den nächsten Tagen wahrnehmbar sein wird.
3: Links und rechts an den Häuserwänden der Ruine sind die Markierungen für die Messsensoren zu sehen, die das THW angebracht hat. Sie registrieren, wenn sich etwas in Bewegung setzt, so wie heute Nacht die Reste eines Giebels, sagt Kriminaldirektor Reik Schulz.
5: Die Arbeit am Ereignisort der Kriminaltechnik musste dann in den Nachtstunden unterbrochen werden. Dank der Technik des THW konnten wir unsere Einsatzkräfte rechtzeitig in Sicherheit bringen. Und das ist der aktuelle Stand. Wir sind derzeit in Befassung mit dem THW, wie wir diese Gefahrenlage beseitigen und möglichst unverzüglich die Arbeit am Ereignisort fortführen können.
3: Denn jeder möchte wissen, wieso es zu diesem Unglück kommen konnte. War es tatsächlich eine Gasexplosion, wie viele vermuten? Man ermittle in alle Richtungen, so die Kriminalpolizei. Materialversagen, eine technische Ursache oder eine fahrlässige Handlung, alles werde in Betracht gezogen. Momentan aber ist es erst einmal ruhig an der Unglücksstelle. Alle THW- und Feuerwehrfahrzeuge sind verschwunden. Nur die Polizei sperrt die Moltke Straße noch ab und lässt nur Anwohner durch. Von denen seien aber bisher nur sehr wenige in ihre Häuser zurückgekehrt, sagt Polizeisprecher Heiduck.
4: Gesperrt sind nach wie vor die Häuser links und rechts neben der Unglücksstelle. Dafür dürfen die anderen Bewohner wieder zurück in ihre Häuser kehren. Nach wie vor besteht immer noch das Problem, dass ja kein Gas angeschlossen ist.
3: In den kommenden Stunden entscheiden Polizei und THW über weitere Sicherungsmaßnahmen für die Hausruine. Nur so können die Trümmer ohne Gefahr beseitigt werden und die Kriminalpolizei weiter auf Spurensuche nach der Unglücksursache gehen.
2: Der Bundestag hat heute eine Apothekenreform auf den Weg gebracht. Die hat für viele von uns Folgen. Frage an Jan Zimmermann in unserem Hauptstadtstudio. Was ändert sich da genau?
6: Die Apotheken sollen künftig mehr machen dürfen, erhalten also zusätzliche Befugnisse. Schon jetzt können sich Erwachsene in Apotheken gegen Grippe und alle über 12 Jahre gegen Corona impfen lassen. Mit der Reform sollen mehr Impfungen möglich sein, zum Beispiel auch gegen Tetanus und Hepatitis. Auch sollen Kunden mehr Vorsorge, Tests und Beratungen in Apotheken erhalten. Und in bestimmten Fällen soll man auch verschreibungspflichtige Medikamente ohne ärztliches Rezept bekommen, etwa bei chronischen Krankheiten oder einfachen Beschwerden. Insgesamt geht es darum, die Apotheken wirtschaftlich zu stärken, indem sie mehr anbieten dürfen als bislang.
2: Ziel der Reform ist es auch, die Apothekenversorgung auf dem Land zu stärken. Was ist da geplant?
6: Indem Apotheker in Zukunft Zweigapotheken einfacher gründen können. Und nicht immer und jederzeit muss ein Apotheker hinter dem Tresen stehen. Auch erfahrene Mitarbeiter sollen eine Apotheke für eine bestimmte Zeit, eine begrenzte Zeit führen dürfen, wenn kein Apotheker verfügbar ist und das für den Betrieb einer Landapotheke wichtig ist. Denn immer wieder kommt es in bestimmten Regionen vor, dass entsprechendes Fachpersonal fehlt. Außerdem soll es in ländlichen Regionen für Notdienste höhere Zuschüsse geben.
2: Danke, Jan Zimmermann in Berlin. Und weitere Tagesmeldungen jetzt kurz und kompakt mit Anke Arndt.
7: Die Stimmung der Verbraucher in Deutschland hat sich nach langer Talfahrt etwas erholt. Das gaben zwei Nürnberger Institute für Konsumforschung bekannt. Demnach rechnet die Mehrheit der Verbraucher immer noch mit einer Verschlechterung der Situation. Aber es steige der Anteil der Menschen, die mit Mehreinkommen rechnen. Ebenso würde wieder mehr Geld für Anschaffungen ausgegeben, erklärten die Konsumforscher. Auftraggeber für die Erhebung ist die EU-Kommission. Die SPD will den Tankrabatt nicht über den Juni hinaus fortsetzen. Das hat Fraktionsvize Zorn in der ARD deutlich gemacht. Um die Kunden an den Tankstellen zu entlasten, schlug der SPD-Politiker einen Spritpreisdeckel vor. Den lehnt Wirtschaftsministerin Reichel, CDU, allerdings ab. Heute Nachmittag trifft sich wieder die sogenannte Energiepreis-Taskforce der Bundesregierung. In Leipzig werden rund um das Pfingstwochenende wieder tausende Menschen der sogenannten schwarzen Szene erwartet. Zum 33. Wave Gothic Festival haben sich rund 200 Künstler angekündigt. Geplant sind neben Konzerten und Partys auch Filme, Lesungen und Friedhofsführungen. Los geht es heute Nachmittag mit dem traditionellen viktorianischen Picknick im Clara Zetkin Park.
2: Vielen Dank, Anke. Bei der Bürgermeisterwahl in Aue-Bad Schlema lag in der ersten Runde ein Kandidat vorn, der nicht nur für die rechtsextremen Freien Sachsen antritt, sondern auch langjähriger Funktionär der Heimat ist, die früher NPD hieß. Am 7. Juni kommt es jetzt zur Stichwahl zwischen ihm und einem CDU-Kandidaten. Frage an unsere Landespolitikchefin Uta Deko: Darf ein Rechtsextremer überhaupt Bürgermeister werden?
8: Ja, und das ist eine Frage, die recht einfach klingt, aber wirklich schwierig zu beantworten ist. Das deshalb, weil ein Oberbürgermeister wie in Aue-Bad Schlema eben ein kommunaler Wahlbeamter ist und da gilt, wie für jeden Beamten, das sächsische Beamtengesetz, auch das Beamtenstatusgesetz, und dort ist eben geregelt, dass nur jemand dieses Amt bekleiden darf, der verfassungstreu ist. Und da stellt sich beim Mitglied einer Partei, bei der das Bundesverfassungsgericht 2017 ja die Verfassungsfeindlichkeit festgestellt hat, zum einen die Frage, warum überhaupt die Zulassung zur Wahl erfolgte, was passiert und passieren könnte, wenn so jemand denn gewählt würde. Und wir versuchen da mal die Rechtsprechung aufzuzeigen, die es bisher gibt, und kommen auch auf das Dilemma zu sprechen, in dem sich eben die ehrenamtlichen Mitglieder eines Wahlausschusses befinden, die ja eben über die Wahllisten entscheiden, also über die Frage, darf so jemand kandidieren oder nicht.
2: Welches Dilemma?
8: Na, dass einen die Sorge schon umtreibt, es könnte demokratieschädigend sein, einen Bewerber gar nicht erst zuzulassen, weil es so wirken könnte, als wolle man nur einen Konkurrenten loswerden. Und wenn aber ein Rechtsextremer gewählt würde und dann eben entschieden würde, dass er nicht Bürgermeister werden darf, weil das nun mal das Recht in dem Fall nicht zulassen würde, dann würde auch das vor Ort sicher bei vielen, mindestens bei seinen Wählern, demokratiefeindlich wirken.
2: Danke, Uta. 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Ja, und da war dann noch diese Hundebesitzerin aus Kalifornien, weil Maui ihren Golden Retriever immer gelangweilt vor ihr saß, schaffte sie sich Hugo, Golden Retriever Nummer 2, an, in der Hoffnung, dass die beiden miteinander spielen. Ja, und was passierte, Mike? Du wirst nicht glauben, nach der Aktion schauten Frauchen 2 gelangweilte Hunde an.
9: Du, Martin Rütter, würde sagen, vielleicht liegt sie auch an der langweiligen Besitzerin.
2: Ach so, ja, ja, na, ja, klar. Ja. Ja.
9: Aber ich sagte, ich bin heilfroh, dass mein Hund nichts sagt, Mario. Er weiß zu viel.
2: Ach,
9: und hier ist der MDR Sachsen Verkehrsservice. A4 Richtung Frankfurt, Vorsicht. Oh, die wurde gerade rausgenommen. Machen wir weiter mit der A9 Richtung Berlin. Zwischen Eisenberg und Reußig 4 Kilometer stockender Verkehr, 10 Minuten plus. A14 Richtung Magdeburg zwischen Döbeln Ost und Döbeln Nord, Stau und stockender Verkehr nach einem Unfall. A14 Richtung Magdeburg zwischen Mutschen und Grimma steht ein defektes Fahrzeug und hier erfolgt ein Radwechsel auf der Fahrbahnseite zwischen Mutschen und Grimma. Auf der B169 Elsterwerda-Döbeln in Höhe der B98 Abfahrt Zeithain Behinderung nach einem Unfall. In Weißwasser ist die Käthe-Kollwitz-Straße zwischen Wendensteg und Halbendorfer Weg nach einem Unfall gesperrt. Und noch Blitzer. Aktuell auf der A9 Richtung Berlin am Schkeuditzer Kreuz in der Überfahrt zur A14 Richtung Dresden. Auf der B95 Hemmortsausgang an der Bergbuchholz Richtung Bärenstein. Auf der 174 zwischen Reizenheim und Marienwerk. In Chemnitz auf der Zwickauer Straße stadtauswärts. In Großrückerswalde Richtung Mauersberg. In Mainsdorf Richtung Langenberg und am Ortseingang Thermalbad Wiesenbad aus Richtung Plattental. 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
9: Und damit willkommen im endlich Freitagnachmittag. Unsere fälligen Freunde werden sich ein schattiges Plätzchen gesucht haben und wahrscheinlich dort auch liegen bleiben über Pfingsten. Und damit den ersten ein schönes, langes Pfingstwochenende.

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1: Ich glaube, wenn ich das Wort Koala in den Raum werfe, wird Kuschelalarm in Sachsen ausgerufen. Und kuscheln, das machen die Koalas auch so dann und wann. Und weil sich der letzte Nachwuchs im Leipziger Zoo aus dem Beutel von Mama Koala rausbegeben und selbstständig gemacht hat, da könnten sich ja Mama und Papa Koala mal wieder zum Kuscheln treffen. Ja, vielleicht mit einem heißen Eukalyptkuss. Aber so ein heißes Koala-Date ist gar nicht so einfach, hat unser Zoo-Reporter der Kenze beobachtet.
2: Ein organisiertes Rendezvous, was braucht man da alles? Erstmal was für die Vase. Tierpfleger Philipp Hünemeyer stellt einen duftenden Strauß Eukalyptus zusammen, um erstaunlicherweise das Männchen etwas auf Temperatur zu bringen.
3: Dann müssen wir den Dicken jetzt wachkitzeln.
4: Und am besten geht das mit Frühstück.
2: Der Dicke ist Yuma. Das körperlich ähnlich gut gebaute Weibchen ist Erlinga. Die beiden kennen sich eher beiläufig als Nachbarn und von der Paarung im letzten Jahr. Da wurden sie sogar Eltern. Was Koala-Männchen aber nach dem Rendezvous egal ist, mehr verlangt die Natur auch nicht von ihnen. Das eine aber immer wieder.
3: In der Natur wäre es jetzt langsam soweit. Erlinga hat auch immer mal wieder Hitzeanzeichen gezeigt. Und wir wollen natürlich für die kleine Inala im besten Fall ein Geschwisterchen haben.
2: Und dafür scheint der Zeitpunkt gerade günstig. Yuma hatte sowas angedeutet.
3: War nämlich gerade eben sehr aktiv. Und aktiv heißt immer, entweder riecht Erlinga gut oder der junge Mann hat einfach Knast.
2: Die klassische Verwechslungsgefahr zwischen Liebe und Appetit. Aber was ist es denn nun? Philipp Hünemeyer hat den Schlüssel zur Antwort.
3: Denn das hier ist sozusagen das Verpaarungszimmer.
2: Koalas machen einem den Versuch an sich nicht schwer. Als wären sie wirklich Kuscheltiere, lassen sich erst Yuma und dann Erlinga auf dem Arm entspannt ins Schlafzimmer tragen. Das alles hat, was es braucht. Bequeme Astgabeln, Eukalyptus und den nötigen Charme.
3: Riecht so richtig nach Junggesellenbude.
2: Erlinga wirkt mittelmäßig begeistert, zeigt Yuma nur den Rücken. Und seine Neugier?
3: Yuma, keine Lust. Du hast Damenbesuch. Kannst ruhig mal Hallo sagen. Und wenigstens mal dran schnüffeln.
2: Yuma hat andere Idee. Er klettert nach oben.
3: Wenn er dort sitzt, dann können wir es, glaube ich, lassen. Das ist seine Denkerpose dort. Da wird der Kopf dann abgelegt und dann wird über alles nachgedacht.
2: Vielleicht auch über Nachwuchs. Langfristig.
3: Aber offensichtlich ist es diesen Monat noch nicht so weit. Es war ein Versuch wert.
2: Es wird weitere geben. Und wer weiß, wie Yuma dann über das Thema denkt.
1: Mhm. Und Sie ahnen es sich ja schon, diese Stelldichein haben sich auch die Fernsehkollegen von Elefant, Tiger und Co. nicht entgehen lassen. Das Filmchen sehen Sie heute Abend, 19.50 Uhr, bei uns im MDR-Fernsehen.
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1: Dann müssen wir den Dicken jetzt wachkitzeln.
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6: 13.30 Uhr ist es.
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8: Schönen guten Tag am Freitagnachmittag. Der Blick aufs Wetter, es bleibt sonnig, vereinzelt ein paar Wolken und trocken bis zum Abend. 24 Grad in Weißkolm und in Niederkunnersdorf. Trocken in der Nacht, etwas Nebel, 12 bis 8 Grad und morgen dann sehr sonnig bei Höchstwerten von 29 Grad. Und sommerlich warm bleibt es auch zu Pfingsten. Bei dem Rettungseinsatz nach dem Hauseinsturz in Görlitz gab es drei zentrale Herausforderungen für die Rettungskräfte vor Ort. Octavian Ursu, Oberbürgermeister der Stadt Görlitz, fasste zusammen.
9: Zuerst einmal rauszubekommen, wie viele tatsächlich betroffene Personen sich im Gebäude befinden. Dann haben wir die Problematik mit dem Gasaustritt gehabt. Und eine spezielle Problematik waren auch die beiden Giebelwände, speziell rechte Seite. Dort gab es Vibrationen, es ist nicht besonders stabil gewesen. Das hat unser Rettungseinsatz immer wieder auch gefährdet.
8: Im Kromlauer Park findet am Pfingstwochenende das 60. Park- und Blütenfest statt. Nach über 10 Jahren wird die Blütenkönigin Stefanie verabschiedet und ihre Nachfolgerin vorgestellt. Auch die Lichtshow an der Rakotsbrücke kehrt zurück. Im vergangenen Jahr fiel sie aus, weil Besucher Wege verlassen und Schäden verursacht hätten. Sollte dies am Wochenende wieder geschehen, werde die Lichtshow sofort abgebrochen, so der Gablenzer Bürgermeister Dietmar Noack. In Arnsdorf im Ortsteil Fischbach haben Unbekannte in der Nacht zu Donnerstag zwei Minibagger gestohlen. Die Tat ereignete sich gegen 3.30 Uhr auf der Stolpner Straße. Laut Polizei wurden zwei Maschinen im Gesamtwert von rund 90.000 Euro entwendet. Die gute Nachricht, die Baumaschinen konnten kurze Zeit später in einem Waldstück wieder aufgefunden werden. Allerdings waren sie stark beschädigt. Der entstandene Schaden wird auf etwa 10.000 Euro geschätzt. Und zwei junge Keglerinnen aus Königswarter vom Sportverein nehmen ab kommenden Sonntag an der Weltmeisterschaft im Kegeln in Österreich teil. Die amtierende Weltmeisterin Josefa Hornig und ihre Kollegin Clara Paschke werden bis nächste Woche Freitag in der Altersklasse U23 um Podestplätze wetteifern. An der diesjährigen Kegel-Weltmeisterschaft nehmen rund 650 Sportler aus 19 Ländern teil. Das waren Regionalnachrichten beim Sachsenradio aus Bautzen mit Peggy Wolter.
6: 13.33 Uhr, der MDR Sachsen-Verkehrsservice hier. A4 Richtung Görlitz, Stau nach einem Unfall zwischen Dresden-Hellerau und Hermsdorf, 20 Minuten Verzögerung. 10 Minuten auf der A9 Richtung Berlin zwischen Eisenberg und Dreußig, 6 Kilometer Stau. A72 Richtung Hof zwischen Chemnitz-Rottluff und Stolberg-Nord stockt es an einer Baustelle. In Riesa

0: Lauchhammerstraße, Höhe Heinrich-Schönberg-Straße, staut durch einen defekten LKW. In Weißwasser ist die Kette Kollwitzstraße zwischen Wendensteg und Halbendorfer Weg immer noch gesperrt, auch nach einem Unfall. Und Blitzer stehen? Auf der B95 am Ortsausgang Annaberg-Buchholz Richtung Bärenstein, in Chemnitz auf der Zwickauer Straße stadtauswärts, in Großrückerswalde Richtung Mauersberg, in Mainzdorf Richtung Langenberg, am Ortseingang Thermalbad Wiesenbad aus Richtung Plattental. Wenn Sie auch noch einen Tipp haben, können Sie uns gerne anrufen, kostenfrei 0800 637 5637. Und jetzt eine gute Fahrt mit den Bee Gees.
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1: Morgen steigt das große Finale im Fußball-Sachsen-Pokal. Der FSV Zwickau empfängt den FC Erzgebirge Aue. Ein echtes Derby. Antonio Zische vom Sport ist bei uns hier in der Nachmittagsspielzeit. Antonio, was bedeutet dieses Spiel für die Region?
2: Ja, Ausnahmezustand. Das ist ein ganz brisantes Duell zwischen den beiden Stadien. Da sind es ja keine 20 Kilometer Luftlinie und alle wollen sie dabei sein. Es gab so viele Ticketanfragen, dass das Stadion in Zwickau eigentlich ja zweimal vollgemacht hätte werden können. Der FSV-Trainer Rico Schmidt, der beschreibt mal so ein bisschen, wie sich das gerade anfühlt.
3: Diese Atmosphäre, diese Energie, die ist so drumherum in der Stadt drin, im Bekanntenkreis, in der Mannschaft. Eine Freude, das ist eine Lustwoche, eine Bonuswoche für uns, die wir uns erarbeitet haben. Da können wir uns auf ein tolles Finale freuen.
2: Und seine Mannschaft, die kann eigentlich nur gewinnen, sind der unterklassige Verein, der Außenseiter. Zwickau spielt ja in der vierten, Aue in der dritten Liga. Und ich sag mal, dementsprechend locker können sie auch dieses Heimfinale angehen. Und vielleicht erfüllen sie sich ja ihren großen Traum vom Pokalsieg. Der FSV Zwickau, der stand nämlich schon 5-mal im Finale des Sachsenpokals, hat ihn aber noch nie gewinnen können.
1: Mhm, das heißt, Erzgebirge Aue hat ja richtig schön Druck des Favoriten.
2: Das kann man so sagen, ja. Sie haben einfach den deutlich besseren, den deutlich prominenteren Kader. Und dazu sind sie ihren Fans noch was schuldig. Die Saison, boah, die ging völlig daneben. Aue ist sang- und klanglos aus der dritten Liga abgestiegen. Und mit so einem Pokalsieg, da könnten sie eben ihren Fans ein bisschen was zurückgeben. Mhm. Und die Mannschaft sich selbst natürlich auch, sagt Trainer Kwita Schubitice.
4: Deswegen freue ich mich auch sehr für die Mannschaft, dass die dann halt nach so einer schweren Saison trotzdem irgendwas Zählbares dann halt mitnehmen können. Und dafür werden wir jetzt am Wochenende für unsere Verhältnisse dann alles Mögliche geben, um dann das Spiel für uns zu entscheiden. Die Mannschaft freut sich, die sind heiß. Deswegen, das wird ein schönes und spannendes Spiel. Freue ich mich jetzt schon darauf. Mhm.
2: Ja. Er freut sich. Und am Ende geht es auch um richtig viel Geld. Ja, der Gewinner kassiert ungefähr 160.000 Euro und darf in der kommenden Saison dann am großen DFB-Pokal teilnehmen.
1: Okay, also Sachsen-Pokal-Finale im Fußball. Zwickau gegen Aue morgen Nachmittag 3:30 ist Anpfiff. Wenn Sie nicht dabei sein können, sehen Sie das Spiel im Livestream auf mdr.de oder Sie hören bei uns rein. Wir werden auch live dabei sein und besten Dank soweit. Antonio Zische vom Sport.

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1: Und beim heutigen Thema Gym, ja, oder wie wir Reifen sagen, Fitnessstudio, kriegt Olafs Frau Carola ihr Fett weg oder, wenn man so hört, wohl eher Fett drauf.
2: Also ich muss sagen, ich gehe regelmäßig ins Fitnessstudio, um zu überprüfen, ob Carola auch trainiert.
3: Ja, okay.
2: Also sie trainiert schon, aber es war wirklich gelegentlich am Anfang, dass sie die Geräte falsch rum bedient hat, also rückwärts. Und dann nimmt man ja zu. Also man muss das schon wirklich so machen, wie es auf der Apparatur beschrieben ist. Und wenn man das nicht tut, dann kommt es zu Fehlstellungen und so. Und die sah aus.
4: Man braucht ja auch gar kein Fitnessstudio. Man kann ja auch sich selbst als Gewicht nehmen.
3: Das ist also, die erste Übung, mache ich schon beim Aufstehen tatsächlich. Bring den Klumpen ins Scheißhaus. Das ist ja wirklich wahr. Also ich arbeite ja permanent mit meinem eigenen Gewicht auch.
4: Ja. Ich war schon mal im Fitnessstudio.
3: Ich war auch schon. Ich bin stiller Teilhaber bei mehreren Ketten.
2: Okay.
3: Weil das ja, ich versuche Belastungen halt aus dem Weg zu gehen in meiner Freizeit. Sport ist ja Unsinn, weil du verrückst ja nicht mal eine Anrichte. Du nimmst ja nur eine Eisenstange, hebst die hoch und stellst sie wieder dahin. Das ist ja überhaupt nicht wertschöpfend. Deswegen helfe ich bei Umzügen, oft auch bei Leuten, die das gar nicht wollen. Wir wohnen noch erst seit 4 Wochen. Nee, komm, lass ausräumen.
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7: Wie heißt es so schön? Pfingsten ist der Regen am geringsten. Ja, und ein Blick auf die Wetterkarten zeigt, das stimmt dieses Jahr perfekt. Heute Nachmittag bleibt es landesweit komplett trocken, bei sehr angenehmen 23 bis 25 Grad noch. Morgen am Samstag starten wir damit voller Kraft in den Hochsommer, pure Sonne und heiße 27 bis 30 Grad. Am Pfingstsonntag kann es lokal mal einen kurzen Schauer geben, aber schon am Pfingstmontag strahlt die Sonne wieder ungestört. Beide Feiertage bleiben hochsommerlich warm bei 27 bis 29 Grad.
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8: Mit Andrea Hille. Apotheken sollen ihren Kunden künftig deutlich mehr Dienstleistungen anbieten dürfen. Dazu gehören weitere Impfungen, Blutentnahmen für Diagnosen und Tests zur Früherkennung von Krankheiten. Eine entsprechende Reform hat der Bundestag beschlossen. Im nächsten Schritt muss noch der Bundesrat den Änderungen zustimmen. Neben einem Bürokratieabbau sind auch Erleichterungen für die Abgabe verschreibungspflichtiger Medikamente geplant. Diese sollen in bestimmten Fällen künftig auch ohne ärztliches Rezept von den Apotheken ausgegeben werden dürfen, etwa bei chronischen Erkrankungen. Ziel ist, die medizinische Versorgung in schlecht versorgten Regionen wie auf dem Land zu sichern. Der Sächsische Landesbauernverband hat die EU-Maßnahmen gegen hohe Düngemittelpreise begrüßt. Sprecherin Diana Henke sagte MDR Sachsen, die Landwirte hätten damit Planungssicherheit. Sie bereiteten bereits die Herbstaussaat des Getreides vor und müssten auch den Düngemitteleinsatz berechnen. Einige der eingesetzten Gemische, wie etwa Kalkammon-Salpeter, kosteten inzwischen 450 Euro pro Tonne. Um Landwirte zu entlasten, hat die Europäische Union Einfuhrzölle auf Vorprodukte von Dünger ein Jahr lang ausgesetzt. In Leipzig beginnt zur Stunde das 33. Wave-Gothic-Treffen mit einem viktorianischen Picknick. Bis zum Montag werden Anhänger der schwarzen Szene und Schaulustige aus der ganzen Welt in der Stadt erwartet. Viele seien mit dem Festival älter geworden, sagte Festivalsprecher Cornelius Brach, MDR Sachsen.
9: Wenn das Leute waren, die eben in den Anfangsjahren schon dabei waren, dann sind die eben jetzt auch über 50 mittlerweile. Was aber dann schon wieder manchmal den schönen Effekt hat, dass die schon wieder ihre Kinder mitbringen. Andererseits wächst natürlich schon noch ein bisschen die Sorge, kommt denn da genügend nach? Wir haben das Gefühl, da kommt schon was nach. Wir sind eben offen auch für die Randbereiche, wo es eben Überschneidungen gibt ja zu anderen Subkulturen oder Musikstilen, junge, neue Bands, einfach weil eben auch der alteingesessene Gruft, die nicht immer nur dasselbe hören will und sich freut über neue musikalische Impulse.
8: Im vergangenen Jahr hatten etwa 19.000 Menschen das Wave-Gothic-Treffen in Leipzig besucht. Das Staatliche Museum für Archäologie in Chemnitz erinnert an die Wiedergründung der jüdischen Gemeinde der Stadt nach 1945. Ab heute werden im Foyer des Hauses Fotos, Karten und Dokumente gezeigt. Sie erinnerten an Menschen, die sich nach 1945 in Chemnitz für ihr Recht auf Ausübung ihres Glaubens einsetzten, teilte das Museum mit. Im September 1945 hatten sich in Chemnitz 18 jüdische Überlebende zunächst in einer Wohnung versammelt. Die Ausstellung ist bis zum 9. August zu sehen und ein Beitrag zum Jahr der jüdischen Kultur in Sachsen. Das waren Nachrichten von MDR Sachsen. 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
7: Und damit geht's weiter mit dem MDR Sachsen Verkehrsservice. Schöne Grüße ins Auto und gleich mal auf die A4 Richtung Görlitz. Zwischen Dresden-Neustadt und Hermsdorf 10 Kilometer Stau und stockender Verkehr an der geräumten Unfallstelle. A9 Richtung Berlin zwischen Eisenberg und Reußig 6 Kilometer Stau, 15 Minuten plus. A72 Richtung Hof zwischen Chemnitz-Rottluff und Steuerberg-Nord stockender Verkehr an einer Baustelle. Die B92 ist zwischen Oberloser und der A72 Auffahrt Plauen-Süd nach einem Unfall gesperrt. In Leipzig im Kreuzungsbereich Georg-Schwarz-Ludwig-Hupfeld-Straße Stau nach einem Unfall und hier wird es eine Viertelstunde länger dauern. Blitzer stehen auf der B95 am Ortsausgang an der Bergbuchholz Richtung Bärenstein, in Chemnitz auf der Zwickauer Straße stadtauswärts, in Dresden in der Fetscher Straße Richtung Elbe, in Großrückerswalde Richtung Mauersberg, in Mainsdorf Richtung Langenberg, am Ortseingang Thermalbad Wiesenbad aus Richtung Plattental. Weitere Tipps können Sie gerne durchgeben, Entwarnungen auch jederzeit kostenfrei unter 0800 6375 637. Herzlichen Dank, gute Fahrt.
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7: Ich grüße schön an diesem 22. und er steht in Deutschland für den bundesweiten Tag des Schwimmmeisters bzw. Bademeisters, also bei diesem Wetterchen Volltreffer. Zumindest wenn es nach einem geprüften Meister für Bäderbetriebe, Herrn Horz, geht. Er hatte diesen Aktionstag vor 8 Jahren ins Leben gerufen. Wie ist eigentlich sein Vorname?
1: Paula heißt er.
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0: raus.
1: Ein bisschen Mondstaub von unseren Prinzen hier beim Sachsenradio. Was brauchen wir noch für das Pfingstwochenende? Also Sugar kommt gleich. Musikalisch, mein Nachbar der Boschert-Heinz kann seinen Einkaufszettel jetzt auch ein bisschen dichter beschreiben, denn er hat eine neue Brille.
2: Ja, weil ja. Und ich wollte auch mal um ein bisschen mehr Respekt für uns Brillenträger bitten.
1: Ja, ja. Aus welchem Grund?
2: Wir geben viel Geld aus, um die anderen zu sehen.

0: Schulgen lernen beim Sachsenradio über das bittere Ende einer Beziehung, bei der leider schon viel zu viel kaputt gegangen ist, um sich noch vernünftig voneinander zu verabschieden. Hier ist der Sachsenradio. Wer zieht denn hier vorbei? Ja. Wo geht's denn hin? Zum Wiener Stephansdom? Ja, das klingt gleich nach Pfingsturlaub. Aber Sie brauchen nicht bis nach Wien. Pfingstsonntag klingt es so in Bad Elster bei der traditionellen Equipage, edle Pferde und historische Kutschen, sagt Stefan Seitz, einer der Strippenzieher der Veranstaltung.
1: Die Tradition ist natürlich, dass Bad Elster ein wichtiger Knotenpunkt damals war, ein Reiseweg, der hier verschiedenste Regionen verbunden hat. Und damals reiste man ja noch mit der Kutsche. Unter anderem ist auch von unserer Seite aus überliefert, dass Robert Schumann auf seinen Liebesreisen bis ins tschechische Asch reiste, weil hier gab es den Goldenen Anker damals als Pferdestation. Von daher gibt es in Bad Elster einen großen Bezug zu Pferden und reisenden Kutschen. Und genau deswegen stellen wir diese auch immer in den Fokus.
0: Und das schon zum 21. Mal. Passt ja auch. Ja, edle Pferde und Kutschen in den königlichen Anlagen von Bad Elster. Wie wird das zeitlich ablaufen?
1: Das Pfingst-Event ist in zwei Teile geteilt. Am Vormittag ab 10 Uhr versammelt sich alles vor dem königlichen Kurhaus und in den Straßen darum und erwartet dann ca. 25 historische Gespanne aus Sachsen, Bayern, Böhmen und Thüringen, die vor dem königlichen Kurhaus vorfahren werden, sich präsentieren, vorgestellt werden und sich danach auf eine kleine Ausfahrt ins Ascherländchen nach Kopanini begeben, um dann wiederzukehren in den Paul-Schindel-Park ab 13.30 Uhr. Um dann dort zur großen Nachmittagsveranstaltung zu laden, inklusive einer großen Abschlusspräsentation und als lustige Beigabe immer das historische Kutschtheater, wo wir gemeinsam mit dem Elsteraner Fossner Club eine heitere Geschichte zu Pferd und zu Kutsche erzählen werden.
0: Der Mann versteht sein Handwerk. Marketingmann. Also Pfingstsonntag ab 10, die Equipage Bad Elster, edle Pferde und historische Kutschen.

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6: 2:30 ist es.
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7: Guten Tag. Sommerlich warm geht es in das Pfingstwochenende bei maximal 24 Grad heute und morgen sogar bis 30 Grad zwischen Schwepnitz und Kodersdorf.
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7: In Görlitz ist gestern Abend auch der dritte Vermisste aus den Trümmern des eingestürzten Hauses geborgen worden. In der Nacht mussten dann Kriminaltechniker ihre Untersuchungen zur Unglücksursache erst einmal unterbrechen. Wie es heute vor Ort aussieht, hat sich MDR-Reporterin Viola Simmank angesehen.
8: Dutzende mit Staub bedeckte Mundschutzmasken liegen auf dem Gehweg vor den Trümmern des eingestürzten Hauses in der Moltke Straße. Sie lassen erahnen, wie viel Helferinnen und Helfer hier seit Montagabend im Einsatz waren. Die Einsatzleitung schätzt, dass insgesamt rund 1000 Menschen hier geholfen haben. Zurzeit arbeitet aber niemand in dem riesigen Schuttberg. Es ist nur in regelmäßigen Abständen ein Alarmpiepen zu hören. Was das ist, weiß Polizeisprecher Stefan Heiduck.
9: Also offenbar sind das die Rauchmelder, die im Gebäude angebracht waren, die auch durch Staubverwirbelung alarmiert werden. Die sind natürlich mit starken Batterien ausgestattet, sodass dieser Ton auch noch in den nächsten Tagen wahrnehmbar sein wird.
8: Links und rechts an den Häuserwänden der Ruine sind die Markierungen für die Messsensoren zu sehen, die das THW angebracht hat. Sie registrieren, wenn sich etwas in Bewegung setzt, so wie heute Nacht die Reste eines Giebels, sagt Kriminaldirektor Reik Schulz.
10: Die Arbeit am Eignisort der Kriminaltechnik musste dann in den Nachtstunden unterbrochen werden. Dank der Technik des THW konnten wir unsere Einsatzkräfte rechtzeitig in Sicherheit bringen. Und das ist der aktuelle Stand. Wir sind derzeit in Befassung mit dem THW, wie wir diese Gefahrenlage beseitigen und möglichst unverzüglich die Arbeit am Eignisort fortführen können.
8: Denn jeder möchte wissen, wieso es zu diesem Unglück kommen konnte. War es tatsächlich eine Gasexplosion, wie viele vermuten? Man ermittle in alle Richtungen, so die Kriminalpolizei. Materialversagen, eine technische Ursache oder eine fahrlässige Handlung, alles werde in Betracht gezogen. Momentan aber ist es erst einmal ruhig an der Unglücksstelle. Alle THW- und Feuerwehrfahrzeuge sind verschwunden. Nur die Polizei sperrt die Moltke-Straße noch ab und lässt nur Anwohner durch. Von denen seien aber bisher nur sehr wenige in ihre Häuser zurückgekehrt, sagt Polizeisprecher Heiduck.
9: Gesperrt sind nach wie vor die Häuser links und rechts neben der Unglücksstelle. Dafür dürfen die anderen Bewohner wieder zurück in ihre Häuser kehren. Nach wie vor besteht immer noch das Problem, dass ja kein Gas angeschlossen ist.
8: In den kommenden Stunden entscheiden Polizei und THW über weitere Sicherungsmaßnahmen für die Hausruine. Nur so können die Trümmer ohne Gefahr beseitigt werden und die Kriminalpolizei weiter auf Spurensuche nach der Unglücksursache gehen.
7: Und in Görlitz konnten einige Straßensperrungen rund um die Unglücksstelle am eingestürzten Haus wieder für den Verkehr freigegeben werden. Wie die Stadt Görlitz informierte, betrifft dies die Karlbaumallee, die Schillerstraße Blockhaus und auch ein Abschnitt der James-von-Moltke-Straße und zwar zwischen Blumenstraße Richtung Mühlweg. Somit ist auch die Zufahrt zum Grenzübergang Richtung Polen-Stadtbrücke über die Karlbaumallee wieder gewährleistet. Gesperrt bleibt aber die Moltke-Straße zwischen Kreuzung Schillerstraße bis Blumenstraße. Und jetzt weitere Nachrichten aus der Region. Am Klinikum Ebersbach-Neugersdorf ist eine neue Hautarztpraxis.

0: Praxis eröffnet worden. Die Praxis wurde auf Initiative der Kassenärztlichen Vereinigung Sachsen eingerichtet. Angeboten werden dort unter anderem allgemeine dermatologische Behandlungen sowie Untersuchungen zu Allergien und Unverträglichkeiten. Zwei Ärztinnen der Uniklinik Dresden übernehmen die Versorgung sowohl vor Ort als auch per Videosprechstunde. Und in Kamenz beginnt heute die Deutsche Jugend- und Juniorenmeisterschaft des Vereins für deutsche Schäferhunde. Die Veranstaltung zählt zu den wichtigsten Nachwuchswettbewerben im deutschen Hundesport. Nachwuchshundeführer aus 15 Landesgruppen treten im Stadion der Jugend in Disziplinen wie Fährte, Unterordnung und Schutzdienst an. Die Meisterschaft läuft bis Pfingstmontag, dann werden die Gewinner geehrt. Das war Regionales aus dem Bautzner Studio hier beim Sachsenradio heute Nachmittag mit Peggy Wolter.
1: 5:30 zum MDR Sachsen Verkehrsservice. A4 Richtung Görlitz zwischen Dresden-Neustadt und Hermsdorf. 10 Kilometer Stau und stockender Verkehr an der geräumten Unfallstelle. A4 Richtung Görlitz, 3 Kilometer Stau zwischen Görlitz und dem Grenzübergang. A9 Richtung Berlin zwischen Eisenberg und Reußig, 6 Kilometer Stau, Viertelstunde plus. Die B92 ist zwischen Oberloser und der A72 Auffahrt Plauen Süd nach einem Unfall gesperrt. In Leipzig Stau unter anderem in der Rückmarsdorfer und Hans-Driesch-Straße, 10 Minuten kommt drauf. Im Kreuzungsbereich Georg-Schwarz-Ludwig-Hupfeld-Straße, Stau nach einem Unfall, Viertelstunde hier mehr. Und Blitzer stehen auf der B95 am Ortsausgang Annaberg-Buchholz Richtung Bärenstein, in Auerbach im Vogtland in der Berthold-Brecht-Straße, in Chemnitz auf der Zwickauer Straße stadtauswärts, in Dresden in der Fetscher-Straße Höhe Klinikum stadteinwärts und in Nischwitz Richtung Eilenburg. Weitere Tipps geben Sie bitte durch unter 0800 6375 637. Besten Dank und jetzt alle Scheinwerfer auf den Movistar.
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0: Der gute alte Ozzy Osbourne, der zeitlebens manchmal so wirkte, als käme er von einem komplett anderen Stern. Und genau diesen intergalaktischen Schwung, den nehmen wir jetzt mal direkt mit. Wir beamen uns weit weg von der Erde. Wie wäre es an diesem langen Pfingstwochenende mit einer waschechten romantischen Komödie im Weltall? Es geht um Nia, die erbt aus heiterem Himmel ein völlig heruntergekommenes Grand Hotel irgendwo am anderen Ende der Galaxie. Und um es heimlich zu verkaufen, muss sie den Laden wieder auf Vordermann bringen. Aber das Chaos ist perfekt, als sie sich ausgerechnet in ihren charmanten Chef-Concierge verliebt, der dummerweise ein Android ist. Willkommen in der Zukunft.
1: Darf ich vorstellen? Das ist unsere neue Besitzerin.
2: Hi, ich bin Nia.
3: Okay, na gut.
1: Das sind Yakumi, Ex und unser Stammgast Vero Su.
2: Cool. Dann seid ihr jetzt also meine neue Gang?
4: Wow. Ist das die Erde?
1: Ja.
4: Krass schön.
1: Wir sind der einzige Ort im Orbit, wo man sie noch so sehen kann.
0: Zwischen verlassenen Sonnensysteme findet sich dieser rostige Luxustempel, denn die Menschheit hat die Erde längst verlassen. Schauspielerin Sabina Vitour spielt in dieser verrückten Zukunftsvision die Hotelbewohnerin Vero Su. Worum geht es eigentlich?
3: Es geht um die Liebe und den Alltag im Stardust Hotel mit seinen ganzen unterschiedlichen Bewohnern, also Menschen, Androiden, Robotern, Aliens. Und alle haben sehr eigene Interessen. Und die wesentliche Frage wird auch im All bleiben. Wie gehen wir miteinander um?
0: Wenn Sie also Lust auf ungewöhnliche Geschichten voller Witz, großer Gefühle und intergalaktischer Turbulenzen haben, das Stardust Hotel hat ab sofort in der ARD-Mediathek geöffnet. Checken Sie doch mal ein.

0: beim Sachsenradio, der sich komplett aus der Öffentlichkeit zurückgezogen hat. Hier ist der Sachsenradio heute am 22. Out ist heute beim Sitzen die Beine zu überschlagen. Habe ich sie erwischt? Ja, es ist ja auch wirklich so bequem. Aber Experten haben heute nochmal betont, diese einseitige Haltung belaste Muskeln und Bänder. Siehste, deswegen hat Sharon Stone in Basic Instinct die Sitzposition gewechselt. Und innen ist Shampoo. Reinigungsexperten haben einen Trick verraten, wie die Fenster länger sauber bleiben. Statt Spüli oder Glasreiniger soll man Shampoo benutzen. Das lässt Schmutz und Regenwasser abperlen. Wir haben das probiert zu Hause, also wirklich super. Meine Balkontür wirft jetzt im Wind die Scharniere zurück und flüstert:
1: Weil ich es mir wert bin.

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5: Wer sich dieses Pfingstwochenende auf den Brenner in den Stau Richtung Mittelmeer stellt, hat eigentlich was falsch gemacht. Ja, Sachsen liefert uns das pure Urlaubswetter frei Haus. Bis zum Abend schimmert die Sonne durch die Wolken, null Tropfen Regen bei wunderbaren 23 bis 25 Grad. Morgen am Samstag dreht der Hochsommer dann komplett auf, Sonne satt und heiße 27 bis 30 Grad. Pfingstsonntag könnte es lokal für einen Minischauer reichen, aber schon am Pfingstmontag strahlt der Himmel wieder blau und wir genießen weiter sommerliche 27 bis 29 Grad.
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6: Mit Andrea Hille. Apotheken sollen ihren Kunden künftig deutlich mehr Dienstleistungen anbieten dürfen. Dazu gehören weitere Impfungen, Blutentnahmen für Diagnosen und Tests zur Früherkennung von Krankheiten. Eine entsprechende Reform hat der Bundestag beschlossen, wie Dietrich Karl-Meurer berichtet.
7: Außerdem können Sie bestimmte verschreibungspflichtige Medikamente ohne neues Rezept abgeben, wenn Patientinnen und Patienten sie bereits länger einnehmen oder wenn es sich um einfache akute Erkrankungen handelt. Für Kundinnen und Kunden bedeutet das oft weniger Arzttermine, kürzere Wege und schnellere Hilfe. Auch bei Lieferengpässen soll es schneller gehen. Fehlt ein Medikament, können Apotheken leichter ein gleichwertiges Präparat aus dem eigenen Bestand abgeben. Um die Versorgung vor allem auf dem Land zu verbessern, wird es einfacher, Zweigapotheken zu eröffnen. Zudem gibt es zusätzliche Unterstützung, etwa für Notdienste. Auch das feste Honorar pro verschreibungspflichtigen Medikament steigt.
6: Die Reform muss noch vom Bundesrat gebilligt werden. Die neue staatliche Förderung für E-Autos stößt auf große Nachfrage. Wenige Tage nach dem Start sind bereits 23.000 Anträge eingegangen, wie das Bundesumweltministerium mitteilte. Nachgefragt würden vor allem batteriebetriebene Fahrzeuge. Unter den Antragstellern seien viele Haushalte mit kleinen und mittleren Einkommen. Das zeige, dass die soziale Staffelung funktioniere. Das Förderprogramm war am Dienstag gestartet. Für Elektroautos und Plug-in-Hybride wird ein Zuschuss von bis zu 6.000 Euro gewährt, je nach Einkommen und Familiengröße. Voraussetzung ist eine Zulassung des Fahrzeugs in diesem Jahr. Nach dem Einsturz eines Mehrfamilienhauses in Görlitz können mehrere Bewohner angrenzender Häuser in ihre Wohnungen zurückkehren. Wie die Polizei mitteilte, können sich Betroffene bei den Einsatzkräften an den Absperrungen melden. Auch mehrere gesperrte Straßen werden demnach wieder für den Verkehr freigegeben. In zwei Fällen könnten Wohnhäuser jedoch weiterhin nur kurzfristig betreten werden, etwa um persönliche Dinge aus den Wohnungen zu holen. Die Gebäude waren am Montag aus Sicherheitsgründen evakuiert worden, nachdem ein Haus aus der Gründerzeit mutmaßlich nach einer Gasexplosion zusammengebrochen war. Drei Menschen kamen dabei ums Leben. In Leipzig hat das 33. Wave-Gothic-Treffen begonnen. Den Auftakt macht zur Stunde ein viktorianisches Picknick im Clara-Zetkin-Park. Die teils spektakulären Kostüme der Gäste ziehen immer auch viele Schaulustige an. Zu dem viertägigen Festival werden bis zu 20.000 Gäste aus dem In- und Ausland erwartet. Nach Veranstalterangaben haben mehr als 200 Künstler zugesagt, darunter Kim Wilde und die einstürzenden Neubauten. Viele Konzerte finden auf dem Agra-Gelände statt. Auch der Felsenkeller, das Gewandhaus und die Moritz-Bastei sind Veranstaltungsorte. Das waren Nachrichten von MDR Sachsen. 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
5: Und damit kurz nach drei zum MDR Sachsen-Verkehrsservice. A4 Richtung Görlitz zwischen Dresden-Neustadt und Hermsdorf. 10 Kilometer Stau und stockender Verkehr an der geräumten Unfallstelle. A4 Richtung Görlitz zwischen Görlitz und dem Grenzübergang Ludwigsdorf. 3 Kilometer Stau. A9 Richtung Berlin zwischen Eisenberg und Reußig. Stau. A72 Richtung Hof zwischen Chemnitz Süd und Stolberg Nord liegt nach einem Unfall Glas auf der Autobahn zwischen Chemnitz Süd und Stolberg Nord. Die B92 ist zwischen Oberloser und der A72 Auffahrt Plauen Süd nach einem Unfall gesperrt. In Leipzig Stau unter anderem in der Rückmarsdorfer und Hans-Driesch-Straße und im Kreuzungsbereich Georg-Schwarz-Ludwig-Hupfeld-Straße. Stau nach einem Unfall, Viertelstunde plus. Und es wird geblitzt in Auerbach, im Vogtland, in der Bertolt-Brecht-Straße, in Chemnitz auf der Zwickauer Straße stadtauswärts, in Dresden in der Fetscher-Straße Höhe Klinikum stadteinwärts und in Nischwitz Richtung Eilenburg. Weitere Tipps können Sie gerne durchgeben an die Kollegen. Der Service ist kostenfrei. 0800 6375 637. Eine gute Fahrt wünschen wir.
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5: Und Sie können das Wasser aufsetzen kurz nach drei für einen Nachmittagskaffee oder für ein viktorianisches Picknick in Leipzig. Die Kaffeesahne sehe ich plötzlich mit ganz anderen Augen. Haben Sie gelesen heute? Kühe können laut neuer Studie Gesichter erkennen und sogar eine bekannte Stimme mit dem passenden Gesicht in Verbindung bringen. Also da ahne ich ja, was im Kopf vorgeht. Jetzt kommt der wieder mit den kalten Händen.
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0: Boy George mit seiner Hommage an seinen verstorbenen Vater. Ich würde alles geben, was ich besitze, um dich noch einmal bei mir zu haben. Apropos starke Texte, starke Musik. Wir sind bei unseren Sachsenradio Pfingstkonzerten 2026. Sie haben es vielleicht gehört vorhin bei uns. Genau wie das zu Ostern schon so wunderbar funktioniert hat, haben wir für Sie auch für dieses Mal wieder echte Live-Konzerte im Angebot. Mein Kollege Michael Bauer aus der Musike schnürt da schon die Pakete und wird an den Feiertagen zu Ihrem ganz persönlichen Konzertüberbringer.
1: Ganz genau. Am Pfingstmontag wird Vincent Weiss seine Hits zum Besten geben. Da gibt's das Abschlusskonzert seiner Tour 2019. Das einzige Konzert übrigens, das es auf CD gibt. Das Ganze ist in Hamburg entstanden und es war sein bisher größtes Live-Spektakel. Das gibt's am Montag.
0: Und schon am Sonntag, Pfingstsonntag, wird ein großes Orchester aufgefahren beim Sachsenradio. Gleiche Zeit nach den 13 Uhr Nachrichten. Da gibt es ILO. Vorne mit Jeff Lynn die Ehre.
1: So soll es sein. Wir erinnern uns, Jeff und seine Mannen wollten sich vom Konzertleben und von ihren unzähligen Fans 2025 verabschieden mit einer ganz großen Show im Londoner Hyde Park. Aber daraus wurde leider nichts. Jeff Lynne erkrankte heftig, sodass seine Ärzte sagen mussten, keine Auftritte mehr. Aber zum Glück gibt's ja aufgezeichnete Konzerte. Am Sonntag, da habe ich einen Ausschnitt vom Mega-Auftritt im Londoner Wembley Stadion von 2017 restlos ausverkauft. Damals. Das Konzert stand unter dem Motto Wembley or Bust, zu Deutsch Wembley oder nichts. Jeff mochte diesen Konzertort. Das Electric Light Orchestra spielte sich quer durch seine musikalische Karriere. Alle Hits hat Jeff Lynne geschrieben, egal ob Living Thing, Standing in the Rain, Don't Bring Me Down, Twilight oder Mr. Blue Sky. Ich habe ihn schon live erlebt, schade nur, dass das nun nicht mehr möglich ist.
0: Ja, zum Glück gibt's die Aufnahmen und Pfingstsonntag übermorgen kurz nach 13 Uhr wird ein Hitfeuerwerk abgefackelt. ILO beim Sachsenradio und Michael, wir sollten schon mal kurz Orchestermusik spielen. Was soll's sein?
1: Gute Idee, Twilight fängt mystisch an und steigert sich dann.

1 Rudolf Kunze, das absolute Arbeitstier. Ja, das 47. Album ist da. Er ist auf Lese- und Akustiktour und im Herbst geht es auf große Bandtour mit Stopps in Dresden, Leipzig und Zwickau. Weiter geht's hier beim Sachsenradio mit Neil Diamond und seiner süßen Caroline, die genauso heißt wie dieser britische Radiosender, dem diese Woche, ach, dieses Missgeschick passiert war. Vielleicht haben Sie es gehört. Die Kollegen hatten fälschlicherweise den Tod von Prinz Charles vermeldet. Also schlimmer geht's nimmer. Es war eine technische Panne, hieß es zur Entschuldigung. Naja, wahrscheinlich gab's da von Microsoft ein fehlendes Windsor-Update.

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4: 15.30 Uhr ist es.
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6: Guten Tag. Sommerlich starten wir in das Pfingstwochenende und morgen schon bis zu 30 Grad zwischen Hutberg und Löbauer Berg. Unser Thema jetzt hier im Regionalreport: das Neiße Filmfestival im Dreiländereck.
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6: Und wir werfen aber schon mal einen Blick voraus. 3 Länder, 19 Spielstätten an 11 Spielorten, rund 100 Filme in unterschiedlichen Längen und das an 5 Tagen. Genau das ist das Neiße Filmfestival in Zahlen. Was es inhaltlich zu bieten hat, darüber haben wir mit Festivalleiter Clemens Meyer gesprochen. Ein Motto gibt es aber nicht, Herr Meyer, oder?
7: Wir haben unsere Fokusreihe. Das ist quasi eine eigene Sektion, wo wir jedes Jahr uns mit einem bestimmten Thema, was die Region beschäftigt, auseinandersetzen und dann zeigen wir Filme. Wir haben eine Ausstellung zu dem Thema und wir haben eine Lesung und in diesem Jahr ist das Thema Transformations und wir schauen uns Transformationen in den 90er Jahren im Ostblock an und wie diese Transformationen bis heute vielleicht auch nachwirken.
6: Rund 100 Filme, also in Deutsch, in Polnisch und auch in Tschechisch, alle aufzuzählen würde den Rahmen absolut sprengen. Worauf freuen Sie sich besonders?
7: Ich freue mich super über unseren Eröffnungsfilm natürlich, etwas ganz Besonderes, wo die Darsteller nach Zitterort zur Eröffnung kommen, Max Riemelt unter anderem. Den habe ich auf der Berlinale gesehen und dachte mir, es ist irre, den müssen wir auch zeigen, weil der passt so gut zum Festival. Aber auch durch die Wettbewerbe hindurch, wir hatten eine extrem hohe Qualität bei den Einreichungen dieses Jahr, muss man auch sagen. Also das war teilweise wirklich Kill Your Darlings. Da konnten wir Filme nicht ins Programm aufnehmen, wo wir uns eigentlich gesagt haben, die müssen wir zeigen, aber man hat auch nicht den Platz. Also wir haben zwar viele Spielstätten, aber man muss die Filme ja trotzdem auch noch zeigen können. Das kann man dann auch nicht morgens um 6 machen.
6: Was außer Filme gucken, was macht das Neiße Filmfestival noch so aus im Dreiländereck?
7: Wir haben über Konzerte, Lesungen, unterschiedliche Branchenveranstaltungen, die wir anbieten, das Treffen im Festivalzentrum und dann natürlich im Zentrum auch das Filmprogramm, ganz klar. Also in unterschiedlichen Kinos und dann auch zwischen den Kinos hin und her fahren und über die Grenze fahren und in Skorzelec und in Liberec und in Zittau sich ganz unterschiedliche Filme mit ganz unterschiedlichem Publikum angucken.
6: Aber eine Spielstätte ist auch Bautzen und das liegt ja nun gar nicht an der Neiße.
7: Ja, wir zeigen am Mittwoch, am Festivalmittwoch in Bautzen zunächst unseren Eröffnungsfilm das zweite Mal und am Freitag ist unser Bautzen-Highlight unser sorbischer Filmabend, den wir immer in Kooperation mit dem Wuschitzer Filmnetzwerk veranstalten und wir werden 3 sorbische Kurzfilme zeigen, aus unterschiedlichen Zeiten, sage ich jetzt mal. Also da geht es vom Defa-Trick-Film bis zum ersten sorbischen Science-Fiction-Kurzfilm und im Steinhaus werden dann danach mit der sorbischen Community und dem sorbischen Filmnetzwerk noch ein paar spannende Diskussionen zu erleben sein.
6: Klingt alles sehr spannend. Besten Dank der Leiter des Neiße Filmfestivals, Clemens Meyer, zum diesjährigen Programm. Und das Festival startet am 26. Mai, also am Dienstag, nach Pfingsten. Und weitere Meldungen des Tages aus Ihrer Region jetzt. 2 junge Keglerinnen des Königswarter Sportvereins nehmen ab kommenden Sonntag an der Weltmeisterschaft im Kegeln in Österreich teil. Die amtierende Weltmeisterin Josefa Hornig und ihre Kollegin Clara Paschke werden bis nächste Woche Freitag in der Altersklasse U23 um Podestplätze wetteifern. An der diesjährigen Kegelweltmeisterschaft nehmen rund 650 aktive Sportler aus 19 Ländern teil. An der Straße zwischen Henichen und Neusorge haben Arbeiten zum Ausbau der Kreisstraße begonnen. Der rund 4,8 Kilometer lange Streckenabschnitt soll grundhaft erneuert werden. Dazu wird die Fahrbahn auf 6 Meter verbreitert. Der Gehweg zwischen dem Friedhof und der Kreuzung in Neusorge werde asphaltiert. In Arnsdorf im Ortsteil Fischbach haben Unbekannte in der Nacht zu Donnerstag 2 Minibagger gestohlen. Die Tat ereignete sich auf der Stolpner Straße. Laut Polizei wurden 2 Maschinen im Gesamtwert von rund 90.000 Euro entwendet. Die gute Nachricht, die Baumaschinen konnten kurze Zeit später in einem Waldstück wieder gefunden werden. Das war Regionales aus dem Bozner Studio mit Peggy Wolter.
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0: Service. A4-Richtung Görle zwischen Dresden-Neustadt und Hermsdorf 10 Kilometer Stau und stockender Verkehr an der geräumten Unfallstelle. A4-Richtung Görlitz, hier 3 Kilometer Stau zwischen Görlitz und dem Grenzübergang. A72 Richtung Hof, zwischen Chemnitz Süd und Stolberg Nord liegt nach einem Unfall Glas auf der Autobahn. Die B92 ist zwischen Oberloser und der A72 Auffahrt Plauen Süd nach einem Unfall gesperrt. In Leipzig Stau unter anderem in der Rückmarsdorfer und Hans-Dries-Straße und im Kreuzungsbereich Georg-Schwarz-Ludwig-Hupfeld-Straße. Stau nach einem Unfall, Viertelstunde plus hier. Und Blitzer stehen in Auerbach im Vogtland in der Bertolt-Brecht-Straße, in Dresden in der Fetscher-Straße Höhe Klinikum stadteinwärts und in Nischwitz Richtung Eilenburg. Ergänzen können Sie sehr gern, kostenfrei unter 0800 6375 637 und eine gute Fahrt mit den Monkeys.
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1: 19 Uhr mit Susanne Blum heute im MDR Sachsenspiegel. Hallo Susanne.
2: Grüß dich.
1: Die Themen, die uns hier in Sachsen gerade bewegen, werden bei euch wieder gespiegelt. Und dazu gehört natürlich auch ganz aktuell der schwere Hauseinsturz in Görlitz, bei dem nun die Ursachenforschung beginnt.
2: Richtig, man muss ja dazu sagen, gestern, als wir im Sachsenspiegel live aus Görlitz berichtet haben, kurz nach 19 Uhr, da gab es noch so einen ganz kleinen letzten Funken Hoffnung, dass die dritte vermisste Person tatsächlich noch lebend gefunden wird. Aber das hatte sich im Laufe des Abends dann auch zerschlagen. Die dritte Leiche wurde inzwischen geborgen. Und so haben die Rettungskräfte, die ja bis jetzt dort zugange waren und nach den Überlebenden gesucht hat, haben die Unglücksstelle übergeben an die Ermittler, die nun versuchen zu klären, warum konnte da in so einer bestehenden Häuserzeile einfach ein Hauspuff einfallen. Ne? Und da gibt es verschiedene Möglichkeiten, denen geht man jetzt auf den Grund. Das heißt, man ermittelt in alle Richtungen und schließe nichts aus. Das könnte Materialversagen sein, könnte ein technischer Defekt sein, fahrlässige Handlungsweise. Also all das wird jetzt geprüft und wie man da vorgeht und was der aktuelle Stand der Dinge ist, das berichten wir heute Abend.
1: Und ihr schaut auf den Windkraftstreit in Dippoldiswalde.
2: Ja, ich weiß nicht, hast du auch schon mal mitbekommen, ne? Vielleicht bei dir im Umfeld schon, wird da auch über Windkraft gestritten?
1: Nö, im Moment nicht.
2: Aber wenn wir so drehen in den Ortschaften in Sachsen, dann merken wir immer wieder, das ist echt ein Thema, was die Gemüter sehr erhitzt. Und in einigen Regionen umso mehr, denn ist zum Beispiel in der Nähe von Dippoldiswalde sollen neue Windvorranggebiete entstehen. Das heißt also, es soll neu geregelt werden, wo Windflächen ausgewiesen werden. Der Hintergrund ist die Energiewende des Bundes. Und da hatte sich rund um Dippoldiswalde ein Bürgerbegehren gab es dort. Aber alle Stadtratsfraktionen und die Oberbürgermeisterin erklärten dieses Bürgerbegehren nun für rechtlich unzulässig. Und da gibt's eine ganze Menge Zoff in Dippoldiswalde. Gestern gab es eine Bürgerinformationsveranstaltung. Ja, und da wurden die Argumente ausgetauscht, sag ich mal so. Was da los war, auch das heute Abend bei uns.
1: Gut, 19 Uhr geht's los mit Susanne Blum. Schöne Sendung. Danke und schöne dir. Pfingsten wünsche ich schon
2: auch.
1: Mal. Danke.

sehr tapfer behauptet, Waggershausen hier beim Sachsenradio. Aber es geht mir gut, ist doch das Grundgefühl gerade vor dem langen Pfingstwochenende. Vor allem auch, weil es keine überteuerte, themenbezogene Schokolade im Discounter gibt. Und kein Tanzverbot. In diesem Sinne Stimmungswechsel jetzt mit No Mercy, Frank Fahrige, Hans Truppe mit der Latin-Gitarre hier beim Sachsenradio.

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9: 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Holen Sie auch schon mal die Sonnencreme und die Grillzangen raus, es bleibt weiter trocken. Momentan bei 24 Grad in Radebeul, Kleinpartwitz und Zwinkau, 23 in Rothenburg und Lichtenthann und 20 in Hammer unter Wiesenthal. Morgen am Samstag brutzeln wir dann bei satten 30 Grad maximal und gestörtem Sonnenschein. Der Pfingstsonntag gönnt uns eine winzige Atempause mit ein paar dichten Wolken und vielleicht mal einem kurzen kleinen Schauer. Bevor der Pfingstmontag dann wieder das volle Sonnenprogramm liefert, bei hochsommerlichen 27 bis 29 Grad.
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10: Mit Andrea Hille. Apotheken sollen ihren Kunden künftig deutlich mehr Dienstleistungen anbieten dürfen. Dazu gehören weitere Impfungen, Blutentnahmen für Diagnosen und Tests zur Früherkennung von Krankheiten. Eine entsprechende Reform hat der Bundestag beschlossen. Im nächsten Schritt muss noch der Bundesrat den Änderungen zustimmen. Neben einem Bürokratieabbau sind auch Erleichterungen für die Abgabe verschreibungspflichtiger Medikamente geplant. Diese sollen in bestimmten Fällen künftig auch ohne ärztliches Rezept von den Apotheken ausgegeben werden dürfen, etwa bei chronischen Erkrankungen. Ziel ist, die medizinische Versorgung insbesondere auf dem Land zu sichern. Nach dem Einsturz eines Mehrfamilienhauses in Görlitz können mehrere Bewohner angrenzender Häuser in ihre Wohnungen zurückkehren. Die Polizei teilte mit, dass Betroffene sich bei den Einsatzkräften an den Absperrungen melden können. Auch mehrere gesperrte Straßen werden demnach wieder für den Verkehr freigegeben. In zwei Fällen könnten Wohnhäuser jedoch weiterhin nur kurzfristig betreten werden, etwa um persönliche Dinge aus den Wohnungen zu holen. Die Gebäude waren am Montag aus Sicherheitsgründen evakuiert worden, nachdem ein Haus aus der Gründerzeit mutmaßlich nach einer Gasexplosion zusammengebrochen war. Drei Menschen kamen dabei ums Leben. Der Verein Communitas aus Hainichen schickt heute einen weiteren Hilfstransport in die Ukraine. Es ist bereits der 40. seit Kriegsausbruch. Die Transporter werden seit dem Mittag beladen und sollen heute Abend aufbrechen, wie Vereinschef Thomas Kretschmann MDR Sachsen sagte.
11: Also wir haben diesmal sehr viele Rollatoren und Rollstühle dabei, auch viele Matratzen, ein paar Krankenhausbetten unter anderem auch und natürlich wie immer ganz viel Kleidung und Federbetten, Steppdecken. Wir merken jetzt sogar noch eine Verstärkung bei der Abgabe, weil die Kleidercontainer oftmals jetzt reduziert werden in öffentlichen Raum und die Leute dann die Sachen zu uns bringen.
10: Die Staatsanwaltschaft Dresden hat Anklage gegen zwei mutmaßliche Fahrraddiebe erhoben. Die beiden Männer sollen in Fahrradgeschäfte in Borna, Dresden, Pirna und Freital eingebrochen sein. Dabei erbeuteten sie laut Staatsanwaltschaft E-Bikes sowie konventionelle Fahrräder im Wert von mehr als 210.000 Euro. Ziel sei es gewesen, die Räder nach Polen zu bringen. Die 37 und 50 Jahre alten Männer waren Mitte Januar auf frischer Tat ertappt und festgenommen worden. Beide sind einschlägig vorbestraft und sitzen in Untersuchungshaft. Das waren Nachrichten von MDR Sachsen. 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
9: 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Wir starten auf der A4 Frankfurt Richtung Dresden. Hier Stau, Viertelstunde plus zwischen Siebenlehn und Wilsdruff. A14 Richtung Dresden zwischen Döbeln Nord und Döbeln Ost. Stau wegen eines defekten Fahrzeugs, Viertelstunde plus. A72 Richtung Hof zwischen Hartmannsdorf und Stolberg Nord. Stau, 10 Minuten mehr. Die B92 ist zwischen Oberloser und der A72 Auffahrt Plauen Süd nach einem Unfall gesperrt. In Leipzig Stau unter anderem in der Rückmarsdorfer und Hans-Drie-Straße und im Kreuzungsbereich Georg-Schwarz-Ludwig-Hupfeld-Straße. Stau nach einem Unfall, Viertelstunde plus. Und wir haben drei Blitzer in Auerbachen-Vogtland, in der Bertolt-Brecht-Straße, einen in Dresden, weiterhin in der Fetscherstraße Höhe Klinikum stadteinwärts und in Nischwitz Richtung Eilenburg. Sie können weiter ergänzen, entwarnen, kostenfrei unter 0800 6375 637. Eine gute Fahrt wünschen wir ins lange Pfingstwochenende.
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9: Und auch mit unserem italienischen Traumpaar in dieser Stunde, Albano und Romina Power, die zweimal beim Grand Prix beim ESC auf der Bühne standen. Unsere Sarah Engels will ja nicht mehr, hat sie gestern verkündet, aber solche Ankündigungen kennen wir ja auch von Manuel Neuer.
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0: Der Boss, Mr. Springsteen, macht jetzt auch Feierabend. Ja, Pfingstwochenende. Ich bin Mike Teschner noch bis 18 Uhr hier beim Sachsenradio. Und wenn die Sendung beendet ist, ja, die Lichter ausgehen, dann kommen unsere Klamotten in den Fundus. Jedenfalls beim Fernsehen ist das so. Sie wissen, wenn das Publikum nach Hause geht und die Kameras abgeschaltet sind, dann bleiben da zurück jede Menge Klamotten, Möbel, Requisiten, ganze Kulissen. Beim MDR bekommen die jetzt ein zweites Leben, denn die Kollegen versteigern einen Teil ihres Fundus. Ein Tatort wird's nicht retten, aber der Umwelt zuliebe ist das gelebte Nachhaltigkeit. Und die sorgt für Andrang. Fans, Neugierige und Schnäppchenjäger konnten heute zwischen Fernsehgeschichte und Baumarktwaren stöbern. Und mittendrin unsere Leipzig-Reporterin Barbara Brehler.
1: Heute war noch alles still. Naja, fast. Noch kein Hammerschlag, keine letzten Gebote, keine Gewinnertränen. Dafür jede Menge neugieriger Blicke. Für die Versteigerung des MDR-Fundus konnten Interessenten heute erstmals die Objekte begutachten und sich schon mal gedanklich einrichten. Oder zumindest ausprobieren, ob das Wunschstück auch durch die eigene Haustür passt. So wie bei Janina und Klaus. Ihr Objekt der Begierde, ein Schreibtisch aus der Gründerzeit für die Tochter.
2: Sie hat sich einen ausgesucht und beobachtet das und sie kann leider heute nicht und deswegen hat sie uns geschickt. Ja. Es geht eher darum, ob wir es ins Auto bekommen, also ob wir es transportieren können. Ich glaube, das ist so gerade der Haken.
1: Gleich neben dem schweren Erbstück aus vergangener Zeit steht ein deutlich handlicherer Publikumsliebling. Ein Couchtisch in Form eines Bücherstapels. Literarisch wertvoll, vielleicht nicht, aber immerhin 200 Euro schwer. Wer höher hinaus will, muss tiefer in die Tasche greifen. Die Spitzenreiter aktuell sind quietschgelbe Design-frei Schwingerstühle und die Telefonzelle von Florian Silbereisen. Beide stehen bei 420 Euro. Noch klingt das alles nach Schnäppchen. Doch das könnte sich schlagartig ändern, wie Dirk Grassinger, Chef des Online-Auktionshauses Hämmerle, erklärt.
3: In der Regel so zwei Stunden, bevor der Hammer fällt, geht es dann richtig rund. Wir haben ja auch einen Bietassistenten. Ja, da gibt es dann auch viele Bieter, die sagen, Mensch, da ist kaum Bewegung auf dem Artikel. Dann lege ich bei einem Startpreis von einem Euro mal mein Maximalgebot im Assistenten bei 10 Euro fest. Die könnten dann das Nachsehen haben.
1: Heißt übersetzt, wer zu früh zufrieden ist, ist später vielleicht raus. Beat-Dramen sind also vorprogrammiert. Das schreckt René aus der Nähe von Leipzig nicht ab. Budget gibt's erstmal nicht, dafür aber einen klaren Plan, ein ganz besonderes Geschenk.
4: Meine Frau, die war 2010 mit in Vancouver gewesen und da gibt es jetzt zwei so eine Lichtsäulen, sozusagen als Erinnerung an die Vancouver-Zeit.
1: Wer durch die Halle läuft, merkt schnell, das ist nicht nur Retro-Kitsch, das ist ein echtes Universallager. Möbel, Lampen, komplette Bühnen und Messebauelemente, quasi ein Baumarkt mit Fernsehkarriere. Und dann wären da noch Zirkuswagen, gleich vier Stück, nicht für den Garten oder vielleicht doch. Sarah und ihr Vater Wolfgang aus Werdau denken jedenfalls schon größer.
5: Für den Garten, für die Gartenmöbel.
6: Meine Tochter hat einen großen Garten und da passt der wunderbar rein. Meine Frau hat gesagt, wir können auch zwei nehmen, also, aber das ist natürlich jetzt eine Preisfrage.
1: Die Antwort entscheidet sich am Mittwoch, wenn aus Mal schauen plötzlich meins wird, wenn Hände hochgehen und Preise gleich mit. Dafür hat man dann aber auch ein wenig Fernsehgeschichte in den eigenen vier Wänden.
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Otkar Funke mit seinem großen Titelsong für den Kinozeichentrickfilm Unten am Fluss. Und jetzt zu einem Lagerfeuermärchen aus den 80ern. Stan Ridgway nimmt uns mitten hinein in eine mystische Geschichte. Er singt von einem jungen Soldaten, der im tiefsten Dickicht von einem waschechten Geist gerettet wird. Vor Pfingsten, dem Fest, an dem einst der Heilige Geist zu den Menschen herabkam. Hier ist Camouflage.

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0: Für den insolventen Textilhersteller Damino in Großschönau. Ein Investor aus Usbekistan hatte im April angekündigt, das 120 Jahre alte Traditionsunternehmen zu übernehmen. Gestern dann die Nachricht, der Deal ist geplatzt. Ein Schock für alle Beteiligten. Auch für den Großschönauer Bürgermeister Frank Peuker, mit dem wir telefoniert haben, hat es völlig unvermittelt getroffen.
1: Wir sind völlig überrascht worden von dieser Nachricht, die wir aus der Zeitung erfahren haben. Und das ist natürlich schon ein Schock, weil die Damastweberei ist ja historisch verbunden mit Großschönau seit über 360 Jahren. Und in der Zeit gab es immer mal Höhen und Tiefen, aber jetzt die Situation ist sehr prekär. Schon die Einstellung der Veredelung vor einer gewissen Zeit, das war ein sehr ungutes Signal. Und was wir gestern erfahren haben, das stimmt uns natürlich sehr bedenklich.
0: In der Begründung des Insolvenzverwalters hieß es, dass das usbekische Bankensystem zu unzuverlässig für Zahlungen sei. Das überzeugt den Bürgermeister von Großschönau nicht.
1: Der Investor hat ja bereits auch eine Kaufpreisanzahlung vorgenommen, soweit ich informiert bin. Er hat die Kurt Bauer auch ein Traditionsunternehmen in Aue erworben, also ist ja schon auf dem europäischen Markt, auf dem deutschen Markt präsent. Ich mag das nicht beurteilen, aber es liest sich nicht gerade schlüssig.
0: Bis zuletzt ist Frank Peuker davon ausgegangen, dass der Sanierungsplan funktioniert. Zwar hätten bei dem Plan 20 Beschäftigte ihre Arbeit verloren, aber nicht wie jetzt alle 81 Beschäftigte des Unternehmens. Die Textilindustrie in Großschönau ist zwar mehr als nur Damino, aber die Leute unterzubringen wird dennoch schwierig.
1: Die Beschäftigungssituation ist nach wie vor bei uns sehr angespannt. Und wir hoffen natürlich, dass es noch einen Lösungsansatz geben wird. Aber momentan ist es natürlich noch zu früh und es wäre dann alles auch reine Spekulation.
0: Jetzt sucht Frank Peuker erst einmal den Kontakt zur Firmenleitung, dem Insolvenzverwalter und den Beschäftigten, um die Möglichkeiten auszuloten. Doch viel Spielraum gibt es nicht. Anfang Juni soll nach 120 Jahren Schluss sein bei Damino. Und weitere aktuelle Nachrichten des Tages aus Ihrer Region haben wir jetzt. Die Stadtwerke Görlitz AG arbeitet derzeit mit Hochdruck daran, die Wiederversorgung der 18 abgestellten Gebäude nach dem tragischen Hauseinsturz auf der James-von-Moltke-Straße wiederherzustellen. Die Wiederinbetriebnahme folgt einem strukturierten Drei-Phasen-Plan, der eine schrittweise und sichere Rückkehr zur Normalversorgung gewährleisten soll. Darüber informiert heute die Stadtwerke Görlitz AG. In der Phase 1 sollen die neuen Gebäude der Parallelleitung im Bereich zwischen Blumen- und Emmerichstraße wieder angeschlossen werden. Hierfür werden derzeit die erforderlichen Hausanschlüsse errichtet. Die Baumaßnahmen werden auch am Wochenende fortgeführt. Vorsicht vor falschen Wasserversorgern. In Bautzen und Ottendorf-Vorkrillach haben sich Betrüger als Wasserversorger ausgegeben. Wie die Polizei informiert, verschafften sie sich Zutritt zu Wohnungen von Senioren und stahlen Bargeld, in zwei Fällen insgesamt 2.100 Euro. In Ottendorf-Vorkrillach gaukelten die Täter vor, Maßnahmen im Zusammenhang einer Havarie durchführen zu müssen. Die Polizei warnt, Fremde nur nach sorgfältiger Prüfung hereinzulassen und im Zweifel Rücksprache mit dem angeblichen Auftraggeber zu halten. Die Ermittlungen laufen. Und im Kromlauer Park findet am Pfingstwochenende das 60. Park- und Blütenfest statt. Nach über 10 Jahren wird die Blütenkönigin Stefanie verabschiedet und ihre Nachfolgerin vorgestellt. Auch die Lichtshow an der Rakotzbrücke kehrt zurück. Im vergangenen Jahr fiel sie aus, weil Besucher Wege verlassen und Schäden verursacht hatten. Das war Regionales aus dem Bautzner Studio hier beim Sachsenradio mit Peggy Wolter.
2: 4:05 zum MDR Sachsen Verkehrsservice. Auf die A4 Frankfurt Richtung Dresden. Hier Stau zwischen Siebenlehen und Wilsdruff. Viertelstunde. Planen Sie am besten mehr ein. Auch eine Viertelstunde auf der A14 Richtung Dresden. Zwischen Döbeln Nord und Döbeln Ost. Stau wegen eines defekten Fahrzeugs. A72 Richtung Leipzig. Zwischen Zwickau West und Zwickau Ost. Stau wegen eines defekten Pkw im Baustellenbereich. Die B92 ist zwischen Oberloser und der A72 Auffahrt Plauen Süd nach einem Unfall gesperrt. Es wird geblitzt in Auerbach im Vogtland in der Bertolt-Brecht-Straße. In Chemnitz in der Salzstraße stadteinwärts. In Dresden in der Fetscherstraße. Höhe Klinikum stadteinwärts, in Leipzig in der Braunstraße stadteinwärts, in Nischwitz Richtung Eilenburg. Ergänzen, entwarnen können Sie gern weiterhin kostenfrei. Und

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0: Was für eine Hymne. Westernhagen beim Sachsenradio und jetzt 10 Minuten nach halb schalten wir aus aktuellem Anlass rüber zur Tagesschau.
1: Guten Tag und willkommen zur Tagesschau.
0: Haben Sie Ihre Stimme erkannt? Susanne Stichler war und ist das, bekannt auch von den Tagesthemen. Und sie wird unser Promi-Brunch-Gast übermorgen sein am Pfingstsonntag. Und hier schon mal ein kurzer Steckbrief von Gastgeberin Katja Henkel.
2: Susanne Stichler ist eigentlich eine Schwäbin, die aber nun der Arbeit wegen länger schon in Hamburg zu Hause ist. 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

0: Jazz Donovan beim Sachsenradio. Ich wünsche schon mal ein schönes, langes Pfingstwochenende mit dem Sachsenradio. Es ist ja wirklich so viel los bei uns in Sachsen. Einen großen Überblick finden Sie unter mdrsachsenradio.de. In Oberlungwitz am Fuße des berühmten Ankerbergs, da dröhnen an diesem Wochenende die Motoren. Und zwar die Motoren von historischen Traktoren. Beim sogenannten Russentreffen werden bis zum Pfingstsonntag 700 Oldtimer und bis zu 7000 Besucher erwartet. Und meine Kollegin Katja Lippmann-Wagner ist auf dem Acker an der Goldbachstraße unterwegs. Sitzt du schon im Traktor?
1: Nein, ich sitze noch nicht auf einem Traktor, aber ich stehe schon mal fasziniert davor. Ich habe mir gerade sagen lassen, das ist ein Famulus, der hier vor mir steht. 40, ja, was verrät mir denn diese Zahl jetzt auch noch? Also Famulus, das waren Traktoren, die kamen aus der DDR.
2: Richtig, der Famulus ist in der DDR produzierter Schlepper und zwar in Nordhausen. Famulus 40 steht für 40 PS, Baujahr 65 und bis heute noch in Vielzahl im Einsatz bei kleineren Landwirten.
1: Das sagt der Rüdiger Günther. Er ist Mitinitiator dieses Treffens gewesen einst, trägt jetzt momentan ein wunderschönes Basecap, da steht drauf Russentreffen. Und das wiederum irritiert mich jetzt ein bisschen. Warum Russentreffen, wenn doch jetzt hier gerade DDR-Traktoren stehen?
2: Russentreffen gibt es jedes Jahr, eigentlich zum Ausscheid des Sachsens stärksten Russen. Und zu diesem Treffen, zu diesem Ausscheid machen wir immer ein Sonderthema. Also wir hatten schon Fortschritt, wir hatten schon Dutra und dieses Jahr ist eben der Famulus dran.
1: Hier drüben, da geht es ordentlich zur Sache. Man hört es jetzt vielleicht noch nicht so ganz, aber gleich wird es bestimmt wieder richtig laut. Denn Höhepunkt dieses Russentreffens ist tatsächlich der stärkste Russe. Und da geht es nicht um Manneskraft, sondern um Geschick mit dem Traktor.
3: Genau, das ist ein Zugleistungswettbewerb. Und wir haben natürlich mit dem Belarus-Schlepper unseren Namensgeber hier und suchen dann Sachsens stärksten Belarus-Schlepper, Sachsens stärksten Russe. Das läuft dann hier alle drei Tage für die Zuschauer was zum Gucken und am Sonntag ermitteln wir dann nach der Mittagspause Sachsens stärksten Russen.
1: Das sagt der Thomas Werner, er ist Veranstalter und ich kann das mal ganz kurz erklären. Also das ist tatsächlich ein Acker. Dieser Acker hat eine leichte Schräge und da wird ein Traktor von einem anderen Traktor gezogen.
3: Genau, mit zunehmender Weite, mit gefahrener Distanz wird der Traktor, der gezogen wird, immer schwerer. Und irgendwann ist der gezogene Traktor so schwer, dass der ziehende Traktor dann zum Stillstand kommt und gewonnen hat, der die weiteste Distanz zurückgelegt hat.
1: Der große Blaue, der hat es geschafft, bis ganz nach oben zu kommen.
2: Ja gut, das war auch nur Belarus, ein bisschen aufgemutzt, also zusätzliche Leistung verpasst. Er ist auf alle Fälle mit im Wettkampf, weil heute sind ja nur Trainingswettbewerbe. Er hat gute Chancen.
1: Das sieht auf jeden Fall gut aus und macht tierisch viel Spaß auch beim Zuschauen. Also ich kann das wirklich nur wärmstens empfehlen. Und ganz ehrlich, darf ich mal so einen Traktor fahren?
2: Ganz bestimmt. Da findet man jemand, der sich fahren lässt.
1: Ich suche mir einen Traktor und dann fahre ich mal eine Runde.
0: Alles klar, passt auf euch auf.

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11: Der Countdown läuft, noch wenige Stunden, da knipsen wir in Sachsen schon mal den Hochsommer an. Morgen soll es 30 Grad geben, in den Bergen 23 bis 27. Es bleibt trocken, heute auch weiter. Pfingstsonntag kann es lokal mal kurz tröpfeln, aber der Pfingstmontag räumt den Himmel direkt wieder leer und bringt uns Sommerwerte von bis zu 29 Grad maximal, in den Bergen wieder 23 bis 27 Grad.
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12: Mit Andrea Hille. Apotheken sollen ihren Kunden künftig deutlich mehr Dienstleistungen anbieten dürfen. Das hat der Bundestag beschlossen. Ziel ist, die wirtschaftliche Lage der Apotheken zu stärken und die flächendeckende Versorgung sicherzustellen. Zu den Neuerungen gehören Beratungen zur Früherkennung, Blutentnahmen und weitere Impfungen. Dazu sagte Göran Donner, Apotheker in Dippoldiswalde und Präsident der Apothekenkammer MDR Sachsen.
13: Die Impfungen, die bieten nun nicht alle Apotheken an. Ich kann das zum Beispiel noch gar nicht, weil mir die räumlichen Voraussetzungen fehlen. Aber die werde ich schaffen. Eine weitere wichtige Änderung wird sein, der Patient kommt am Freitagnachmittag 15 Uhr und hat irgendwas versäumt vorzubestellen, irgendein verschreibungswichtiges Arzneimittel. Da können wir jetzt offiziell weiterhelfen oder auch im Nachtdienst, wenn es um Bagatellerkrankungen geht. Auch da können wir künftigerweise selbstständiger entscheiden, als das bisher der Fall war. Das wird nicht jeder leisten können, schon mal, weil verschiedene Dienstleistungen an der Anwesenheit eines Apothekers hängt. Das heißt, eine Apotheke mit Nicht-Apothekern als Personal wird sehr schwer haben in Zukunft.
12: Nach dem Einsturz eines Mehrfamilienhauses in Görlitz können mehrere Bewohner angrenzender Häuser in ihre Wohnungen zurückkehren. Wie die Polizei mitteilte, können sich Betroffene bei den Einsatzkräften an den Absperrungen melden. Auch mehrere gesperrte Straßen werden demnach wieder für den Verkehr freigegeben. In zwei Fällen könnten Wohnhäuser jedoch weiterhin nur kurzfristig betreten werden, etwa um persönliche Dinge aus den Wohnungen zu holen. Die Gebäude waren am Montag aus Sicherheitsgründen evakuiert worden, nachdem ein Haus aus der Gründerzeit eingestürzt war. Drei Menschen kamen dabei ums Leben. Die Staatsanwaltschaft Dresden hat Anklage gegen zwei mutmaßliche Fahrraddiebe erhoben. Die beiden Männer sollen in Fahrradgeschäfte in Borna, Dresden, Pirna und Freital eingebrochen sein. Dabei erbeuteten sie laut Staatsanwaltschaft E-Bikes sowie konventionelle Fahrräder im Wert von mehr als 210.000 Euro. Ziel sei es gewesen, die Räder nach Polen zu bringen. Die 37 und 50 Jahre alten Männer waren Mitte Januar auf frischer Tat ertappt und festgenommen worden. Beide sind einschlägig vorbestraft und sitzen in Untersuchungshaft. Die neue staatliche Förderung für E-Autos stößt auf große Nachfrage. Wenige Tage nach dem Start sind bereits 23.000 Anträge eingegangen, wie das Bundesumweltministerium mitteilte. Unter den Antragstellern seien viele Haushalte mit kleinen und mittleren Einkommen. Das zeige, dass die soziale Staffelung funktioniere. Das Förderprogramm war am Dienstag gestartet. Für Elektroautos und Plug-in-Hybride wird ein Zuschuss von bis zu 6.000 Euro gewährt, je nach Einkommen und Familiengröße. Voraussetzung ist eine Zulassung des Fahrzeugs in diesem Jahr. Das waren Nachrichten von MDR Sachsen. 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
11: 3:05 zum MDR Sachsen Verkehrsservice. A4 Frankfurt Richtung Dresden zwischen Siebenlehn und Wilsdruff Stau, Viertelstunde wird's länger dauern. Die B92 ist zwischen Oberloser und der A72 Auffahrt Plauen Süd nach einem Unfall gesperrt. In Dresden auf der Stauffenbergallee Höhe Königsbrücker Straße steht ein defekter Pkw. In Weischlitz in der Thaltitzer Straße Behinderung nach einem Unfall. Und wir haben Blitzer aktuell in Auerbach im Vogtland in der Bertolt-Brecht-Straße, in Chemnitz in der Salzstraße stadteinwärts, in Leipzig in der Braunstraße stadteinwärts und in Nischwitz Richtung Eilenburg. Weitere Tipps können Sie gern durchgeben, kostenfrei unter 0800 637 5637. Kommen Sie gut und unfallfrei ins Feiertagswochenende.
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11: Und wir holen noch den Dino raus in dieser halben Stunde Musik T-Rex beim Sachsenradio mit Hot Love, ja, na na na na na na na. Und britische Forscher haben jetzt herausgefunden, warum der Dino T-Rex so lustige, winzige Arme hatte. Und zwar lag das daran, passt auf, liebe Kinder, dass er nie sein Gemüse gegessen hat.
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1: Mit Grit Krämer wieder. Hallo Grit.
2: Hallo Mike.
1: Der Lieblingsmensch aller, die draußen etwas veranstalten wollen über Pfingsten. Aber noch schleiern so die Wolken vor sich hin, überall über Sachsen?
2: Nein, wir haben vor allem im Süden diese dichten Wolken jetzt. Wir könnten eine Linie ziehen, die geht von Zwickau über Chemnitz bis nach Radebeul. Alles, was südlich davon ist, steckt noch so ein bisschen in diesen Schleierwolken fest. Nördlich davon ist es Sonne satt und die Oberlausitz gehört auch noch zu dem wolkenreichen Gebiet dazu. Trotzdem ist es hier nicht viel kälter. Wir haben hier 22 bis 24 Grad in den Wolken und 23 bis 25 Grad außerhalb. Da, wo die Sonne scheint am wärmsten, ist es gerade in Zwenkau am Kospudener See mit 26 Grad.
1: Okay, und morgen bekommen wir die 3 vor der 0. Bleibt es dabei?
2: Ja, nicht alle. Ähnlich wie heute werden wir ein, zwei Spitzenwerte haben. Das wird die 30 sein. Vielleicht im Dresdner Raum. Ihr seid ja oft bei den Favoriten dabei, wenn es keine Wolken gibt. Und morgen sieht es schon anders aus als heute. Da haben wir alle Sonne zwischen 13 und 15 Stunden lang. Man merkt also, so ein paar Wolken wird es geben, aber viel ist es nicht und das reicht dann für 25 bis 30 Grad.
1: Ja. Zum Sonntag, zum Pfingstsonntag, zum Pfingstmontag.
2: Es bleibt an beiden Pfingstfeiertagen warm, mit so 24 bis 28 Grad. Nicht ganz so warm wie der Sonnenabend, weil dann doch ein paar dichte Wolken mit dabei sind. Am Sonntag sind die am Nachmittag auch mal so dicht, dass es vielleicht hier und da mal einen Schauer geben könnte, weil sich so eine Kaltfront ein bisschen bei uns untermischt, aber viel Kraft hat sie nicht und das Hochdruckgebiet gewinnt dann wieder. Der Montag wird auf jeden Fall trocken und heiter sein.
1: Ja, eine Kaltfront bei 28 Grad.
2: Ja, sie wird so abgeschwächt, dass wir es kaum merken.
1: Danke, ne? Gritsch. Schöne Pfingsten wünsche ich dir.
2: Das wünsche ich dir auch.
1: Danke.
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0: Falko beim Sachsenradio, der Kommissar und damit zum Reporter. Sie wissen, in fast allen Berufen gibt es Nachwuchsprobleme, außer beim Beruf Fußballreporter.
1: Ich lasse den Ball in die Tiefe von Angelo Stiller für Nick Woltemade. Tor für den VfB Stuttgart und was für eins.
0: Ja, in unserer Sportredaktion, da zittern schon die alten Hasen, denn jetzt kommt der junge Hüpfer Charlie aus Leipzig. Mit dieser gerade gehörten Testreportage überzeugte er die Fernsehjury beim Kika, beim Kinderkanal.
2: Ich wollte schon immer Fußballstar werden. Und ja, wenn das halt nicht klappt, dann versuche ich es vielleicht mal mit dem Kommentator-Ding.
0: Ja, und dieses Kommentator-Ding darf der 13-Jährige morgen ausprobieren auf der ganz großen Bühne als Kika-Kinderreporter und zwar live beim Pokalfinale in Berlin zwischen den Münchner Bayern und dem VfB Stuttgart.
2: Ich habe übelst Bock drauf. Ich habe Bock drauf, die Spieler zu sehen, die Spieler was zu fragen, das Spiel zu kommentieren und einfach dabei zu sein, das mal zu erleben. In dem großen Stadion.
0: Super. Seit 6 Jahren spielt Charlie Fußball beim SV Liebert-Wolkwitz, ist sogar Kapitän der C-Jugend und hat einen Schiedsrichterschein. Also ein absoluter Mann vom Fach. Hören können Sie ihn morgen Abend live ab 19.45 Uhr auf dem Eventstream im Internet unter kika.de, in der Kika-App und in der ARD-Mediathek.

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0: Nach den Sommerferien beginnt das neue Ausbildungsjahr. Jetzt wird es also Zeit für junge Leute, sich nach einem Ausbildungsplatz umzusehen. Die Agentur für Arbeit in Bautzen hat heute über die aktuelle Lage auf dem Ausbildungsmarkt in der Oberlausitz informiert. Knapp 2200 Mädchen und Jungen haben sich seit Oktober bei der Agentur gemeldet und beraten lassen. Das sind etwas weniger als im vergangenen Jahr. Die Zahl der Ausbildungsplätze hat sich kaum verändert. Etwa 2100 gibt es in den Landkreisen Bautzen und Görlitz. Theoretisch könnte also jeder einen Ausbildungsplatz finden, sagt die Chefin der Bautzener Arbeitsagentur Anja Schilling.
2: Die Frage wird sein, ob die Berufswünsche der Bewerber immer auch zu dem passen, was an Stellen noch vorhanden ist. Da gibt es sicherlich die Möglichkeit, einfach nochmal die Berufsberatung in Anspruch zu nehmen, nochmal zu schauen, was kann ich vielleicht alternativ tun, was sind Angebote in der Region. Man kann auch zu verschiedenen Veranstaltungen gehen, zum Beispiel zum Berufemarkt in Kamenz am 30. Mai.
0: Oder vielleicht die Ferien für ein Berufsorientierungspraktikum nutzen und herausfinden, ob der Berufswunsch auch wirklich passt. Dafür kann die Agentur auf Antrag auch die Fahrtkosten übernehmen. Und welche Berufe sind besonders beliebt? Nochmal Anja Schilling von der Agentur für Arbeit.
2: Die Top 10 Wunschberufe der Jugendlichen haben sich kaum verändert. Da ist am obersten immer der Verkäufer, die Verkäuferin ist sehr nachgefragt. Kraftfahrzeugmechatroniker, Mechatronikerin in der Pkw-Technik ist sehr nachgefragt. Kaufmann, Kauffrau für Büromanagement, um jetzt mal die Top 3 zu nennen.
0: Kein Wunder also, dass es zum Beispiel für Kfz-Mechatroniker deutlich mehr Bewerber als Plätze gibt. In anderen Bereichen sind noch viele Ausbildungsstellen unbesetzt, etwa für Kaufmänner oder Kauffrauen im Einzelhandel, Zerspanungsmechaniker oder Elektroniker für Energie- und Gebäudetechnik. In Bautzen bietet das berufliche Schulzentrum Ausbildung in 6 Fachbereichen an, von Elektronik über Wirtschaft und Handel bis zu Sozialassistenz. Schulleiter Uwe Richter sieht das moderne BSZ gut aufgestellt für die Zukunft, auch in Bereichen wie Mechatronik, die sich durch die technische Entwicklung sehr schnell verändert. Doch nicht mehr jeder Beruf wird in der Region angeboten, sagt er.
3: Natürlich hängen wir davon auch ab, wie Betriebe ausbilden. Und immer von den Ausbildungszahlen bestimmt sich dann auch die Klassenbildung, die ja auch unter gewissen wirtschaftlichen Aspekten natürlich gemacht werden muss. Früher hier in Bautzen, der Fleischer wurde ausgebildet. Es mittlerweile aber in ganz Sachsen noch 9 Fleischer in der Ausbildung gibt, ist es logisch, dass die Ausbildung nicht mehr vor Ort stattfinden kann.
0: Wunschberuf erlernen oder in der Region bleiben. Auch vor dieser Frage stehen jetzt viele junge Leute in der Oberlausitz, bevor es im August oder September dann losgeht mit dem Start ins Berufsleben. Und weitere aktuelle Tagesmeldungen jetzt. Die Stadtwerke Görlitz AG arbeitet derzeit mit Hochdruck daran, die Wiederversorgung der 18 abgestellten Gebäude nach dem tragischen Hauseinsturz auf der James-von-Moltke-Straße wiederherzustellen. Die Wiederinbetriebnahme folgt einem strukturierten 3-Phasen-Plan, der eine schrittweise und sichere Rückkehr zur Normalversorgung gewährleisten soll, heißt es. In der Phase 1 sollen die neuen Gebäude an Parallelleitung im Bereich zwischen Blumen- und Emmerichstraße angeschlossen werden. Die Baumaßnahmen werden auch am Wochenende fortgeführt. In Kamenz beginnt heute die Deutsche Jugend- und Juniorenmeisterschaft des Vereins für deutsche Schäferhunde. Die Veranstaltung zählt zu den wichtigsten Nachwuchswettbewerben im deutschen Hundesport. Nachwuchshundeführer aus 15 Landesgruppen treten im Stadion der Jugend in den Disziplinen wie Fährte, Unterordnung und Schutzdienst an. Die Meisterschaft läuft bis Montag in Kamenz. Das war Regionales aus dem Bautzner Studio hier beim Sachsenradio und heute mit Peggy Bolter.
4: 17.35 Uhr zum MDR Sachsen Verkehrsservice. A4 Frankfurt Richtung Dresden, 20 Minuten Verzögerung zwischen Siebenlehen und Wilsdruf. A9 Richtung Berlin, Vorsicht, hier liegt ein LKW-Rad auf der Autobahn zwischen Lederhose und Hermsdorf Süd. A72 Richtung Leipzig zwischen Zwickau West und Ost, Stau wegen eines defekten Pkw im Baustellenbereich, 20 Minuten hier auch plus. Die B92 ist zwischen Oberloser und der A72 Auffahrt Plauen Süd nach einem Unfall gesperrt. In Dresden auf der Stauffenbergallee, Höhe Königsbrücker Straße, steht ein defekter Pkw. In Weischlitz in der Thaltitzer Straße, Behinderung nach einem Unfall. Und Blitzer stehen in Auerbach im Vogtland in der Bertolt-Brecht-Straße, in Chemnitz in der Salzstraße stadteinwärts, in Leipzig in der Braunstraße stadteinwärts und in der Rostocker Straße stadtauswärts.

0: Und immer noch in Nischwitz Richtung Allenburg. 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Gute Fahrt mit ABBA.
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0: Unser sächsischer Weltstar DJ Purple Disco Machine legt in seiner Heimatstadt auf. 4 Konzerte wird er geben im Dresdner Zwinger. Und unser Morgenmann Silvio hat er versichert, da wird keine Putte zerbrechen.
1: Wir haben alles mehrfach getestet. Okay. Es wurde wirklich alles 100-mal kontrolliert und ausgemessen und bemessen. Und es sollte alles nachher genauso aussehen wie vorher. Und es war für mich auch so eine Herausforderung, nicht nur die Location an sich, sondern auch da auch so ein bisschen zu spielen mit der Geschichte und mit Dresden und alles.
0: Und beim Dresdner Denkmalschutz, gibt es da Bedenken, dass es im Zwinger nach den 4 Konzerten Pfingstmontagabend so aussieht wie in der KIKA-Jungs-WG? David Klein, Amtschef Denkmalschutz, ist da sehr entspannt.
2: Ich glaube, das kann man, was jetzt die Lautstärke der Musik betrifft, ausschließen. Die kritischen Momente sind unserer Sicht eher Auf- und Abbau. Natürlich auch die Vielzahl an Besuchenden. Aber wir gehen davon aus, dass der Veranstalter wirklich sehr gute Vorsorge getroffen hat, um das Denkmal sehr gut zu erhalten. Und es ist ja nicht bloß im Zwinger selbst, sondern auch die Wege zum Zwinger, der Theaterplatz und alles das. Das sind ja sehr hochwertige Kulturdenkmäler. Und insofern sind ja sehr umfangreiche Vorkehrungen getroffen und alles, was wir bislang sehen, läuft eigentlich sehr gut und im Plan. Ich gehe davon aus, nach menschlichem Ermessen strahlt der Zwinger nach den Veranstaltungen genauso schön wie vorher.
0: 20 Uhr geht's los heute. Es ist das erste von 4 Konzerten, wie gesagt, von Purple Disco Machine in seiner Dresdner Heimat. Und wir stimmen sie weiter ein mit Hold Me Closer, dem Duett von Elton John und Britney Spears, hier in der Dresdner Edition, abgemischt von Purple Disco Machine.

0: Sportstuart Sachsenradio 10 vor 6 und die Einkaufswagen rollen vor diesem langen Pfingstwochenende. Da eine Rose, ja, hier ein Ochse, alles was so zu Pfingsten gehört. Und mein Nachbar, der Boschert Heinz, kann seinen Einkaufszettel jetzt auch ein bisschen dichter beschreiben, denn er hat eine neue Brille.
1: Jawohl, ja. Und ich wollte auch mal um ein bisschen mehr Respekt für uns Brillenträger bitten,
0: ja, mein Gutsfreund. Aus welchem Grund?
1: Ne, wir geben viel Geld aus, um die anderen zu sehen.
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3: Morgen sollen die Temperaturen auf bis zu 30 Grad hochknallen. Die ersten werden schon von einem Sommermärchen träumen. Sogar in den Bergen soll es 27 Grad warm werden. Am Pfingstsonntag gönnt uns das Wetter eine winzige Verschnaufpause. Da ziehen mal dichte Wolken durch. Örtlich ist ein kurzer Schauer drin. Pfingstmontag feiert die Sonne ihr Strahl. Des Comeback und wir genießen weiter sommerliche 28 Grad, in den Bergen 23 bis 27 wieder. Kommen Sie gut in den Abend und genießen Sie ein wunderbares Pfingstwochenende.
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4: Mit Andrea Hille und diesen Themen. Taskforce der Bundesregierung stellt Ergebnisse zur Energiesicherheit vor. Chemnitz startet Projekt zum Schutz der Zivilbevölkerung und Apotheken dürfen künftig mehr Gesundheitsleistungen anbieten. Die hohen Öl- und Benzinpreise belasten viele Menschen und Betriebe. In den vergangenen Wochen gab es auch immer wieder Medienberichte über einen möglichen Mangel bis hin zu Flugausfällen im Sommer. Eine Arbeitsgruppe der Bundesregierung ist der Frage der Energiesicherheit nachgegangen. Über ihre Ergebnisse und ob der Sommerurlaub wirklich in Gefahr ist, berichtet Georg Schwarte.
5: Zum fünften Mal saß die parteiübergreifende Taskforce am Mittag zusammen. Die größte Frage, wie gesichert ist trotz des Iran-Kriegs die Versorgung Deutschlands mit Energie, mit Benzin, mit Kerosin? Die erste gute Botschaft von Unionsfraktionsvize Sepp Müller an alle Deutschen.
6: Die Versorgungslage in Deutschland ist stabil, die Versorgungssicherheit ist gewährleistet. Und eines ist wichtig, der Sommerurlaub. Der ist sicher. Das ist eine gute Botschaft, die wir in dieser Taskforce-Sitzung heute feststellen konnten.
5: Soll heißen, es wird auf absehbare Zeit auch genügend Kerosin für den Flug in den Sommerurlaub geben. Nächster Punkt, Tankrabatt. Die Energiesteuersenkung werde zu 90-95% an den Tankstellen weitergegeben. Die Entlastung hatte die Bundesregierung bisher bis zum 30. Juni befristet. SPD und Union teilten heute mit, sollten weitere Maßnahmen danach notwendig werden, sei die Koalition handlungsfähig. Konkret saß die Taskforce, bestehend aus Experten mehrerer Ministerien sowie des Bundeskartellamtes, mit Vertretern der Logistik, der Chemie- und der Luftfahrtbranche zusammen. Kernbotschaft laut SPD-Fraktionsvize Zorn.
7: Im Moment haben wir kein Problem mit der Versorgungssicherheit. Wir haben eine Preisfrage, aber keine Mengenfrage. Das ist gut so.
5: Die Weitergabe des Tankrabatts wird weiterhin genau überprüft, wie auch die Versorgungslage einzelner Branchen.
4: Apotheken sollen ihren Kunden künftig deutlich mehr Dienstleistungen anbieten dürfen. Das hat der Bundestag beschlossen. Ziel ist, die wirtschaftliche Lage der Apotheken zu stärken und die flächendeckende Versorgung sicherzustellen. Zu den Neuerungen gehören Beratungen zur Früherkennung, Blutentnahmen und weitere Impfungen. Auch Erleichterungen für die Abgabe verschreibungspflichtiger Medikamente sind geplant. Diese sollen in bestimmten Fällen künftig auch ohne ärztliches Rezept von den Apotheken ausgegeben werden dürfen, etwa bei chronischen Erkrankungen. Als nächstes muss noch der Bundesrat den Änderungen zustimmen. Der Schutz der Zivilbevölkerung steht aktuell in Deutschland wieder stark im Fokus. In Chemnitz ist dazu jetzt ein Pilotprojekt geplant. Laut dem sächsischen Innenministerium geht es darum, ein Schutzraumkonzept für den Verteidigungsfall zu entwickeln. Mein Kollege Johannes Giesler hat sich genauer damit beschäftigt. Johannes, was beinhaltet dieses Pilotprojekt?
8: Naja, viel Konkretes gibt es noch nicht. Das Projekt hat noch gar nicht begonnen. So viel kann man aber schon sagen. Das Bundesamt für Bevölkerungsschutz und Katastrophenhilfe steht mit der Stadt Chemnitz als einer von drei deutschen Städten in Verbindung. Ziel sei es, mögliche Zufluchtsorte systematisch zu erfassen, sowohl öffentliche als auch private. Also zum Beispiel Tiefgaragen, Tunnel oder Kellerräume. Im Notfall sollen diese Zufluchtsorte dem Trümmer- und Splitterschutz dienen, so das sächsische Innenministerium.
4: Bundesinnenminister Dobrindt hatte ja diese Woche den sogenannten Pakt für den Bevölkerungsschutz vorgestellt. 10 Milliarden Euro sollen investiert werden. Gibt es da einen Zusammenhang?
8: Diese 10 Milliarden sind zunächst mal vor allem für das THW vorgesehen. Mehr als 1000 Fahrzeuge sollen beschafft und Gebäude modernisiert werden. Aber geplant ist auch, perspektivisch alle öffentlichen Schutzräume bundesweit zu erfassen und diese Informationen dann in die NINA-Warn-App zu integrieren. Damit soll dann von jedem Standpunkt aus der nächstgelegene Schutzraum auf dem Smartphone angezeigt werden. Das Chemnitzer Pilotprojekt könnte also dazu dienen, erste Erfahrungen bei der systematischen Identifikation von Schutzräumen zu sammeln. Die Ergebnisse dürften dann auch helfen, das Schutzraumkonzept bundesweit umzusetzen.
4: Danke, Johannes. 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Als erste Reaktion auf die Amokfahrt in Leipzig Anfang Mai hatte die Stadt die Zufahrten zur Innenstadt mit Pollern gesichert. Jetzt gibt es die erste Großveranstaltung nach dem Vorfall, das Wave-Gothic-Treffen. Rund 20.000 Besucher werden dazu an diesem Wochenende in Leipzig erwartet. Meine Kollegin Barbara Brehler ist der Frage nachgegangen, ob das Sicherheitskonzept dafür verschärft wurde.
0: Zum Wave-Gothic-Treffen bleibt das Sicherheitskonzept weitgehend unverändert. Wie mir der Veranstalter erklärte, setzt man weiterhin auf das bewährte Konzept der vergangenen Jahre. Heißt, mehrere hundert Sicherheitskräfte sind im Einsatz und der Schwerpunkt liegt dabei auf dem Gelände des Agrar-Messeparks. Dort werden nämlich die meisten WGT-Besucher unterwegs sein. Auch an den insgesamt 10 weiteren Veranstaltungsorten im Stadtgebiet wird Security präsent sein. Und die Stadt erklärte mir, da das WGT eine dezentrale Veranstaltung ist, seien Maßnahmen wie zum Beispiel zusätzliche Poller oder andere Sperrelemente in der Innenstadt nicht nötig. Allerdings wird es Halteverbote im Umfeld des Agrar-Messeparks geben. Einmal, um Rettungswege freizuhalten und um den Individualverkehr zu regulieren, der auf das Festivalgelände möchte.
4: In Leipzig hat das Wave-Gothic-Treffen begonnen. Barbara Brehler hat sich das Sicherheitskonzept für das Festival angeschaut. Das war der Radioreport mit Andrea Hille. 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Zwischen Siebenlehen und Wilsdruff gibt es Stau, hier brauchen Sie 20 Minuten länger. A9 Richtung Berlin zwischen Eisenberg und Dreußig, 3 Kilometer Stau und stockender Verkehr bedeutet ein Plus von 10 Minuten. A72 Richtung Leipzig zwischen Zwickau West und Zwickau Ost, Stau wegen eines defekten PKW im Baustellenbereich, plus 20 Minuten hier. Und die B92 ist zwischen Oberloser und der A72 Auffahrt Plauen Süd nach einem Unfall gesperrt. Geblitzt wird in Auerbach im Vogtland, in der Bertolt-Brecht-Straße, in Chemnitz, in der Salzstraße statt einwärts, in Leipzig in der Braunstraße statt einwärts und auch in Leipzig in der Rostocker Straße statt auswärts steht ein Blitzer. Für mehr Tipps hier unsere kostenlose Verkehrshotline 0800 6375 637. 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
9: Es ist nur ein bisschen untertrieben. 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
3: 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Am Mikro hallo sagen Daniel Schrödel
9: und Uta Deko. Schönen guten Abend. Noch gut 2 Wochen spätestens, dann rückt Auerbad Schlema wieder ins Rampenlicht der politischen Berichterstattung. Am 7. Juni steht dort die Oberbürgermeisterstichwahl an. Richtiger hieße es ja der zweite Wahlgang, aber es werden ja tatsächlich nur noch 2 Namen auf dem Stimmzettel stehen. Die von CDU-Kandidat Markus Hoffmann und Stefan Hartung von den rechtsextremen Freien Sachsen.
10: Der Ausgang ist völlig offen. Am Ende könnten wenige Stimmen für den Wahlsieg ausschlaggebend sein. Klar ist auch, ein Kandidat der Freien Sachsen an der Spitze eines Rathauses, das gab es noch nicht und wirft einige rechtliche Fragen auf. Uta, du hast ja in den letzten Tagen zu dem Thema genauer recherchiert, dir das alles angeschaut. Lass uns das jetzt mal ganz sachlich hier auseinanderdröseln und fangen wir damit an, wieso Bürgermeister formal anders betrachtet werden müssen als Abgeordnete oder Stadträte, zumindest wenn sie nicht ehrenamtlich arbeiten.
9: So sieht's aus, Daniel. Genau deshalb schien uns das ja jetzt mal nötig zu sein. Also hauptamtliche Bürgermeister haben ja gewissermaßen eine Art Zwitterstellung. Wie Landräte sind auch Bürgermeister kommunale Wahlbeamte. Sie werden also einerseits vom Volk gewählt und sind insofern durchaus auch Mandatsträger, wie Abgeordnete etwa. Aber zugleich sind sie auch Beamte mit all den damit einhergehenden Dienstpflichten. Und zu denen gehört eben insbesondere auch die Verfassungstreuepflicht, verankert auch im sächsischen Beamtengesetz § 4.
11: Paragraph 4 Persönliche Voraussetzungen. In das Beamtenverhältnis darf nur berufen werden, wer die Gewähr dafür bietet, jederzeit für die freiheitliche demokratische Grundordnung im Sinne der Verfassung des Freistaates Sachsen einzutreten. In Klammern Verfassungstreue.
9: Also Bürgermeister kann nur werden, wer verfassungstreu ist, auch noch verankert im Beamtenstatusgesetz § 7.
10: Nun ja, wir reden ja hier über Stefan Hartung, seit Jahren aktives Mitglied in der NPD, dann umbenannt in die Heimat, dazu noch Gründungsmitglied der Freien Sachsen.
9: Ja, und genau deshalb habe ich die Fragen an das Innenministerium gestellt, unter anderem eben auch diese entscheidende, ob Stefan Hartung die persönlichen Voraussetzungen nach dem Beamtengesetz erfüllt. Und ich erhielt dann gestern Mittag folgende Antwort.
11: Die Prüfung der persönlichen Eignung muss immer eine Prüfung des konkreten Einzelfalls durch die vom Gesetz bestimmte Stelle sein und kann nicht vorweggenommen werden. Nach der Wahl ist die Gültigkeit der Wahl durch das Landratsamt des Erzgebirgskreises als zuständiger Rechtsaufsicht zu prüfen. In diesem Rahmen wird auch die Wählbarkeit des Gewählten geprüft, unter anderem die Verfassungstreue nach § 4 Sächsisches Beamtengesetz. Die konkrete Vorgehensweise dieser Einzelfallprüfung obliegt dem Landratsamt und kann vom SMI nicht vorweggenommen werden. Bei konkreten Anhaltspunkten für Zweifel an der Verfassungstreue kann das Landratsamt beim Landesamt für Verfassungsschutz nachfragen.
10: Ist schon ein bisschen schräg, oder? Das Verfassungsgerichtsurteil ist ja bekannt und die Verfassungsschutzberichte der vergangenen Jahre sind ja für jeden einsehbar. Und da taucht Hartung ja nun auch mehrfach auf.
9: Genau, es geht hier ja nicht um irgendein unbekanntes nachrangiges Parteimitglied, sondern um einen sehr aktiven Funktionär einer Partei, von der das Bundesverfassungsgericht in seiner Entscheidung über den Antrag eines Parteiverbotes vom 17. Januar 2017 die Verfassungsfeindlichkeit festgestellt hat, höchstrichterlich. Und über die NPD-Heimat ist im letzten veröffentlichten sächsischen Verfassungsschutzbericht von 2024 zu lesen.
11: Die Heimat ist die älteste aktive rechtsextremistische Partei in Deutschland. Sie will den demokratischen Verfassungsstaat beseitigen und einen Nationalstaat errichten, in dem von ihr so verstandene ethnische Nichtdeutsche von der politischen Willensbildung ausgeschlossen sind. Eine solche ethnisch definierte Volksgemeinschaft verletzt die Menschenwürde. Auch ihre rassistische, revisionistische, antisemitische und fremdenfeindliche Grundhaltung weist eine Wesensverwandtschaft mit dem Nationalsozialismus auf.
9: Ja, und in diesem Bericht taucht der Name von Stefan Hartung ja dann auch mehrfach auf.
10: Dann stellt sich doch die Frage, warum er überhaupt, und er ist ja schon vorher bei Bürgermeister- und Landratswahlen angetreten, warum er überhaupt antreten durfte.
9: Da kommen wir gleich nochmal dazu. Vielleicht erstmal ein Blick über den sächsischen Tellerrand hinaus, denn das Thema beschäftigt die politische und juristische Landschaft ja nicht das erste Mal. Im August vergangenen Jahres beispielsweise wurden in Rheinland-Pfalz und Nordrhein-Westfalen zwei AfD-Bürgermeisterkandidaten nicht zur Wahl zugelassen. Die Wahlausschüsse haben ihre Entscheidungen jeweils mit Zweifeln an der Verfassungstreue der jeweiligen Kandidaten begründet. Und diese Entscheidungen sind im Nachhinein gerichtlich bestätigt worden, genauso im Mai 2025 in Mecklenburg-Vorpommern. Und in der Kommentierung kann man nachlesen, dass die verwaltungsgerichtliche Rechtsprechung mittlerweile mehrheitlich die Auffassung vertritt, dass schon der durch fehlende Distanzierung zu verfassungsfeindlichen Bestrebungen hervorgerufene böse Schein einer eigenen verfassungsfeindlichen Gesinnung einen konkreten Verstoß gegen die Pflicht zum Eintreten für die freiheitlich-demokratische Grundordnung bedeutet. So hat dass beispielsweise Dr. Andreas Nitschke, Professor für öffentliches Recht, auf dem Verfassungsblock ausgeführt.
10: Von der NPD-Heimat hat sich ja Hartung nie distanziert. Die Freien Sachsen, da sind ja Doppelmitgliedschaften zugelassen, sind als rechtsextrem eingestuft, plus diese Rechtsprechung. Da kann sich der geneigte Hörer jetzt selbst seinen Reim draus machen, wie wahrscheinlich es ist, dass hier die persönlichen Voraussetzungen für den Beamtenstatus erfüllt sind, oder?
9: Ja, und nun ist in der Rechtsprechung ganz klar, die Mitgliedschaft in einer für verfassungswidrig und verboten erklärten Partei ist definitiv unvereinbar mit dem Beamtenstatus. Die NPD wiederum ist eine Art dritte Kategorie, verfassungsfeindlich, aber nicht verboten, weil zu unbedeutend, aber ausgeschlossen von der staatlichen Parteienfinanzierung. Und hier erklärt beispielsweise Josef Franz Lindner, Professor für öffentliches Recht an der Uni Augsburg, sollte unstreitig sein, dass auch die Mitgliedschaft in einer solchen Partei nicht mit dem Beamtenstatus vereinbar ist, also schon die bloße Mitgliedschaft. Dazu gab es beispielsweise ja auch in Gera schon einen Fall, wo der NPD-Kreisvorsitzende von der Bürgermeisterwahl ausgeschlossen worden war, gerichtlich bestätigt.
10: Nun tritt er ja an, ist nicht ausgeschlossen. Was, wenn er gewählt würde?
9: Dann würde, so war die Antwort des Innenministeriums, das Landratsamt als Rechtsaufsicht genau diese Frage prüfen und entscheiden müssen. Wenn das Amt nun entscheiden würde, der Kandidat erfüllt die Voraussetzungen nicht, so hat es mir das Innenministerium mitgeteilt, dann würde die Wahl für ungültig erklärt und Neuwahlen stattfinden, bei denen Stefan Hartung dann nicht mehr antreten dürfte. Und da dürften dann sicher noch eidliche Gerichtsverfahren folgen.
10: Was das für die Wähler und den Ort bedeutet, das kann sich jetzt jeder selbst ausmalen. Also nochmal die Frage, warum wurde das nicht vorher geprüft?
9: Und hier wird's eben schwierig und ich habe wirklich nochmal viel rumtelefoniert dazu. Schauen wir nochmal in die erste Antwort des sächsischen Innenministeriums rein auf meine Fragen, die ja auch eben die Frage enthielt, die du gerade gestellt hast, also die nach der Prüfung vorher, schreibt das Ministerium.
11: Vor der Wahl ist als Anlage zum Wahlvorschlag von jedem Bewerber eine Erklärung zur Verfassungstreue einzureichen. Durch den Gemeindewahlausschuss ist nur das Vorliegen dieser Erklärung zu prüfen. Die konkrete inhaltliche Prüfung der Verfassungstreue wurde für den Zeitpunkt nach der Wahl auf die Rechtsaufsicht übertragen und begrenzt auf den erfolgreichen Kandidaten. Gründe sind unter anderem die hohe Bedeutung des passiven Wahlrechts und der Umstand, dass die ehrenamtlichen Wahlausschüsse die Prüfung der Verfassungstreue aller Kandidaten in den wenigen Tagen zwischen Einreichung der Wahlvorschläge und deren Zulassung zeitlich und fachlich herausfordernd wäre.
9: Das liest sich so tatsächlich auch im sächsischen Kommunalwahlgesetz, Paragraph 41. Mir schien das dann doch ein bisschen schräg, denn es gibt ja noch den gesunden Menschenverstand. Während all meiner Recherchen meinte dann ein hochrangiger Wahlbeamter zu mir in den sächsischen Gesetzen, dazu gäbe es eben keinen entsprechenden Halbsatz für den gesunden Menschenverstand. Mag stimmen, aber wir gehen ja mal davon aus, dass der vorhanden ist. Und es gibt eben das Beamtengesetz. Und es gibt und gab in Sachsen beispielsweise auch die sogenannten Hinweise, Vorbereitung und Durchführung Bürgermeister- und Landratswahlen. Dort unter Punkt 2.3.2. Wählbarkeit ist eben auch nochmal klar aufgeführt, dass wählbar eben nur ist, wer die persönlichen Voraussetzungen in das Beamtenverhältnis erfüllt, gemäß sächsischem Beamtengesetz, also Verfassungstreue. Also nochmal nachgehakt beim Ministerium. Und nun lautete die Antwort dann doch etwas differenzierter.
11: Tatsächlich ist es so, dass die Prüfung der erforderlichen Verfassungstreue bei der Aufstellung durch die zu unterschreibende Erklärung fingiert wird. Es kommt hinzu, dass über die Wahlliste der Wahlprüfungsausschuss per Wahl entscheidet. Das heißt, das letzte Wort hat an dieser Stelle der Wahlprüfungsausschuss, der ein demokratisches Gremium ist.
10: Heißt das, was ich rauslese, der schwarze Peter liegt jetzt dann doch beim Gemeindewahlausschuss oder wird dahin geschoben?
9: Also ich lese es auch so und da sind wir wieder beim gesunden Menschenverstand. Die Fälle, die wir vorhin aus 2025 angesprochen haben, habe ich mir eben auch nochmal genau angeschaut. Und in denen ging es ja, wie gesagt, um AfD-Bewerber. Und bei der Partei ist es, wie schon gesagt, im Einzelfall wohl, so die Juristen, schwieriger zu beurteilen als bei einer umbenannten NPD mit dem entsprechenden Bundesverfassungsgerichtsurteil. Auch da haben sich die Wahlausschüsse auf das jeweilige Beamtengesetz bezogen und da steht in den Ländern auch genau das gleiche drin wie in Sachsen. Und was man in diesen Fällen entnehmen kann und dem, was Juristen dazu schreiben, ist eben, dass die Wahlausschüsse schon einen sehr weitreichenden Entscheidungsspielraum haben, wenn Sie es denn wissen, und ich glaube, hier liegt ein bisschen der Hund begraben in dem Fall sozusagen.
10: Also stellt sich die Frage, was ist oder war denn da los in Aue?
9: Ja, meiner Ansicht nach und nach meinen Recherchen jetzt wäre das vielleicht auch ein bisschen zu kurz oder sagen wir zu unfair gesprochen. Die Freie Presse hatte ja schon darüber berichtet, dass es bei Hartung Diskussionen im Wahlausschuss gegeben hatte zu seinem Verfassungstreuebekenntnis und deshalb erwähne ich es hier. Die Freie Presse zitiert dann den Hauptamtsleiter in Aue, der zugleich Ausschussvorsitzender ist und der dort erklärt hat, diese Erklärung zur Verfassungstreue sei vor der Wahl inhaltlich nicht zu überprüfen. Das geschehe gegebenenfalls nach der Wahl durch die Rechtsaufsichtsbehörde, die die Wahl dann für ungültig erklären könnte.
10: Also exakt das, was uns das Ministerium in der ersten Antwort geschrieben hat.
9: Genau, und das ist kein Zufall nach unseren Informationen und Quellen. Da hat sich ja der Hauptamtsleiter bei der Kommunalaufsicht informiert. Oberste Kommunalaufsichtsbehörde ist in Sachsen das Innenministerium und welche Argumentation die zunächst kommunizieren, hatten wir ja in der ersten Antwort gelesen und hier gehört.
10: Ja, das Ministerium hat ja erst auf kritische Nachfrage, jetzt auf die demokratische Entscheidung des Ausschusses verwiesen.
9: Genau. Und halten wir fest, genau diese demokratische Entscheidung der Ausschüsse hat in den anderen Bundesländern dazu geführt, dass Rechtsextremisten gar nicht erst zur Wahl antreten durften. Ich sehe nicht, dass die gesetzlichen Grundlagen hier wesentlich andere wären. Was der Fall einmal mehr aber aufzeigt, ist das Dilemma, in dem sich solche Wahlausschüsse vor Ort befinden, in denen ja noch dazu vorwiegend Ehrenamtler sitzen. Verwehren Sie einem Kandidaten die Bewerbung, dann kann das den Eindruck erwecken, die Ausschussmitglieder, die ja von den verschiedenen Vertretungen im Stadtrat in den Ausschuss geschickt werden, von den Parteien und anderen Wahlvereinigungen. Also es könnte den Eindruck erwecken, die würden sich nur eines Konkurrenten entledigen, könnte demokratieschädlich sein. Wenn Sie ihn aber durchwinken, einen Rechtsextremisten, und dann die Regularien und das Beamtengesetz ist ja nun mal ein klares Regularium der wehrhaften Demokratie, wenn dann also diese Regularien greifen und so ein Kandidat dann abgelehnt wird, schadet das der Demokratie ebenfalls immens. Und wenn ein Demokratiefeind ins Amt käme, das natürlich auch. Und deshalb gab es zum Beispiel eine solche Diskussion auch schon mal in Thüringen. Da hatte der Wahlausschuss den nun wirklich deutschlandweit bekannten Rechtsextremisten Tommy Frenk zur Landratswahl antreten lassen. Das war dann bundesweit, hatte das Schlagzeilen gemacht, war bundesweit gefragt worden, ob der Ausschuss geltendes Recht ignoriert habe, ob die Aufsichtsbehörden ihren Einsatz verschlafen hätten oder ob man es bewusst darauf ankommen lassen wollte, dass dann die nächste Instanz nach der Wahl prüfen müsse. Dazu ist es dann aber dort nicht gekommen.
10: Naja, darauf scheinen hier in den Behörden ja auch viele zu hoffen. Trotzdem fragt man sich schon angesichts der Rechtsprechung auch des vergangenen Jahres, warum da nicht auch von den Aufsichtsbehörden eine andere Linie verfolgt wurde.
9: Naja, dass Hartung im ersten Wahlgang bei der OB-Wahl mit 29% der Wählerstimmen vorne liegt, dieses Ergebnis schien wohl so einigen gar nicht möglich zu sein und vielleicht schien es da manchem deshalb durchaus eher das kleinere Übel, ihn antreten zu lassen. Das muss man ja sagen, die Freiheit der Wahl zu beschneiden, das ist schließlich schon ein scharfes und auch selten gezogenes Schwert.
10: Wir haben ja jetzt Fotos eines Plakats aus Aue zugeschickt bekommen. Blau, wir wählen Stefan Hartung. Macht jetzt die AfD doch Wahlwerbung für ihn?
9: Das habe ich nochmal nachgefragt. Heute Morgen, die Plakate stammen nicht von der AfD, daran, dass sie sich nicht für Stefan Hartung aussprechen, sondern für keinen der beiden Kandidaten habe sich nichts geändert. Das hat mir noch kurz vor unserer Aufzeichnung der Generalsekretär der AfD, Jan Zwerg, gesagt. Die Plakate stammen wohl von den Freien Sachsen selbst.
10: Uta, ganz lieben Dank, dass du uns das alles mal ein bisschen aufgedröselt hast. Damit sind wir nun schon am Ende dieser Folge angekommen. Und weil jetzt ein langes Pfingstwochenende vor der Tür steht, darf es zum Abschluss auch noch mal ein bisschen leichter werden.
9: Genau, Daniel. War ja ganz schön schwere Kost jetzt. In Zeiten von Sparhaushalt und Wirtschaftsflaute hört man von Ministerpräsident Kretschmer ja sonst eher ernste Töne. Am vergangenen Wochenende klang das aber mal ganz anders im Sonnenlandpark in Lichtenau. Da war ein ziemlich gut gelaunter Landesvater unterwegs und zwar nicht am Rednerpult, sondern auf einer ziemlich langen Rutsche. Und das wollen wir den Hörern nicht vorenthalten, klang dann so.
12: Juhu!
10: Ein bisschen Leichtigkeit also nehmen wir gerne mit ins lange Wochenende und als Schlusspunkt für dieses Sachsenpolitik extra vielen Dank fürs Zuhören. 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
9: Und das dann auch mit viel mehr Themen, auch noch ein paar leichteren Themen wie zum Beispiel dem süßen Feldhamster in Sachsen. Jede Form von Anregungen nehmen wir unter sachsenpolitik@mdr.de gerne entgegen. Tschüss für heute, sagen Uta Dicko
10: und Daniel Schrödel.
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1: Guten Abend um 18.30 Uhr. Der Blick auf das Wetter für die Region. In der Nacht gering bewölkt und trocken, später dann aber Nebel, 12 bis 8 Grad. Morgen am Sonnabend sonnig, trocken, 26 bis 29 Grad. Und zu Pfingsten weiterhin sommerlich warm zwischen Halbendorfer See und Schornebo. Die Stadtwerke Görlitz AG arbeitet derzeit mit Hochdruck daran, die Wiederversorgung der 18 abgestellten Gebäude nach dem tragischen

0: ausgebildet und beraten lassen. Das sind etwas weniger als im vergangenen Jahr. Die Zahl der Ausbildungsplätze hat sich kaum verändert. Etwa 2100 gibt es in den Landkreisen Bautzen und Görlitz. Theoretisch könnte also jeder einen Ausbildungsplatz finden, sagte die Chefin der Bautzener Arbeitsagentur Anja Schilling heute.
1: Die Frage wird sein, ob die Berufswünsche der Bewerber immer auch zu dem passen, was an Stellen noch vorhanden ist. Da gibt es sicherlich die Möglichkeit, einfach nochmal die Berufsberatung in Anspruch zu nehmen, nochmal zu schauen, was kann ich vielleicht alternativ tun, was sind Angebote in der Region. Man kann auch zu verschiedenen Veranstaltungen gehen, zum Beispiel zum Berufemarkt in Kamenz am 30. Mai.
0: Im Krumlauer Park findet am Pfingstwochenende das 60. Park- und Blütenfest statt. Nach über 10 Jahren wird die amtierende Blütenkönigin Stefanie verabschiedet und ihre Nachfolgerin vorgestellt, heißt es. Auch die Lichtshow an der Rakotsbrücke kehrt zurück, teilt die Gemeinde Gablenz mit. Im vergangenen Jahr fiel sie aus, weil Besucher Wege verlassen und Schäden verursacht hatten. Das waren Regionalnachrichten aus dem Bautzner Studio hier beim Sachsenradio heute Abend mit Peggy Bolter.
2: MDR Sachsen, Verkehrsservice A4 Frankfurt Richtung Dresden zwischen Siebenlehen und Wilsdruf. Stau und 15 Minuten länger dauert's für Sie. A9 Richtung Berlin zwischen Eisenberg und Dreußig. 3 Kilometer Stau und stockender Verkehr. 10 Minuten mehr. Die B92 ist zwischen Oberlosa und der A72 Auffahrt Plauen Süd nach einem Unfall gesperrt. Und geblitzt wird in Chemnitz in der Salzstraße stadteinwärts, in Dresden in der Fetscherstraße stadteinwärts, in Leipzig in der Braunstraße stadteinwärts und nochmal Leipzig in der Rostocker Straße stadtauswärts. 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
2: Und wir läuten das Wochenende wieder mit den 80ern ein und sind im Jahr 86. Da war sie jung, sie brauchte das Geld nicht unbedingt, hat aber trotzdem gesungen. Prinzessin Stefanie.

0: Bronzegebiet beim Sachsenradio. Hut, Sonnenbrille, Hotel Atlantik, Panikorchester. Mehr braucht's eigentlich nicht. Die meisten dürften wissen, wer gemeint ist. Udo Lindenberg, letzten Sonntag 80 geworden, ist selbst ein bisschen überrascht, dass er es überhaupt bis dahin geschafft hat bei seinem Lebenswandel.
1: Sein Geburtstag ist schon irgendwie auch ein bisschen witzig, ne? Da habe ich ja gar nicht mit gerechnet, dass man so ein Alter überhaupt erreicht bei so einem Lebensstil, ne? Weil man musste ja als junger Student, Alkoholstudent oder Drogenwissenschaftler, man musste ja ein bisschen ein paar Sachen durchprobieren und so. Sauferei und auch sonstige Drogen und so weiter, muss ich natürlich auch Bescheid wissen, ne? Ist ja klar.
0: Ja, aber in den letzten, sagen wir mal, 15, 20 Jahren hat er sich das alles komplett abgeschminkt. Da lebt er fast erschreckend gesund. Vor allem seine Abschiedslieder haben es ja in sich, egal ob jetzt am Airport oder wie hier am Kai. Goodbye Sailor, Udo Lindenberg.

Ghost, my white boy, Nick Kirschel. Wir genießen noch ein bisschen die 80er hier beim Sachsenradio. Jetzt gibt Sandra, damals in den 80ern keine Disco ohne sie. Was sie am meisten aus dieser Zeit vermisst, also aus den 80ern, dass alles auch ohne Handy und ohne Computer ging. Kann ich gut verstehen.

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3: Momentan haben wir einen Mix aus Sonne und Wolken. Ist trocken, recht mild mit 16 bis 20 Grad noch. In der Nacht werden die Wolken weniger, da bekommen wir dann Tiefstwerte um die 12 bis 8 Grad. Morgen geht's mit Sonne durch den Tag. Über den Bergen hier und da mal eine Quellwolke, aber trocken. Bei sommerlichen 25 bis 30 Grad. Sonntag örtlich auch wieder dichtere Wolken. Hier und da mal ein einzelner Schauer. Nochmal bis 28 Grad. Und auch der Montag wird warm sein. Und die Sonne lässt sich dann wieder öfter sehen.
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4: Mit Andrea Hille. Die Bundesländer fordern Änderungen an der Energiepolitik der Bundesregierung. Im Zentrum der Kritik stehen der geplante Bau neuer Gaskraftwerke und Einsparungen im Bereich erneuerbare Energien. Auf einer Konferenz der Energieminister der Länder stimmten diese einstimmig und parteiübergreifend für einen weiteren Ausbau von Wind- und Sonnenenergie. Der Bund wird aufgefordert, den Netzausbau zu beschleunigen und die Förderung kleiner Solaranlagen für Dächer fortzuführen. Zum geplanten Bau neuer Gaskraftwerke sagte Sachsens Energie- und Wirtschaftsminister Panther, ein Drittel der Kapazität müsse im Norden und Osten geschaffen werden. In den Braunkohleregionen gäbe es die benötigten Fachleute. In Sachsen sollen Unternehmensgründungen künftig nur noch einen Tag dauern. Wie das Wirtschaftsministerium in Dresden mitteilte, beteiligt sich der Freistaat an einem entsprechenden Pilotprojekt des Bundes. Es soll noch in diesem Sommer anlaufen und ist Teil des von Bund und Ländern beschlossenen Bürokratieabbaus. Im Fall der Unternehmensgründungen ist das Ziel ein vollständig digitalisiertes Verfahren, das Nachfragen weitgehend überflüssig macht. Bisher nimmt der Verwaltungsaufwand mehrere Wochen in Anspruch. Am Pfingstwochenende starten in Sachsen zahlreiche Freibäder in die Saison. Darunter ist unter anderem das Bad im Lichtenauer Ortsteil Garnsdorf mit 4000 Quadratmetern Liegewiese und einem mit Solarkraft beheizten Schwimmbecken. Über weitere Eröffnungen in der Region Chemnitz informiert MDR Sachsen-Reporterin Christiane Günther.
5: Auch das Waldbad Frau Reuth im Landkreis Zwickau freut sich morgen auf die ersten Badegäste. Die Eintrittspreise bleiben hier stabil. 4 Euro kostet der Badbesuch für Erwachsene, 1,50 Euro für Kinder. Mit Einschränkungen öffnet das Freibad Plauenhaselbrunn. Sprungturm und Rutsche können erst Ende des Monats freigegeben werden. Bis dahin gibt's 10% Rabatt beim Eintritt. Bereits heute hat im vogtländischen Oelsnitz die Freibadsaison begonnen. Im Bad Elstergarten erwartet die Besucher unter anderem ein beheiztes 50-Meter-Becken, ein Sprungturm und ein Kinderbereich.
4: Bei der Eishockey-WM in der Schweiz hat die deutsche Nationalmannschaft im 5. Spiel ihren ersten Sieg gefeiert. Das Team bezwang Ungarn mit 6:2. Nächster Gegner ist morgen Abend Österreich. Deutschland muss gewinnen, um eine kleine Chance auf den Einzug in die K.O.-Runde zu wahren. Das waren Nachrichten von MDR Sachsen. 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
3: MDR Sachsen Verkehrsservice A4 Frankfurt Richtung Dresden zwischen Siebenlehn und Wilsdruf Stau, da dauert 15 Minuten länger für Sie. A4 Richtung Frankfurt am Dreieck Dresden West in der Überfahrt zur A17, da liegen Fahrzeugteile auf der Fahrbahn. Die B92 ist zwischen Oberlosa und der A72 Auffahrt Plauen Süd nach einem Unfall gesperrt. Und geblitzt in Chemnitz, Salzstraße statt einwärts. In Dresden, da in der Fetscherstraße statt einwärts. In Leipzig, in der Braunstraße statt einwärts. Und in der Rostocker Straße statt auswärts. 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
3: Und wir tauchen nochmal in die 80er ein, als das Feinripp-Unterhemd seinen großen Auftritt auf der Bühne hatte. Mit ihm hier, Freddie Mercury.

0: Aus dem Film Ein Offizier und Gentleman, Jennifer Warnes, Joe Cocker, Up Where We Belong. Cocker wäre am Mittwoch 82 geworden. Hat er natürlich, oder natürlich nicht, also er hat es nicht mehr erlebt, leider. Sie hingegen konnte am Donnerstag ihren 80. feiern. Cher, Frank Michael Bauer, mit einem Blick auf ihr Leben.
1: Ladies and Gentlemen, the one, the only Cher.
2: Sie ist hart im Nehmen und sie weiß immer, was sie will. Cher ist schon früh emanzipiert, lässt sich nicht gern reinreden. Wenn sie Lust hat, trägt sie eben gern auch mal fast durchsichtige Glitzerklamotten. Folglich sind ihr Paparazzi ständig auf den Fersen.
3: Das ist schon manchmal sehr lästig, aber der Mensch ist ein Gewohnheitstier. Ich habe mich daran gewöhnt. Und sehen Sie es doch einmal so, solange sich jemand für einen interessiert, fühle ich mich doch geschmeichelt.
4: I'm happy when I'm whatever art is that I do.
2: Chers Vater ist armenischer Abstammung, über die mütterliche Linie kommt deutsches, irisches, französisches und sogar indianisches Blut in ihre Adern. Diese Mixtur findet Cher richtig gut.
3: Ich habe sozusagen von vielen etwas in mir. Ich mache ja meine Musik auch nicht nur für Amerikaner, sondern für alle Menschen auf diesem Planeten. Und der braucht noch viel mehr Toleranz. Hautfarbe, Rasse, Orientierung, alles egal. Mein erster Sohn Chess war vor seiner OP mal eine lesbische Frau. Na und?
2: Ihr erstes Kind hat Cher zusammen mit Ehemann Sonny Bono und auch ihren ersten Superhit. Das Duett I Got You Babe mausert sich zur ersten Nummer 1. Unglaubliche 58 Jahre später, 2023, landet Cher wieder auf Platz 1 mit DJ Player Christmas Song. In 7 Dekaden an der Chartspitze, absoluter Rekord.
3: Ja, stellen Sie sich vor, ich bin die einzige Sängerin überhaupt mit Nummer 1 und anderen Top-Hits in allen Dekaden der Karriere. Das ist schon verrückt.
4: Yeah, it seems crazy.
2: Cher hat sich nie geschämt, gegen das Altern anzukämpfen. Mit gesunder Ernährung und Schönheitschirurgie. Ein Po-Lifting hier, eine Hautstraffung da und die Nase wurde auch gerade gebogen. Sie spricht darüber, das schadet ihr nicht. Sie bleibt schön und verdient ein Vermögen. Cher weiß eines ganz genau.
3: Mein Erfolg hat ganz viel mit Glück zu tun. Ich glaube sogar, 50% meiner Karriere besteht aus reinem Glück.
2: Da ihr schon immer die Musik von ABBA gefallen hat, bringt sie ein Album mit ihren Lieblingssongs der vier Schweden heraus.
3: Fernando ist ein so schönes Lied, das war so schwer zu singen. Die Melodie wirkt so einfach und leicht. ABBA-Lieder sind so perfekt komponiert und nicht leicht zu singen. Meine ersten Aufnahmeversuche haben sich schrecklich angehört.
2: Cher ist geradlinig und ehrlich. Das mögen auch die Millionen Menschen, die ihr auf Social Media folgen. Cher hat immer noch viel Lust. Schließlich ist ihr Hals-Nasen-Ohren-Arzt sehr zufrieden.
4: Mein Doktor sagte, er war looking, you know, at my cords.
3: Er hat sich meine Stimmbänder angeschaut. Der war so erstaunt, dass die so in Schuss sind. Er hat Patienten, die sind viel jünger und deren Stimmbänder sehen nicht halb so gut aus. Ich kann jedenfalls noch lange weitermachen.
2: Ihren Humor hat sie obendrein immer bewahrt. So scherzt sie einfach nur über ihr Alter.
5: In fast jedem Raum sei sie die älteste Person. Es sei denn, sie sei in einem Altenheim.

0: war von Anfang an verliebt in dieses Stück. Als junger Mensch hat man ja noch so viel Romantik im Kopf. Das Meer, der Sand, die Liebe. Schattenkreuze von Karussell hier beim Sachsenradio. Und was hat der damalige Karussell-Sänger Dirk Michaelis im Kopf, wenn er an die 80er denkt?
1: Das ist doch ganz klar, woran ich mich da erinnere. Action Spray. Diese rosa Packungen mit diesem klebrigen Zeug drin. Und lange, hochgesprühte Haare. Und vor allen Dingen, wenn man morgens aufgestanden ist, dann blieb auch das Kissen da noch dran stecken. So. Weil das war sowas von klebrig. Das sind für mich so die 80er. Stonewashed Jeans und Action Spray.

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Und mit den Dire Straits sind wir im Jahr 85 hier beim Sachsenradio. In dem Jahr wurde das Wrack der Titanic gefunden. Boris Becker hat gewonnen, Wimbledon zum ersten Mal. Die Ghostbusters wurden in den deutschen Kinos losgelassen, genauso wie der Beverly Hills Cop Eddie Murphy. Und Frankie Goes to Hollywood feierte die Dekadenz des Vergnügungstempels. Welcome to the Pleasure Dome.

MDR Sachsen, Verkehrsservice, Vorsicht bitte auf der A72 Richtung Leipzig. In der Abfahrt Plauen Süd liegen Metallteile auf der Fahrbahn.

Freitagabend, Musik der 80er hier beim Sachsenradio. Und in den 80ern haben sich auch Genesis auf den Plattentellern gedreht. Hier wollten sie mal klingen wie die Beatles, hat Phil Collins zu That's All mal erklärt. So, bei uns ist jetzt fast rum die 80er. Hier noch ein Lied über, wie nennt man das heute, Freunde mit gewissen Vorzügen, also Sex, aber ohne Verpflichtung. Foreigner, Urgent. Und damit schicke ich Sie in den Freitagabend. Nach den Nachrichten ist Nathalie von Miltenstein für Sie da. Tschüss, schönes Wochenende.

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1: Mit Andrea Hille. Die Bundesländer fordern Änderungen an der Energiepolitik der Bundesregierung. Im Zentrum der Kritik stehen der geplante Bau neuer Gaskraftwerke und Einsparungen im Bereich erneuerbarer Energien. Auf einer Konferenz der Energieminister der Länder stimmten diese einstimmig und parteiübergreifend für einen weiteren Ausbau von Wind- und Sonnenenergie. Zum geplanten Bau neuer Gaskraftwerke sagte Sachsens Energie- und Wirtschaftsminister Panther:
2: Was wir beschlossen haben, ist einerseits erstmal, dass wir sagen, wir sind völlig d'accord, dass 2/3 der Kapazität in den Süden und in den Westen gehen sollen. Das ist okay, aber 1/3 muss dann auch in den Norden und in den Osten, also zu uns. Und das am allerbesten dort, wo schon Kraftwerkstandorte für Braunkohle bisher waren, weil das sind die Anschlüsse, das sind die Kolleginnen und Kollegen, die Fachleute. Und das bedeutet eben in der Lausitz, Region Schwarze Pumpe, Boxberg, im mitteldeutschen Revier in Lippendorf, dort haben wir gute Chancen, das sind gute Voraussetzungen und das haben wir auch mit aufgenommen in den Beschluss, dass diese Standorte, die bisher Braunkohle verstromt haben, ganz besonders gut geeignet sind.
1: In Sachsen arbeiten immer weniger Menschen in der Landwirtschaft. Nach Angaben der Landesarbeitsagentur sind aktuell rund 16.000 Frauen und Männer in rund 2.000 landwirtschaftlichen Betrieben tätig. Das sind 4.000 weniger als vor 10 Jahren. Ein Grund dafür ist laut der Agentur die Entwicklung hin zu größeren Betrieben mit verstärktem Maschineneinsatz. Neben den dauerhaft Beschäftigten gibt es einen hohen Anteil an Saisonkräften. Zur Haupterntezeit von April bis September waren es im vergangenen Jahr etwa 4.000. Etwa ein Viertel von ihnen kam aus dem Ausland, insbesondere aus Rumänien, Bulgarien und Tschechien. Nach dem Fund mehrerer Ampullen mit Chemikalien hat die Stadt Chemnitz Teile des Ebersdorfer Waldes gesperrt. Das Betreten der Gebiete außerhalb markierter oder ausgewiesener Straßen und Wege sei untersagt, teilte die Stadtverwaltung mit. Seit Anfang Mai waren in dem Wald wiederholt Glasgefäße gefunden worden, die teils giftige, krebserregende oder explosive Chemikalien enthielten. Die Herkunft ist bislang unklar. Einige Ampullen seien kyrillisch beschriftet gewesen, hieß es. Ein Zusammenhang mit der einstigen Nutzung der Fläche durch die Sowjetarmee sei daher möglich. Bei der Eishockey-WM in der Schweiz hat die deutsche Nationalmannschaft im 5. Spiel ihren ersten Sieg gefeiert. Das Team bezwang Ungarn mit 6:2. Nächster Gegner ist morgen Abend Österreich. Deutschland muss gewinnen, um eine kleine Chance auf den Einzug in die K.O.-Runde zu wahren. Das Wetter. In der Nacht ist es gering bewölkt oder klar. Es bleibt trocken. Die Temperaturen sinken auf 13 bis 8 Grad. Morgen geht es mit Sonne durch den Tag. Über den Bergen sind zeitweise etwas mehr Quellwolken unterwegs. Mit 25 bis 30 Grad wird es sommerlich warm. Am Pfingstsonntag sind einige trübe, dichte Wolken unterwegs, aber es bleibt weiterhin warm.
3: Hier ist der Verkehrsservice für den ARD-Abend. A2 Richtung Berlin. Zwischen Kreuz Hannover Ost und Lehrte Ost 6 Kilometer Stau nach einem Unfall. 40 Minuten sind Sie hier länger unterwegs. Ebenfalls A2 Richtung Berlin. Zwischen Marienborn-Helmstedt und Irxleben 12 Kilometer Stau und stockender Verkehr. Hier dauert es eine halbe Stunde länger. Nochmals die A2 Richtung Berlin. Zwischen Thesen und Wollin Stau nach einem Unfall. Auch hier dauert es eine Dreiviertelstunde länger. Und damit weiter. Gute Fahrt durch den Abend.
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Schönen guten Abend beim ARD-Abend aus Dresden. Jetzt mit einer der erfolgreichsten Bands der Welt, Depeche Mode. Ja, benannt haben sie sich damals 1980 nach einem französischen Modemagazin, Depeche Mode. Ja, die Fans, die sagen ja auch oft einfach nur Demo. Was war für mich ganz schön verwirrend, als ich das erste Mal gehört habe. Was, eine Demo? Ihr wollt zu einer Demo gehen? Was ist das für eine Demo? Inzwischen weiß ich das, ist schon einige Jahre her. Und ja, so ein Demo-Konzert, das steht ja in Deutschland auch leider erstmal nicht auf dem Programm. Aber die Fans, die bleiben Depeche Mode natürlich treu ergeben. Es ist ein richtiges Lebensgefühl, das sie verbindet, sagt man. Der Frontmann der Band, Dave Graham, der hat ja seiner Fangemeinschaft sogar einen eigenen Namen gegeben. Sie sind sein Black Swarm, sein schwarzer Schwarm. Ja, und hier jetzt also nicht nur für den schwarzen Schwarm. Ich kann nicht genug kriegen. Depeche Mode, just can't get enough.

Der Meister der Balladen, Bryan Adams, beim ARD Abend. Ja, wir kommen zu einem Titel, mit dem eine Engländerin das erste Mal überhaupt den Sprung an die Spitze der US-amerikanischen Hitparade geschafft hat. Downtown ist es, gesungen von Petula Clark, geschrieben von dem englischen Komponisten und Musikproduzenten Tony Hatch. Ja, und das Gefühl von Downtown und das Gefühl für diesen Titel hatte der Engländer bei einem Besuch in New York 1964 nach einem Spaziergang vom Central Park runter zum Broadway und zum Times Square. Ja, so ist im Anschluss der Text entstanden. Halbe Stunde auf der Toilette hat er sich eingeschlossen und fertig war der Text. Ein Lobgesang auf das bunte Treiben, das die Einsamkeit vertreibt. Funktioniert auch jetzt noch. Hören Sie mal.

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9: Hier ist der Verkehrsservice für den ARD-Abend. A2 Richtung Berlin zwischen Kreuz Hannover und Lehrte Ost, 6 Kilometer Stau nach einem Unfall. Ebenfalls A2 Richtung Berlin zwischen Marienborn-Helmstedt und Irxleben, 12 Kilometer Stau und stockender Verkehr, 20 Minuten sind Sie hier länger unterwegs. Nochmal die A2 Richtung Berlin zwischen Thesen und Wollin, Stau nach einem Unfall, hier dauert es eine halbe Stunde länger. Und damit weiter, gute Fahrt durch den Abend, kommen Sie gut ans Ziel.
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Nina Elton John und Goodbye Yellow Brick Road war das aus dem Jahr 1973. Sie hören den ARD Abend. Ja, den Titel hatte Elton John nicht allein geschrieben, sondern gemeinsam mit seinem Songwriter-Partner Bernie Taupin. Der wird heute 76 Jahre alt. Gratulation. Was für ein wunderbares Team die beiden immer waren, Bernie Taupin und Elton John. Der eine, der kann gut mit Worten umgehen, der andere setzt alles bestens musikalisch um. Aber Bernie Taupin war umtriebig. Er hat nicht nur für Elton John geschrieben, sondern auch für die Band Starship. Und die können Sie in diesem Jahr sogar in Deutschland nochmal live erleben auf ihrer Runaway Again Tour. Ja, Jefferson Starship spielen am 21. Juni in München in der Muffathalle und am 23. Juni in Leipzig auf der Parkbühne. Tickets gibt's ab knapp 70 Euro. Und hier sind sie, Jefferson Starship mit einem Titel von Bernie Taupin, We Built the City. 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

0: wie wunderbare Tina Turner beim ARD-Abend. When the Heartache is Over. 20.46 Uhr ist es jetzt. Ja, der Start ins lange Pfingstwochenende. Der steht für viele ja ganz im Zeichen von Ausflügen, von Touren. Viele sind schon in den Kurzurlaub gestartet. Warm genug für einen Campingurlaub ist es auch schon allemal. Ja, aber manchmal ist es ja auch besser, zu Hause zu bleiben. Da gibt es immer noch Dinge, die liegen geblieben sind. Der Rasen, der sollte mal gemäht werden. Morgen ist Zeit dafür. Ja, und eigentlich ist es ja zu Hause auch am schönsten, oder? Also ich möchte meist erst weg, wenn es auch wirklich langweilig geworden ist zu Hause. Und irgendwie wird es das schon lange nicht mehr. Vielleicht kann ich auch nicht loslassen, wer weiß schon. Ja, wie ist das bei Ihnen? Lieben Sie oder wollen Sie lieber entspannt zu Hause bleiben? Gefällt Ihnen das besser oder geht das überhaupt nicht zu Hause mit dem Entspannen? Und es zieht Sie nach draußen. Sie wollen Aktion, Sie brauchen Aktionismus. Was machen Sie an Pfingsten? Wie machen Sie das? Sie können gern durchrufen. 0800 80 80 110. Ich bin gespannt.
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1: mit Andrea Hille. Die Bundesländer fordern Änderungen an der Energiepolitik der Bundesregierung. Im Zentrum der Kritik stehen der geplante Bau neuer Gaskraftwerke und Einsparungen im Bereich erneuerbare Energien. Auf einer Konferenz der Energieminister der Länder stimmten diese einstimmig und parteiübergreifend für einen weiteren Ausbau von Wind- und Sonnenenergie. Der Bund wird aufgefordert, den Netzausbau zu beschleunigen und die Förderung kleiner Solaranlagen für Dächer fortzuführen. Zum geplanten Bau neuer Gaskraftwerke sagte Sachsens Energie- und Wirtschaftsminister Panther, ein Drittel der Kapazität müsse im Norden und Osten geschaffen werden. In den Braunkohleregionen gäbe es die benötigten Fachleute. In Sachsen arbeiten immer weniger Menschen in der Landwirtschaft. Nach Angaben der Landesarbeitsagentur sind aktuell rund 16.000 Frauen und Männer in rund 2.000 landwirtschaftlichen Betrieben tätig. Das sind 4.000 weniger als vor 10 Jahren. Zu den Gründen die Sprecherin der Landesarbeitsagentur Katharina Schröder.
2: Besonders deutlich ist dieser Rückgang bei den Beschäftigten mit deutscher Staatsangehörigkeit. Und Ursache dafür ist der anhaltende Wandel in der Landwirtschaft hin zu weniger, aber dafür auch zu größeren Betrieben und damit auch verbunden der effizientere Einsatz von Maschinen. Im gleichen Zeitraum, also von 2015 bis 2025, ist auch die Zahl der ausländischen Beschäftigten in der Landwirtschaft gestiegen, nämlich um 113%. Und das zeigt, wenn wir keine ausländischen Fachkräfte oder Arbeitskräfte hätten, würde die Zahl der Beschäftigung noch stärker sinken.
1: Nach dem Fund mehrerer Ampullen mit Chemikalien hat die Stadt Chemnitz Teile des Ebersdorfer Waldes gesperrt. Das Betreten der Gebiete außerhalb markierter oder ausgewiesener Straßen und Wege sei untersagt, teilte die Stadtverwaltung mit. Seit Anfang Mai waren in dem Wald wiederholt Glasgefäße gefunden worden, die teils giftige, krebserregende oder explosive Chemikalien enthielten. Die Herkunft ist bislang unklar. Einige Ampullen seien kyrillisch beschriftet gewesen, hieß es. Ein Zusammenhang mit der einstigen Nutzung der Fläche durch die Sowjetarmee sei daher möglich. Bei der Eishockey-WM in der Schweiz hat die deutsche Nationalmannschaft im 5. Spiel ihren ersten Sieg gefeiert. Das Team bezwang Ungarn mit 6:2. Nächster Gegner ist morgen Abend Österreich. Deutschland muss gewinnen, um eine kleine Chance auf den Einzug in die K.O.-Runde zu wahren. Das Wetter. In der Nacht ist es gering bewölkt oder klar. Es bleibt trocken. Die Temperaturen sinken auf 13 bis 8 Grad. Morgen geht es mit Sonne durch den Tag. Über den Bergen sind zeitweise etwas mehr Quellwolken unterwegs. Mit 25 bis 30 Grad wird es sommerlich warm. Auch der Pfingstsonntag wird warm. Es gibt aber etwas mehr Wolken.
3: Vielen Dank. Hier ist der Verkehrsservice für den ARD-Abend. A2 Richtung Berlin zwischen Kreuz Hannover Ost und Lehrte Ost. 10 Kilometer Stau nach einem Unfall. Nochmal die A2 Richtung Berlin zwischen Thesen und Wohlin. Weiter Stau nach einem Unfall. Hier sind Sie eine Viertelstunde länger unterwegs. A4 Richtung Görlitz zwischen Görlitz und Grenzübergang Ludwigsdorf dauert 10 Minuten länger durch Stau. Die A23 Hamburg Richtung Heide ist zwischen Hamburg-Eidelstedt und Pinneberg Süd wegen Bauarbeiten bis Dienstag gesperrt. Die A44 Düsseldorf-Essen ist zwischen Kreuz Düsseldorf-Nord und Ratingen-Schwarzbach in beiden Richtungen wegen Tunnelwartungsarbeiten bis Dienstag gesperrt. Und damit weiter gute Fahrt durch den Abend. Kommen Sie gut an Ihr Ziel.
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alle, die ihren Liebsten oder ihre Liebe das ganze lange Wochenende nicht sehen können. Babe von Styx hier beim ARD Abend. Ja, weiter geht's mit den Pet Shop Boys. Die nehmen es ein bisschen gelassener. That's the way life is. So ist das Leben. Also optimistisch bleiben, Türen öffnen, zuhören. Da scheint dann auch die Sonne Portugals bei uns.

0: 21.19 Uhr ist es. Sie hören den ARD-Abend. Kim Wilds. Ja, wir wagen mal eine ganz steile These zu unserem nächsten Titel. Also unser, sagen wir mal, Musikexperte Dirk Henze. Bei ihm ist der Frühling ausgebrochen.
1: Ich dachte ja immer, ich wäre der Einzige, dem diese verblüffende Ähnlichkeit von Frühlingsgefühlen auffällt. Zum einen, wenn die Natur erwacht, zum anderen das Herz. Auf einmal kriegen innere und äußere Landschaft Puls. Die Harmonie von Licht und Wärme wird zur Melodie. Und überall, auch durch Wolken, ist Sonnenschein. Offensichtlich besteht hier ein emotionaler Zusammenhang zwischen Flora und Fauna. Wir Menschen sind die Fauna und Flora ist ein weiblicher Vorname. Der Anlass des verliebten Hochgefühls ist eine junge Frau. Oder besser gesagt, My Girl, das Mai-Mädchen. Diese These wurde 1964 erfolgreich publiziert von dem afroamerikanischen Wissenschaftlerteam The Temptations. Das Quintett war sich sicher, jedes Mädchen dieses Monats ist eine wunderschöne Blüte der Weiblichkeit, so verführerisch, dass selbst Wissenschaftler singen möchten. Welcher Verliebte würde dem widersprechen? Wenn dieses faszinierende Geschlecht wie eine Frühlingswiese vor einem steht und lächelt, möchte man regelrecht unsachlich werden. Die Temptations beispielsweise erklärten in einer Strophe, für ihre Arbeit nicht bezahlt werden zu wollen. Sie wollten einfach nur schwärmen. Natürlich bewirken Mädchen sowas auch in jedem anderen Monat, aber ihre größte Bühne ist und bleibt der Mai. So wurden die Temptations zwar vermutlich nie reich, aber im Herzen selig. Ihnen zu Ehren dekorieren frisch verliebte Paare ihre Wohnungen mit langen Blumenketten und nennen sie Mai-Girlande.
0: Ja, der traut sich was. Dirk Henze und das Mai-Mädchen, Mai-Girl von den Temptations, interpretiert. Hier ist das Original.

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9: Hier ist der Verkehrsservice für den ARD-Abend. A2 Richtung Berlin, zwischen Kreuz Hannover Ost und Lehrte Ost. 10 Kilometer Stau nach einem Unfall. Wir bleiben auf der A2 Richtung Berlin, zwischen Zieser und Wolin Stau nach einem Unfall. A4 Richtung Görlitz, zwischen Görlitz und Grenzübergang Ludwigsdorf 3 Kilometer Stau. 20 Minuten sind Sie hier länger unterwegs. Die A8 Luxemburg Richtung Saarbrücken ist zwischen Heusweiler und Kreuz Saarbrücken nach einem Unfall gesperrt. Die A23 Hamburg Richtung Heide ist zwischen Hamburg-Eidelstedt und Pinneberg Süd wegen Bauarbeiten bis Dienstag gesperrt. Die A44 Düsseldorf-Essen ist zwischen Kreuz Düsseldorf-Nord und Ratingen-Schwarzbach in beiden Richtungen wegen Tunnelwartungsarbeiten bis Dienstag gesperrt. Die A100 Neukölln Richtung Wilmersdorf ist zwischen Detmolder Straße und Schmargendorf wegen Bauarbeiten bis ca. 5 Uhr morgens gesperrt. Und damit weiter gute Fahrt durch den Abend. Kommen Sie gut an Ihr Ziel.
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Aber beim ARD Abends, One of Us, einer von uns. Ein Lied über schwere Zeiten aus dem Jahr 1981, ja, als die beiden Paare der Band sich haben scheiden lassen. Es war einer ihrer letzten internationalen Hits und auch wenn es wirklich richtig traurig ist, ist doch ein gutes Lied draus geworden. Und das bleibt. Ja, weiter geht's mit Aura Dionne und ihren Freunden Friends.

Und 21.47 Uhr ist es jetzt. Ja, noch ist Frühling, aber wir können uns auch jetzt schon mal auf den September freuen. Genau gesagt auf den 11. September, ist zwar ein recht vorbelastetes Datum, ja, aber ausgerechnet diesen Tag hat sich Annette Louisanne ausgesucht für das Erscheinen ihres neuen Albums Sehnsucht. Einen Tag später gibt es dann in der Hamburger Elbphilharmonie die neue Songs zum ersten Mal live zu erleben und im Anschluss geht sie damit gleich auf Tour. Ja, das heißt natürlich, jetzt können wir Ihnen noch keine Titel vorspielen aus Sehnsucht. Wir erinnern uns aber an Ihre großen Erfolge, diesen Mix aus Chanson und Pop.

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1: Ja, das Spiel Thorsten Schmidt und drück die Eins. Ganz typisch, Annette Louisanne. Ob ihr neues Album dann auch so klingt, da lassen wir uns überraschen. Noch gibt's Tickets für die Premiere. Ab 90 Euro zu haben. Preiswerter sind dann die folgenden Termine, unter anderem in Chemnitz, in Berlin, Rostock, Erfurt oder Leverkusen. Da geht's bei 60 Euro los. Und weil es so schön ist, gleich nochmal Annette Louisanne, Belmondo.

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0: ARD-Abend. Nachrichten mit Andrea Hille. Die Bundesländer fordern Änderungen an der Energiepolitik der Bundesregierung. Im Zentrum der Kritik stehen der geplante Bau neuer Gaskraftwerke und Einsparungen im Bereich erneuerbare Energien. Auf einer Konferenz der Energieminister der Länder stimmten diese einstimmig und parteiübergreifend für einen weiteren Ausbau von Wind- und Sonnenenergie. Der Bund wird aufgefordert, den Netzausbau zu beschleunigen und die Förderung kleiner Solaranlagen für Dächer fortzuführen. Zum geplanten Bau neuer Gaskraftwerke sagte Sachsens Energie- und Wirtschaftsminister Panther, ein Drittel der Kapazität müsse im Norden und Osten geschaffen werden. In den Braunkohleregionen gäbe es die benötigten Fachleute. Apotheken sollen ihren Kunden künftig deutlich mehr Dienstleistungen anbieten dürfen. Das hat der Bundestag beschlossen. Ziel ist, die wirtschaftliche Lage der Apotheken zu stärken und die flächendeckende Versorgung sicherzustellen. Zu den Neuerungen gehören Beratungen zur Früherkennung, Blutentnahmen und weitere Impfungen. Dazu sagte Göran Donner, Apotheker in Dippoldiswalde und Präsident der Apothekenkammer MDR Sachsen.
1: Die Impfungen, die bieten nun nicht alle Apotheken an. Ich kann das zum Beispiel noch gar nicht, weil mir die räumlichen Voraussetzungen fehlen. Aber die werde ich schaffen. Eine weitere wichtige Änderung wird sein, der Patient kommt am Freitagnachmittag 15 Uhr und hat irgendwas versäumt vorzubestellen, irgendein verschreibungswichtiges Arzneimittel. Da können wir jetzt offiziell weiterhelfen oder auch im Nachtdienst, wenn es um Bagatellerkrankungen geht. Auch da können wir künftigerweise selbstständiger entscheiden, als das bisher der Fall war. Das wird nicht jeder leisten können, schon mal, weil verschiedene Dienstleistungen an der Anwesenheit eines Apothekers hängt. Das heißt, eine Apotheke mit Nicht-Apothekern als Personal wird sehr schwer haben in Zukunft.
0: In Sachsen sollen Unternehmensgründungen künftig nur noch einen Tag dauern. Wie das Wirtschaftsministerium in Dresden mitteilte, beteiligt sich der Freistaat an einem entsprechenden Pilotprojekt des Bundes. Es soll noch in diesem Sommer anlaufen und ist Teil des von Bund und Ländern beschlossenen Bürokratieabbaus. Im Fall der Unternehmensgründungen ist das Ziel ein vollständig digitalisiertes Verfahren, das Nachfragen weitgehend überflüssig macht. Bisher nimmt der Verwaltungsaufwand mehrere Wochen in Anspruch. Bei der Eishockey-WM in der Schweiz hat die deutsche Nationalmannschaft im fünften Spiel ihren ersten Sieg gefeiert. Das Team bezwang Ungarn mit 6:2. Nächster Gegner ist morgen Abend Österreich. Deutschland muss gewinnen, um eine kleine Chance auf den Einzug in die K.O.-Runde zu wahren. Das Wetter. In der Nacht ist es gering bewölkt oder klar und trocken. Die Temperaturen sinken auf 13 bis 8 Grad. Morgen geht es mit viel Sonne durch den Tag. Mit 25 bis 30 Grad wird es sommerlich warm. Am Pfingstsonntag ist es zeitweise trüber, durch dichte Wolken. Auch einzelne Schauer sind möglich. Maximal 24 bis 28 Grad werden erreicht.
2: Vielen Dank. Hier ist der Verkehrsservice für den ARD-Abend. A4 Richtung Görlitz, zwischen Görlitz und Grenzübergang Ludwigsdorf, 3 Kilometer Stau, 20 Minuten, müssen Sie hier mehr einplanen. Die A23 Hamburg Richtung Heide ist zwischen Hamburg-Eidelstedt und Pinneberg Süd wegen Bauarbeiten bis Dienstag gesperrt. Die A44 Düsseldorf-Essen ist zwischen Kreuz Düsseldorf-Nord und Ratingen-Schwarzbach in beiden Richtungen wegen Tunnelwartungsarbeiten bis Dienstag gesperrt. Die A100 Neukölln Richtung Wilmersdorf ist zwischen Detmolder Straße und Schmargendorf wegen Bauarbeiten bis ca. 5 Uhr gesperrt. Die A620 Saarlouis Richtung Saarbrücken ist zwischen Völklingen-Ost und Saarbrücken-Klarental wegen Reinigungsarbeiten gesperrt. Und damit weiter. Gute Fahrt durch den Abend. Kommen Sie gut an Ihr Ziel.
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Hier ist der Verkehrsservice für den ARD-Abend. Vorsicht auf der A1 Münster Richtung Osnabrück. Zwischen Ladbergen und Kreuz Lotte Osnabrück werfen Personen Holzbretter auf die Fahrbahn. Auf der A1 Münster Richtung Osnabrück. Zwischen Ladbergen und Kreuz Lotte Osnabrück fahren Sie hier bitte besonders vorsichtig.

Hier ist der Verkehrsservice für den ARD-Abend mit einer Sofortmeldung. Vorsicht weiterhin auf der A1 Münster Richtung Osnabrück zwischen Ladbergen und Kreuz Lotte Osnabrück werfen Personen Holzbretter auf die Fahrbahn. Auf der A1 Münster Richtung Osnabrück zwischen Ladbergen und Kreuz Lotte Osnabrück fahren Sie hier bitte besonders vorsichtig.

der wunderbare Stevie Wonder beim ARD-Abend. Und jetzt die schwedische Band Ace of Base mit All That She Wants. Ja, das waren Zeiten. Da erinnere ich mich doch ganz gern wieder an damals zurück. Ich glaube, ich hatte die noch auf Kassette. Im März 93 ist das Lied auf Platz 1 der deutschen Singlecharts gelandet und gute zwei Monate später, am 22. Mai 93, gelingt das auch in der britischen Single-Hitparade. Der Song, der sollte ursprünglich eigentlich Mr. Ace heißen, aber dem Co-Produzenten hat das nicht gepasst. Er hat sich den Liedentwurf vorgeknüpft, er hat die Basslinie, die Bassline verstärkt und er hat eine Saxophonmelodie zugefügt, weil er den Klang von Saxophonen so liebt. Ja, war eine gute Entscheidung, denn All That She Wants wird neben Deutschland und England auch in Österreich und in der Schweiz zur Nummer 1. Ja, in den USA haben es die Schweden sogar auf einen tollen zweiten Platz geschafft und hier sind sie jetzt, Ace of Base mit All That She Wants.

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7: Hier ist der Verkehrsservice für den ARD-Abend. A4 Richtung Görlitz, zwischen Görlitz und Grenzübergang Ludwigsdorf, 3 Kilometer Stau, 20 Minuten dauert es hier länger. Die A23 Hamburg Richtung Heide ist zwischen Hamburg-Eidelstedt und Pinneberg Süd wegen Bauarbeiten bis Dienstag gesperrt. Die A44 Düsseldorf-Essen ist zwischen Kreuz Düsseldorf-Nord und Ratingen-Schwarzbach in beiden Richtungen wegen Tunnelwartungsarbeiten bis Dienstag gesperrt. Die A100 Neukölln Richtung Wilmersdorf ist zwischen Detmolder Straße und Schmargendorf wegen Bauarbeiten bis etwa 5 Uhr morgens gesperrt. Die A620 Saarlouis Richtung Saarbrücken ist zwischen Völklingen Ost und Saarbrücken-Klarental wegen Reinigungsarbeiten gesperrt. Und damit weiter. Gute Fahrt durch den Abend. Kommen Sie gut an Ihr Ziel.
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Tom Petty und die Heartbreakers, I won't back down war das. Er gibt nicht nach, auch wenn es schwer wird. Da muss man durch. Ja, das vermittelt der Titel auch. 1989 ist das Lied entstanden. Es ist so eine Art Therapie für Tom Petty, weil ein Brandstifter tatsächlich auch sein Haus angezündet hatte und die Familie. Die musste wochenlang in Hotels leben. Ja, aber das Lied und die Kraft darin bringt er auch wirklich glaubhaft drüber. Ja, und so ist es einer seiner größten Hits geworden. Sie hören den ARD-Abend jetzt mit einer weiteren starken Stimme. Vor wenigen Tagen hat der Mann dazu seinen 80. gefeiert, am vergangenen Sonntag. Durch die schweren Zeiten jetzt von und mit Udo Lindenberg.

ARD-Abend im Radio. 22.49 Uhr ist es jetzt, gleich 10 vor 11. Ja, das Pfingstwochenende, das hat ja doch irgendwie gefühlt schon angefangen. Bei uns in Sachsen steht das vor allem in Leipzig, vor allem im Zeichen des Wave-Gotik-Treffens, aber auch in anderen Regionen nutzen die Menschen natürlich das lange Wochenende für kurze Ausflüge. Aber es muss ja nicht immer so eine Weltreise sein. Ne? Auch zu Hause kann es schön sein oder auch um die Ecke. Anna aus Berlin hat angerufen, sie ist campen mit ihrer Familie in Brandenburg. Die Tochter ist 3 Jahre alt. Da können alle schön dem Großstadtstress entfliehen, jetzt mit viel Grün um sie rum. Nur der Mückenschutz, schreibt sie, der darf nicht vergessen werden. Dann eine erholsame Zeit und Grüße in den Camper. Jetzt mit Roxette.

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1: Um 23 Uhr mit Emily Seidel. Bundesaußenminister Wadefuhl hält die NATO trotz Meinungsverschiedenheiten mit den USA nicht für geschwächt. Die Vereinigten Staaten seien nach wie vor ein verlässlicher Partner, sagte Wadefuhl in den ARD-Tagesthemen. Aus der in der Nachrichtenredaktion Ulf Hilbert.
2: Der Außenminister betonte, das Treffen mit seinen NATO-Kollegen im schwedischen Helsingborg habe gezeigt, dass das Verteidigungsbündnis größer und stärker sei als je zuvor. Es sei eine gute Nachricht, wenn die USA zusätzliche 5000 Soldaten in Polen stationieren wollen. Die Gefahr für Europa gehe von Russland aus, so Wadefuhl. Deswegen müsse die NATO vor allem im Osten Präsenz zeigen, das sei auch gut für Deutschland. Auf dem Außenministertreffen der NATO sind sich die Teilnehmer einig gewesen, dass die Europäer künftig mehr Verantwortung im Verteidigungsbündnis übernehmen müssen.
1: Die Koordinatorin der US-Geheimdienste Gabbard hat ihren Rücktritt angekündigt. Sie habe US-Präsident Trump mitgeteilt, dass sie in nächster Zeit ihren krebskranken Ehemann unterstützen wolle, schrieb Gabbard in sozialen Medien. Aus Washington Samuel Jakisch.
3: Als koordinierende Direktorin der US-Nachrichtendienste legte Tulsi Gabbard eine hohe Priorität auf innenpolitische Themen. Sie setzte Ressourcen der Geheimdienste im Kampf gegen illegale Grenzübertritte und Einwanderung ein. Außerdem ließ sie mehrere Berichte über die Arbeit der früheren US-Regierungen unter Joe Biden und Barack Obama anfertigen und veröffentlichen. Der Director of National Intelligence ist der ranghöchste Berater des US-Präsidenten und des Nationalen Sicherheitsrates in allen Fragen der Geheimdienste und der nationalen Sicherheit. Ein Nachfolger für den nun vakanten Posten ist noch nicht bekannt.
1: Apotheken dürfen in Deutschland künftig mehr Leistungen anbieten. Der Bundestag verabschiedete ein entsprechendes Gesetz aus dem Haus von Gesundheitsministerin Waken. Apotheken können verschreibungspflichtige Medikamente künftig in bestimmten Fällen auch ohne ärztliches Rezept abgeben. Patienten müssen sie dann selbst bezahlen. Auch Impfungen gegen Tetanus- oder Virusinfektionen, die Zecken übertragen, sind in Apotheken künftig möglich. Erlaubt werden ferner Leistungen zur Früherkennung von Diabetes oder Herz-Kreislauf-Erkrankungen. In der Relegation zur zweiten Fußball-Bundesliga hat Rot-Weiß Essen das Hinspiel für sich entschieden. Der Drittligist setzte sich vor eigenem Publikum mit 1:0 gegen Greuther Fürth durch. Der Zweitligist hat dann Heimrecht im Rückspiel. Das findet am kommenden Dienstag statt. Das waren die Nachrichten. Das Wetter in Deutschland. Heute Nacht oft sternenklar, etwas Nebel, Tiefstwerte 15 bis 7 Grad. Morgen heiter, später zur Nordsee mehr Wolken und einzelne Schauer oder Gewitter, Höchstwerte 25 bis 33 Grad, an den Küsten kühler. Am Pfingstsonntag viel Sonne, in der Mitte und im Osten einzelne Schauer oder Gewitter, 17 Grad auf den Nordseeinseln bis 34 Grad in Hessen und Montag meist trocken, auch bei 18 bis 34 Grad. Es ist 23:03 Uhr.
4: Einen schönen guten Abend auf die Straßen. Es ist noch einiges los um diese Zeit. Geht los mit der A2 Hannover Richtung Berlin zwischen Lehrte und Hämelerwald. 7 Kilometer stockender Verkehr nach einem Unfall. Dann geht's auf die 4 Richtung Görlitz. Zwischen Görlitz und dem Grenzübergang Ludwigsdorf hier 3 Kilometer Stau. Dann aber die A5 Karlsruhe nach Basel zwischen dem Dreieck Weil am Rhein und dem Grenzübergang Weil am Rhein-Basel. Hier sind es 7 Kilometer Stau. A8 Karlsruhe nach Stuttgart, zwischen dem Dreieck Karlsruhe und Karlsbad 3 Kilometer Stau. Die A9 München Richtung Nürnberg ist in Höhe Ingolstadt Nord nach einem Unfall gesperrt, dadurch Stau ab Ingolstadt Ost. Die A23 Hamburg nach Heide ist zwischen Eidelstedt und Pinneberg Süd wegen Bauarbeiten bis Dienstag 5 Uhr gesperrt. Und das gleiche gilt auch für die A40 Duisburg nach Essen zwischen dem Kreuz Duisburg und Duisburg-Kaiserberg. Und auch für die A44 Düsseldorf nach Essen zwischen dem Kreuz Düsseldorf Nord und Ratingen-Schwarzbach Sperrung. Überall bis Dienstag. Und die A67 Mannheim Richtung Darmstadt ist zwischen dem Firnhammer Dreieck und Lorsch wegen einer Baustelle ebenfalls bis Dienstag 5 Uhr gesperrt. Der Stadtring A100 ist zwischen Detmolder Straße und Schmargendorf bis 5 Uhr in Richtung Wedding gesperrt. Nochmal Berlin, die A115 Dreieck-Nutetal Richtung Dreieck-Funkturm ist zwischen dem Dreieck-Nutetal und Saarmund nach einem Unfall gesperrt. Ja, 620 Saluy Richtung Saarbrücken ist zwischen Völklingen Ost und Klarental derzeit wegen Reinigungsarbeiten gesperrt. Die A861 Dreieck Hochrhein, Grenzübergang Rheinfelden, ist zwischen dem Dreieck Hochrhein und Rheinfelden Mitte im Nollinger Bergtunnel in beiden Richtungen gesperrt. Und noch eine Meldung aus Hamburg, B3 Neuhof Waltershof. Die Kühlbrandbrücke ist wegen Arbeiten dort in beiden Richtungen bis Montag 5 Uhr gesperrt. Jetzt haben wir's. Gute Fahrt.
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4: Ich bin Klaus Schräder-Gau. Hallöchen. Tschüss.

Nelly Furtado und Say It Right. Vor ziemlich genau 20 Jahren wurde die Nummer veröffentlicht, am 7. Juni 2006 zunächst auf ihrem Album Loose und ein paar Monate später dann auch als Single. Und die Idee war wirklich nicht doof, denn die Nummer ging unter die Decke. Platz 1 in ihrer Heimat in Kanada und auch in den US-Billboard-Charts. Und um dort zu landen, da müssen schon einige Einheiten beim Plattendealer über den Tisch gehen. In diesem Fall waren es knapp 5 Millionen. Weltweit wurde Say It Right über 8 Millionen Mal verkauft. Nelly Furtado. Die ARD-Hitnacht am Freitagabend jetzt mit Savage Garden, To the Moon and Back und danach ein Klassiker von Procol Harum.

0: the Shade of Pale in der ARD Hitnacht. Und jetzt kommen wir zu Herwig Mitteregger aus Österreich. Der war ja auch lange Zeit Trommler bei Spliff. Und da flog ihm nicht nur regelmäßig das Blech weg, sondern auch die gute Laune, weil er saß ja immer hinten. Und da wollte er nicht sitzen bleiben und ging dann irgendwann mal nach vorne, um zu singen, um Solopfade zu beschreiben. Und warum er das alles gemacht hat, hat er uns mal im O-Ton verraten.
1: Es ist ja so, ich war der Schlagzeuger. Und der Schlagzeuger hat gefälligst hinten zu sitzen und das Maul zu halten. Also von außen kam man so, was will der jetzt eine Soloplatte machen? Ach du lieber, was will der Gitarre spielt da auch noch? Der spielt sogar alles selber? Hat der sie nicht mehr alle? Ich sag dir, das ist das Beste, was dir passieren kann. Wenn kein Mensch an dich glaubt, dann bist du stark.
0: Ja, so war es auch 1985, dann die erste Solo-Single von Herwig Mitteregger und immer mehr.

kurz nach halb zwölf. Einen schönen guten Abend auf die Straßen. A2 Hannover Richtung Berlin zwischen Lehrte und Hämeler Wald. 5 Kilometer stockender Verkehr nach einem Unfall. Dann die A4 Richtung Görlitz zwischen Görlitz und dem Grenzübergang Ludwigsdorf. Hier sind 3 Kilometer Stau. A5 Karlsruhe Richtung Basel zwischen dem Dreieck Weil am Rhein und dem Grenzübergang Weil am Rhein-Basel. 7 Kilometer Stau. Dann haben wir die 8 Karlsruhe nach Stuttgart zwischen dem Dreieck Karlsruhe und Karlsbad. 3 Kilometer Stau. Die A9 München Richtung Nürnberg ist in Höhe Ingolstadt Nord nach einem Unfall gesperrt, dadurch Stau ab Ingolstadt Ost. Die 23 Hamburg Richtung Heide ist zwischen Eidelstedt und Pinneberg Süd wegen Bauarbeiten bis Dienstag 5 Uhr gesperrt. Und das gilt auch für die A40 Duisburg nach Essen zwischen dem Kreuz Duisburg und Duisburg-Kaiserberg und auch für die A44 Düsseldorf Richtung Essen zwischen dem Kreuz Düsseldorf Nord und Ratingen-Schwarzbach und auch für die A67 Mannheim nach Darmstadt zwischen dem Viernheimer Dreieck und Lorsch. Alle Autobahnen sind bis Dienstag 5 Uhr wegen Bauarbeiten gesperrt. Eine Meldung aus Berlin. Der Stadtring A100 ist zwischen der Detmolder Straße und Schmargendorf bis 5 Uhr in Richtung Wedding gesperrt. Die A620 Saarlouis Richtung Saarbrücken ist zwischen Völklingen Ost und Klarental wegen Reinigungsarbeiten derzeit gesperrt. Die A861 Dreieck Hochrhein Grenzübergang Rheinfelden ist zwischen dem Dreieck Hochrhein und Rheinfelden Mitte im Nollinger Bergtunnel in beiden Richtungen derzeit gesperrt.

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1: Den letzten Sound wollen wir natürlich auch noch mitnehmen. So viel Zeit muss sein. 23.41 Uhr, die ARD-Hitnacht live aus den Studios des MDR in Erfurt. Das lange Pfingstwochenende steht ja vor der Tür und passenderweise gleich den Titel von Urban Fire aus den Niederlanden und Weekend. Und die Sängerin, die 1980 mit ihrer Truppe da einen riesen Hit hatte, auch hier in Deutschland, mit Urban Fire, heißt Jerni Kackmann. Und sie hatte nicht nur musikalischen Erfolg in dieser Zeit, sondern auch ein paar schlüpfrige Angebote. Sie war nämlich zu sehen im allerersten niederländischen Playboy 1983. Und danach hatte sie auch noch, beziehungsweise davor sogar, zwei Soloalben veröffentlicht. Das war 1983. Ja, und die Gruppe gibt's in dieser Besetzung leider nicht mehr. 23.42 Uhr, jetzt geht's musikalisch also ins Weekend und danach habe ich die Fine Young Cannibals.

0: a Musik, bei dem man gute Laune bekommen kann. Good Thing, The Fine Young Cannibals. 11 Minuten vor Mitternacht und alle, oder nicht alle, sondern die meisten stehen vor einem langen Pfingstwochenende. Ein paar müssen natürlich auch noch arbeiten. Ich gehöre auch dazu und viele im Einzelhandel sind ja morgen auch noch beschäftigt. Aber viele sind vielleicht auch auf dem Weg in ein längeres Pfingstwochenende. Das erklärt mehr oder weniger auch die Staus, die wir im Moment noch haben, insbesondere im Süden. Vielleicht sitzen da einige Hörerinnen und Hörer und wollen noch irgendwie rüber nach Österreich oder in die Schweiz oder nach Italien für ein paar sonnige Tage. Und wir haben Sie mal hier in Thüringen gefragt, was haben Sie denn so vor an diesem Pfingstwochenende?
1: Also zu Pfingsten gehen wir Pfingstmontag nach Engersleben zum Mühlenfest. Da werden alle Mühlen geöffnet und da kann man hingehen und sich das alles angucken. Und in Engersleben ist es die Mühle Zitzmann. Und weil ich aus Engersleben bin, da gehen wir jedes Jahr mal hin.
2: Pfingsten, wieso? Und dann halt ein bisschen relaxen.
3: Am Pfingsten kommen meine Enkel zu Besuch aus Berlin und wir bleiben 3 Tage im Garten. Es soll super Wetter werden. Die Enkelkinder mal wiedersehen. Da freuen wir uns drauf, mein Mann und ich.
4: Ich habe mir jetzt Urlaub genommen und mal schauen, was es so bringt.
5: Pfingsten fahre ich zur Konfirmation nach Kutzleben. Meine Cousine, die hat Konfirmation Pfingstsonntag und Pfingstmontag bin ich wieder zu Hause und hoffe, dass ich mich in die Sonne legen kann.
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1: Um 0 Uhr mit Gabriela Kühne. Bundesaußenminister Wadefohl hält die NATO trotz Meinungsverschiedenheiten mit den USA nicht für geschwächt. Die Vereinigten Staaten seien nach wie vor ein verlässlicher Partner, sagte Wadefohl in den ARD-Tagesthemen. Aus der NDR-Nachrichtenredaktion Ulf Hilbert.
2: Der Außenminister betonte, das Treffen mit seinen NATO-Kollegen im schwedischen Helsingborg habe gezeigt, dass das Verteidigungsbündnis größer und stärker sei als je zuvor. Es sei eine gute Nachricht, wenn die USA zusätzliche 5000 Soldaten in Polen stationieren wollen. Die Gefahr für Europa gehe von Russland aus, so Wadefohl. Deswegen müsse die NATO vor allem im Osten Präsenz zeigen. Das sei auch gut für Deutschland. Auf dem Außenministertreffen der NATO sind sich die Teilnehmer einig gewesen, dass die Europäer künftig mehr Verantwortung im Verteidigungsbündnis übernehmen müssen.
1: Die Koordinatorin der US-Geheimdienste Gabbard hat ihren Rücktritt angekündigt. Sie habe US-Präsident Trump mitgeteilt, dass sie in nächster Zeit ihren krebskranken Ehemann unterstützen wolle, schrieb Gabbard in sozialen Medien. Aus Washington Samuel Jakisch.
3: Als koordinierende Direktorin der US-Nachrichtendienste legte Tulsi Gabbard eine hohe Priorität auf innenpolitische Themen. Sie setzte Ressourcen der Geheimdienste im Kampf gegen illegale Grenzübertritte und Einwanderung ein. Außerdem ließ sie mehrere Berichte über die Arbeit der früheren US-Regierungen unter Joe Biden und Barack Obama anfertigen und veröffentlichen. Der Director of National Intelligence ist der ranghöchste Berater des US-Präsidenten und des Nationalen Sicherheitsrates in allen Fragen der Geheimdienste und der nationalen Sicherheit. Ein Nachfolger für den nun vakanten Posten ist noch nicht bekannt.
1: Apotheken dürfen in Deutschland künftig mehr Leistungen anbieten. Der Bundestag verabschiedete ein entsprechendes Gesetz aus dem Haus von Gesundheitsministerin Wagen. Apotheken können verschreibungspflichtige Medikamente künftig in bestimmten Fällen auch ohne ärztliches Rezept abgeben. Patienten müssen sie dann selbst bezahlen. Auch Impfungen gegen Tetanus oder Virusinfektionen, die Zecken übertragen, sind in Apotheken künftig möglich. Erlaubt werden ferner Leistungen zur Früherkennung von Diabetes oder Herz-Kreislauf-Erkrankungen. In der Relegation zur zweiten Fußball-Bundesliga hat Rot-Weiß Essen das Hinspiel für sich entschieden. Der Drittligist setzte sich vor eigenem Publikum mit 1:0 gegen Greuther Fürth durch. Der Zweitligist hat dann Heimrecht im Rückspiel. Das findet am kommenden Dienstag statt. Das waren die Nachrichten. Das Wetter in Deutschland. Oft sternklar, etwas Nebel, Tiefstwerte 15 bis 7 Grad. Tagsüber heiter, später zur Nordsee mehr Wolken und einzelne Schauer oder Gewitter. Höchstwerte 25 bis 33 Grad, an den Küsten kühler. Am Pfingstsonntag viel Sonne. Die Zeit, es ist 0:03 Uhr.
4: Hallo, unterwegs, hier ist der Verkehrsservice in der ARD-Hitnacht. A4 Richtung Görlitz, zwischen Görlitz und dem Grenzübergang Ludwigsdorf hier 3 Kilometer Stau. Dann die A5 Karlsruhe Richtung Basel, zwischen dem Dreieck Weil am Rhein und dem Grenzübergang Weil am Rhein-Basel 7 Kilometer Stau nach wie vor. Die A9 München Richtung Nürnberg ist in Höhe Ingolstadt-Nord nach einem Unfall gesperrt, dadurch Stau ab Ingolstadt-Ost. Die A23 Hamburg Richtung Heide ist zwischen Eidelstedt und Binneberg Süd wegen Bauarbeiten bis Dienstag 5 Uhr gesperrt. Und das gilt auch für die A40 Duisburg nach Essen zwischen dem Kreuz Duisburg und Duisburg-Kaiserberg. Für die A44 Düsseldorf Richtung Essen zwischen dem Kreuz Düsseldorf Nord und Ratingen-Schwarzbach. Und auch für die 67 Mannheim nach Darmstadt zwischen dem Viernheimer Dreieck und Lorsch. Überall Baustellensperrung bis Dienstagmorgen. Der Stadtring A100 in Berlin ist zwischen Detmolder Straße und Schmargendorf bis 5 Uhr in beiden Richtungen, nur in Richtung Wedding gesperrt. Die A620 Saarlouis Richtung Saarbrücken ist zwischen Völklingen Ost und Klarental wegen Reinigungsarbeiten gesperrt. Die A861 Dreieck Hochrhein, Grenzübergang Rheinfelden, ist zwischen dem Dreieck Hochrhein und Rheinfelden Mitte im Nollinger Bergtunnel in beiden Richtungen gesperrt. Und es geht nach Hamburg auf die B3. Die Kühlbrandbrücke ist wegen Brückenarbeiten in beiden Richtungen bis Montag 5 Uhr gesperrt. Gute Fahrt!
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4: Mit Klaus Schräder-Grau. Hallöchen.

0: Musik aus Norwegen, eine glockenklare Stimme hat Lee Marlin und Sitting Down Here. Heute ist Samstag, der 23. Mai und Zeit für unseren prominenten Geburtstagskalender. Und da starten wir mit der Schauspielerin Nadja Uhl, hat Erfolge gefeiert im Bader-Meinhof-Komplex beispielsweise. Sie wird heute 54 Jahre alt. Und dann ein Mann, der in Augustdorf geboren wurde. Das ist im Kreis Lippe in Nordrhein-Westfalen. Das kenne ich ganz gut. Da war ich ein paar Mal. Da hatte ich meine Freundin schon viele Jahre her, aber war ganz nett. Wotan Wilke Möhring wurde dort geboren. Aufgewachsen ist er allerdings im Ruhrpott in Unna und in Herne. Und er ist ja jetzt der Nachfolger von Elton geworden bei Kai Pflaumes Quiz. Wer weiß denn sowas? Er wird heute 59 Jahre alt. Ja, und diese Schauspielerin, die kennen Sie aus einer Fernsehserie, die weltweit für Furore sorgte. Quasi das Pendant zu Dallas damals, der Denver Clan, und da spielte sie die ganz gehässige Alexis Colby. Und zwar Joan Collins.
1: Du verschwindest jetzt.
2: Ah ja, ich denke nicht daran.
1: Oh doch, du gehst. Und wenn ich dich rausschmeißen muss, mache ich das auch.
2: Ich bedauere Alexis, aber ich werde bleiben.
1: Nein, das wirst du nicht. Ich bin dir keine Zuflucht schuldig, Cassie.
2: Aber nein, warum solltest du? Du hattest mir ja eine Zuflucht verschafft für 5 lange hässliche Jahre. Für die nächste Zeit wirst du mich nicht loswerden. Du stehst tief in meiner Schuld und das weißt du auch.
1: Ich weiß nur, wie ich mit meinen Feinden fertig werde. Gleichgültig, ob Ex-Ehemänner oder Schwestern. Und sicherlich wirst du dich noch daran erinnern, kleine Cassie. Ich habe immer gewonnen.
0: Ja, in der Regel schon. Joan Collins, die Schauspielerin, wird heute 93 Jahre alt. Und wir gratulieren.

Mr. Harry Styled, As It Was. 20 Minuten nach Mitternacht, die ARD-Hitnacht am Samstag. Ja, Samstag haben wir keine Frage. Morgens Pfingstsonntag und logischerweise dann der Pfingstmontag. Und da haben wir alle ein schönes, langes, sonniges Wochenende. Und manchmal spiele ich ja hier mit Ihnen das Ein-Sekunden-Quiz. Da wird ganz kurz ein Stückchen aus einem Song vorgespielt und Sie sollen drauf kommen, was das denn ist. Das machen wir heute nicht und am Pfingstwochenende auch nicht. Aber es gibt ja nun mal Songs, die braucht man noch niemals eine Sekunde anspielen und da weiß man direkt, um was es geht. Da hätte auch eine halbe Sekunde gereicht. Im Moment bricht sein Biopic alle Rekorde in den Kinos. Der Song über die ersten Lebensjahre, der Film über die ersten Lebensjahre von Michael Jackson.

0: Und gleich am 12:30. Wir schauen auf die Straßen in der ARD-Hitnacht. Geht los mit der A4 Richtung Görlitz. Zwischen Görlitz und dem Grenzübergang Ludwigsdorf 3 Kilometer Stau. Die A9 München nach Nürnberg ist in Höhe Ingolstadt-Nord nach einem Unfall noch bis etwa 1 Uhr gesperrt. Dadurch Stau ab Ingolstadt-Ost. Die A23 Hamburg Richtung Heide ist zwischen Eidelstedt und Pinneberg Süd wegen Bauarbeiten bis Dienstag 5 Uhr gesperrt. Und das gilt auch für die A40 Duisburg nach Essen zwischen dem Kreuz Duisburg und Duisburg-Kaiserberg und ebenso für die A44 Düsseldorf Richtung Essen zwischen dem Kreuz Düsseldorf Nord und Ratingen-Schwarzbach und auch für die A67 Mannheim nach Darmstadt zwischen dem Viernheimer Dreieck und Lorsch. Dann geht's nach Berlin. Der Stadtring A100 ist zwischen der Detmolder Straße und Schmargendorf bis 5 Uhr in Richtung Wedding gesperrt. Die A620 Saarlouis Richtung Saarbrücken ist zwischen Völklingen Ost und Klarental wegen Reinigungsarbeiten gesperrt. Und dann haben wir noch die A861 Dreieck Hochrhein, Grenzübergang Rheinfelden, ist zwischen dem Dreieck Hochrhein und Rheinfelden Mitte im Nollinger Bergtunnel in beiden Richtungen gesperrt. Und in Hamburg ist die Köhlbrandbrücke wegen Brückenarbeiten in beiden Richtungen bis Montag 5 Uhr gesperrt. Allen unterwegs eine gute und sichere Fahrt.
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0: Ich bin Klaus Schröder-Grau. Hallöchen, ja, und bei den Temperaturen, die wir an diesem Wochenende erwarten dürfen, ja, da können wir auch musikalisch mal an den Strand mit Chris Ware.

0: in der ARD Hitnacht. Jetzt so eine Musiker aus Großbritannien, der Anfang der 80er viele junge Mädelsherzen höher schlagen ließ. Nick Kershaw, kann ich mich noch gut erinnern, auch in meiner Schulklasse damals im Gymnasium waren auch so ein paar Mädels, die sagten immer, ach, ist der niedlich, ja, der Nick Kershaw mit seiner Sturmfrisur. Und viele Hits hat er gehabt. I Won't Let the Sun Go Down on Me war der erste und den habe ich jetzt auch gleich für Sie. Aber dann war ja auch irgendwann mal Schluss und da wollte er erstmal was anderes machen.
1: 1989 habe ich damit Schluss gemacht, Songs aufzunehmen. Danach habe ich ungefähr ein Jahrzehnt lang für andere geschrieben. Außerdem habe ich Golf gespielt und Kinder in die Welt gesetzt. Also all das gemacht, was normale Leute so machen.
0: Ja, vier sind es insgesamt geworden. Drei mit seiner ersten und ein Sohn mit seiner zweiten Frau. Nick Kershaw jetzt mit seinem ersten Hit aus dem Jahre 83.

Wir begleiten Sie ins lange Pfingstwochenende. Und ein Begriff, den man ja immer wieder mal hört um Pfingsten, ist der berühmte Pfingstochse. Ja, das ist ein uralter Brauch, so aus Süddeutschland und Österreich. Da wurden um Pfingsten die Kühe und Ochsen zum ersten Mal auf die Weide getrieben. Ja, und das stärkste Tier wurde dann geschmückt mit Stroh und Bändern und Blumen und wurde durch das Dorf geführt. Ja, und die Prominenz währte allerdings nicht lang, denn meistens ging es dann direkt zum Metzger. Das Tier wurde dann als Festtagsbraten im Dorf angeboten. Ja, Mensch, so kann's gehen. 11:01, jetzt gleich die Backstreet Boys. Quit playing games und zuvor noch ZZ Top and the Rough Boys.

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1: Um 1 Uhr mit Gabriela Kühne. Außenminister Wadefuhl sieht in den USA weiterhin einen verlässlichen NATO-Partner. Dass die USA zusätzliche 5000 Soldaten in Polen stationieren wollen, sei eine gute Nachricht, sagte Wadefuhl in den ARD-Tagesthemen.
2: Als deutscher Außenminister begrüße ich jeden NATO-Soldaten, der in Polen stationiert ist, der östlich von uns stationiert ist. Die Gefahr für Europa ist bedauerlicherweise Russland. Wir sehen das in dem Aggressionskrieg gegen die Ukraine. Wir sehen das in vielen Maßnahmen gerade der letzten Tage, die offensichtlich auch auf Russland zurückzuführen sind, die das Baltikum betreffen. Und deswegen brauchen wir NATO-Präsenz. Und deswegen, wenn es so eine Aussage gibt, dann ist das eine gute Aussage. Sie stärkt Polen, sie stärkt die Allianz, sie stärkt die NATO und ist auch gut für Deutschland.
1: In der türkischen Hauptstadt Ankara haben hunderte Menschen gegen die Absetzung der Führungsspitze der Oppositionspartei CHP protestiert. Die Demonstranten riefen Parolen gegen die Regierung und schwenkten türkische Fahnen und CHP-Banner. Der abgesetzte Vorsitzende Özel sagte, es gehe nicht um die Partei, sondern darum, die Demokratie zu verteidigen und das Recht des Volkes selbst zu entscheiden. Aktivisten einer Hilfsflotte für den Gazastreifen haben Israel Misshandlungen und sexualisierte Gewalt vorgeworfen. Unter den Verletzten sind nach Angaben des Auswärtigen Amtes auch Deutsche. Das Ministerium forderte Aufklärung. Die israelische Gefängnisbehörde wies die Anschuldigungen der Aktivisten zurück. Am Dienstag hatte die israelische Armee Schiffe einer internationalen Hilfsflotte für Gaza gestoppt. Mehr als 400 Menschen wurden festgenommen und später abgeschoben. In der Relegation zur zweiten Fußball-Bundesliga hat Rot-Weiß Essen das Hinspiel für sich entschieden. Der Drittligist setzte sich vor eigenem Publikum mit 1:0 gegen den Zweitligisten Greuther Fürth durch. Aus der Sportredaktion Jan Wochner.
3: Eine Stunde lang waren allerdings die Gäste aus Fürth der Führung deutlich näher, trafen unter anderem die Querlatte und hatten weitere gute Tormöglichkeiten. Den Treffer des Abends aber erzielten die Gastgeber. Einen Freistoß aus rund 19 Metern hämmerte Torben Müsel für RWE in der 62. Minute in den rechten Torwinkel. Danach drängten die Essener auf ein weiteres Tor, hatten ihrerseits sehr gute Möglichkeiten. Es blieb am Ende aber beim 1:0 und großem Jubel der restlos begeisterten Essener Fans. Dienstag steigt das Rückspiel in Fürth.
1: Das waren die Nachrichten. Das Wetter in Deutschland. Oft sternklar, etwas Nebel, Tiefstwerte 15 bis 7 Grad. Tagsüber heiter, später zur Nordsee mehr Wolken und einzelne Schauer oder Gewitter. Höchstwerte 25 bis 33 Grad, an den Küsten kühler. Am Pfingstsonntag viel Sonne, in der Mitte und im Osten einzelne Schauer und Gewitter. Es ist 1.03 Uhr.
4: Hallo unterwegs, hier ist der Verkehrsservice in der ARD-Hitnacht. Geht los mit der A4 Richtung Görlitz. Zwischen Görlitz und dem Grenzübergang Ludwigsdorf 3 Kilometer Stau. Die A23 Hamburg Richtung Heide ist zwischen Eidelstedt und Pinneberg Süd wegen Bauarbeiten bis Dienstag 5 Uhr gesperrt. Und das gilt auch für die A40 Duisburg nach Essen zwischen dem Kreuz Duisburg und Duisburg-Kaiserberg. Ebenso für die A44 Düsseldorf nach Essen zwischen dem Kreuz Düsseldorf Nord und Ratingen-Schwarzbach. Und auch für die A67 Mannheim Richtung Darmstadt zwischen dem Viernhammer Dreieck und Lorsch. Eine Meldung aus Berlin. Der Stadtring A100 ist zwischen der Detmolder Straße und Schmargendorf bis 5 Uhr früh in Richtung Wedding gesperrt. Die A861 Dreieck Hochrhein, Grenzübergang Rheinfelden, ist zwischen dem Dreieck Hochrhein und Rheinfelden Mitte im Nollinger Bergtunnel in beiden Richtungen gesperrt. Und in Hamburg ist die Köhl-Brandbrücke wegen Brückenarbeiten in beiden Richtungen bis Montag 5 Uhr gesperrt. Allen unterwegs eine gute und sichere Fahrt. Kommen Sie gut an.
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4: Von MDR Thüringen, ich bin Klaus Schredderau. Einen schönen Samstag mit uns.

0: gemeinsam in der ARD-Hitnacht live aus Erfurt vom Mitteldeutschen Rundfunk. Jetzt gibt's gleich ein Filetstück aus der Eurodance-Zeit aus den 90ern von Nestor Alexander Hathaway. Ja, und seine beiden Vornamen, die wurden auch erst durch seine damalige Plattenfirma mit in die Pressemitteilungen genommen. Und da hat er gesagt, nee, komm, Nachname reicht, die beiden Vornamen können wir uns klatschen. Und What is Love war ja sein erster großer Hit und seine erste und sein erstes Instrument, was er spielte, das war die Trompete.
1: Ja, ungefähr 9. Ich habe angefangen mit der Trompete. Ich war in den Staaten vielleicht 3 Monate und meine Mutter hat mir gefragt eigentlich, was tust du jetzt? Und ich habe einen großen Wunsch, die Trompete zu spielen. Wieso? Meine Mutter hat Louis Armstrong so toll gefunden. Ich wollte auch genau wie Satchmo sein und ich habe angefangen zu spielen. What is love?

Ich bin mir ja nicht sicher, ob es dieser Song nur aufgrund der Wetterprognosen kurzfristig auf unsere Playlist geschafft hat. Beagle Music Limited und Ice in the Sunshine. Ich bin ja ein großer Fan des Spaghetti-Eis und das werde ich mir am Sonntag, wenn ich hier Feierabend habe, morgens um 6, gut, da noch nicht gönnen, aber mittags, nachmittags, dann hier am Domplatz bei uns in Erfurt ein wunderschönes Plätzchen bei bestem Wetter. Da gibt es eine tolle Eisdiele. Die haben super Spaghetti-Eis. Das ist eine Portion, kostet glaube ich 14 Euro, aber egal. Frische Erdbeeren, frische Sahne, tolles Eis. Ja, ich glaube, das werde ich mir dann nach 3 ARD-Hitnächten mal gönnen. Vielleicht treffen wir uns da. Jetzt gibt's Coldplay und Paradise.

0: 1.32 Uhr. Wir schauen auf die Straßen in der ARD-Hitnacht. Die A4 Dresden-Chemnitz ist zwischen Frankenberg und Chemnitz-Ost nach einem Unfall in beiden Richtungen gesperrt. Die A23 Hamburg nach Heide ist zwischen Eidelstedt und Pinneberg Süd wegen Bauarbeiten bis Dienstag früh gesperrt. Und das gilt auch für die A40 Duisburg nach Essen zwischen dem Kreuz Duisburg und Duisburg-Kaiserberg. Sowohl auch für die 44 Düsseldorf nach Essen zwischen dem Kreuz Düsseldorf Nord und Ratingen-Schwarzbach. Und auch für die 67 Mannheim nach Darmstadt ist gesperrt zwischen dem Viernheimer Dreieck und Losch. Der Stadtring A100 in Berlin ist zwischen der Detmolder Straße und Schmargendorf bis 5 Uhr früh in Richtung Wedding gesperrt. Die A861 Dreieck Hochrhein, Grenzübergang Rheinfelden, ist zwischen dem Dreieck Hochrhein und Rheinfelden Mitte im Nollinger Bergtunnel in beiden Richtungen gesperrt. Und die Kühlbrandbrücke in Hamburg ist wegen Bauarbeiten in beiden Richtungen bis Montag 5 Uhr gesperrt. Allen unterwegs eine gute Fahrt, kommen Sie gut an.
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0: Ich bin Klaus Schredder-Grau. Ich grüße Sie, 1.33 Uhr und wir drehen die Uhr ein bisschen zurück mit Johnny Hates Jazz.

Das ist der Sound der 70er von Smokey for a few dollars more. Und jetzt geht's gleich ins Jahr 2009. Und wenn man die Nummer gleich hört, kann man kaum glauben, dass das schon wieder so lange her ist. So eine gekonnte Mischung aus R&B und Pop von der US-Sängerin Cassandra Steen. Und die hatte sich damals den Musiker Adel Tawil an die Seite geholt. Der schwebte da gerade auf einer Erfolgskurve mit Ich und Ich. Ja, und auch dieser Song hier, der hatte ein Riesenerfolg in den deutschen Charts, ging hoch bis auf Platz 2. Cassandra Steen gemeinsam mit Adel Tawil und Stadt.

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1: Um 2 Uhr mit Gabriela Kühne. Außenminister Wadefohl hält die NATO trotz Meinungsverschiedenheiten mit den USA nicht für geschwächt. Die Vereinigten Staaten seien nach wie vor ein verlässlicher Partner, sagte der CDU-Politiker in den ARD-Tagesthemen. Es sei eine gute Nachricht, wenn die USA zusätzliche 5000 Soldaten in Polen stationieren wollen. Die Gefahr für Europa gehe von Russland aus, so Wadefohl. Deswegen müsse die NATO vor allem im Osten Präsenz zeigen. Auf dem Außenministertreffen der NATO im schwedischen Helsingborg waren die Teilnehmer sich einig, dass die Europäer künftig mehr Verantwortung im Verteidigungsbündnis übernehmen müssen. Unionsfraktionschef Spahn hat sich gegen weitere Erhöhungen bei BAföG, Wohngeld, Bürgergeld und Elterngeld ausgesprochen. Ohne Wirtschaftswachstum müsse man schauen, wo gespart werden kann, sagte er dem Münchner Merkur. Aus der Nachrichtenredaktion Inken Henkel.
2: Die schlechte wirtschaftliche Lage schlage sich nun auch in den Sozialsystemen und im Bundeshaushalt nieder. Man könne nur so viel Geld ausgeben, wie man auch einnehme, meint Spahn.